0: Zum Abschluss des Abends konnte der Diskuswerfer Henrik Jansen über Bronze jubeln.
1: Das Wetter.
2: Kein Regen, das wird eine klare Nacht, 21 bis 15 Grad. Tagsüber heizt es sich dann wieder richtig auf, bis 38 Grad sind heute drin, dazu sonnig und trocken. Und am Samstag dann bis 33 Grad, aber da kann es dann auch mal regnen oder gewittern.
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3: Zurzeit liegen uns keine Meldungen vor, wir wünschen allen unterwegs gute Fahrt.
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2: Inzwischen hat ja alles und seine Mutter eine Kamera, oder? Uhren, Smartphones, Autos, was weiß ich nicht noch alles. Und jetzt eben auch noch Brillen. Smart Glasses, darüber sprechen wir jetzt, klingt für mich immer noch völlig crazy. Aber es gibt inzwischen wirklich Brillen, die zum Beispiel Dinge filmen können. Die hast du auf und filmst damit alles um dich herum. Doch da sind ja im Zweifel dann auch andere Leute mit drauf auf den Aufnahmen. Und wir haben uns gefragt, ist das denn eigentlich alles so erlaubt? Und kann ich mich eigentlich wehren, wenn ich gefilmt werde? Das ist mein Thema gleich in einem Viertelstündchen hier bei mir.

0: Hat einer von euch Smart Glasses? Inzwischen holen die sich ja immer mehr Leute. Das sind einfach Brillen, aber in krass. Da könnt ihr Musik drüber hören, die können zum Teil mit KI Texte in fremden Sprachen übersetzen für euch. Die können Fotos und Videos machen von eurer Umgebung und da ist der Knackpunkt. Das bedeutet nämlich, es kann sein, dass ihr in der Straßenbahn sitzt oder im Restaurant und dass ihr da gefilmt werdet, weil jemand in eurer Umgebung so ein Ding aufhat. Und ihr kriegt es aber nicht mit, dass ihr aufgenommen werdet. Wir haben uns gefragt, ist das eigentlich legal? Anwalt Arne Kempkens sagt, nicht immer. Es gibt vor dem Gesetz keinen Unterschied, ob klassische Kamera oder versteckte.
1: Ich muss Persönlichkeitsrechte beachten und darf nur Leute filmen, die damit einverstanden sind. Heimliches Filmen ist grundsätzlich zivilrechtlich nicht zulässig. Und wer ohne sein Einverständnis gefilmt wird, kann verlangen, dass solche Aufnahmen gelöscht werden. Und der hat auch ein Schmerzensgeld, Schadenersatzanspruch. Und man kann zivilrechtlich dagegen vorgehen.
0: Und klar, ne, ob jetzt mit Brille oder mit Handy oder was auch immer, ne, logisch, wenn klar bedeckte und geschützte Bereiche gefilmt werden, ist das auf jeden Fall verboten.
1: Strafrechtlich kann ermittelt werden, wenn jemand unter einen Rock filmt oder fotografiert, dann ist das strafrechtlich eben relevant unter dem Gesichtspunkt Verletzung des Intimbereichs durch Bildaufnahmen und da droht eine Freiheitsstrafe bis zu 2 Jahren oder Geldstrafe.
0: Okay, und jetzt gucken wir noch auf ein anderes Thema, nämlich den öffentlichen Bereich. Nehmen wir mal an, ich bin im Urlaub. Ich laufe da durch so ein schönes Städtchen und nehme mit meiner Brille oder einem Handy einfach ganz allgemein die Fußgängerzone auf. Da sind ja dann auch Leute drauf.
1: Also wenn Filme gemacht werden im Zusammenhang mit einer Menschenmenge, beispielsweise auf einem Konzert oder auch natürlich bei einer Demonstration oder in einer Fußgängerzone und die Leute sind sozusagen zufällig im Hintergrund drauf, dann brauche ich deren Genehmigung nicht, weil die ja so by the way dabei sind und weil die wissen, dass die, wenn sie sich in der Öffentlichkeit bewegen, auch sozusagen im Hintergrund auf solchen Filmen erscheinen können.
0: Wisst ihr Bescheid? Ich muss sagen, mir ist das mit diesen Smart Glasses alles total unheimlich. Dass ich da im Zweifel irgendwo sitze und nicht weiß, dass ich aufgenommen werde, weil da irgendwer so eine Brille auf hat. Nee, also ich finde das alles irgendwie, ja,

Ihr habt es gerade im Wetter gehört, am Wochenende kann es ein bisschen Regen geben vielleicht. Das ist zwar gemein, weil Wochenende, aber ganz im Ernst, der Natur würde es richtig gut tun und der Rhein könnte auch mal wieder ein bisschen mehr Wasser gebrauchen, oder? Eine schöne Nacht mit uns wünsche ich euch. Das hier ist Musik von Melanie C.

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0: Es ist schweineheiß bei uns im Land tagsüber und wir trinken deswegen alle mehr, also Wasser. Also wir kaufen auch mehr Mineralwasser gerade, aber wir bringen die Kästen oft nicht zurück, beziehungsweise nicht schnell genug zurück. Und das führt gerade zu einem kleinen Logistikengpass. Das hat der Verband Deutscher Mineralbrunnen gesagt. Die sitzen in Bonn. Und ganz ehrlich, dieses mit dem Pfand nicht rechtzeitig zurückgeben und so, ne? Komm, also mich erinnert das total an meine Studenten- und WG-Zeit, als du einfach so einmal im Monat mit so 80.000 Pfandflaschen im Supermarkt aufgetaucht bist, ne? Und dann dieser entsetzte und später resignierte Blick der Leute hinter dir, die alle wussten, okay, bis die fertig ist, dauert es jetzt einfach 8 Tage. Naja.
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1: Ich bin Dirk Zeitler. Die Abwehr von Drohnen muss in Deutschland schnell verbessert werden. Darüber waren sich die Innenminister von Bund und Ländern in einer Telefonkonferenz einig. Vergangene Woche war am Flughafen Leipzig eine mit Sprengstoff bestückte Drohne entdeckt worden.
2: Gegenseitige Unterstützung, gemeinsame Forschung und Flughäfen besser mit Abwehrtechnik ausstatten. Diese Ansatzpunkte wollen die Innenminister verfolgen. Einigkeit gibt es aber nicht in allen Punkten. Aus Niedersachsen und Bremen kommt zum Beispiel die Forderung, dass der Bund auch Häfen besser in Sachen Drohnenabwehr ausstattet. Und bei Flughäfen haben bisher Standorte wie Frankfurt-Main, München, Berlin, Hamburg oder Stuttgart Priorität. Diese Liste wollen einige Länder gern ausweiten. Jan-Henner Reitzer, Nachrichtenredaktion.
1: Der Deutsche Bauernverband rechnet aufgrund der anhaltenden Trockenheit in diesem Jahr mit erheblichen Ernteeinbußen bis hin zum Totalausfall. Wir gehen von einer unterdurchschnittlichen Ernte bei Getreide aus, sagte Bauernpräsident Joachim Ruckwied dem Redaktionsnetzwerk Deutschland. In südlichen Teilen Deutschlands könnte das bis zum totalen Ertragsausfall gehen, sagte der Verbandspräsident. Etwas besser ist es demnach in nördlichen Regionen, wo es immer wieder etwas geregnet hat. Am Rhein werden immer neue Tiefststände gemessen. Zum Beispiel in Köln sind gestern 49 Zentimeter gemessen worden und es wird erwartet, dass der Pegel noch weiter sinkt. Schifffahrt ist kaum noch möglich.
3: Vor allem, es rechnet sich schlicht nicht mehr, die Schiffe loszuschicken. Wenn überhaupt, dann können sie nur einen Bruchteil der üblichen Fracht laden. Bei Köln hat der Rhein bereits einen Rekordtiefststand erreicht und es wird wohl noch schlimmer. Manche Unternehmen verlagern bereits einen Teil ihrer Rohstofftransporte auf Schiene und Lkw. Doch das heißt, vieles wird teurer. Auch die Spritpreise an der Tankstelle haben bereits angezogen. Claudia Wächter, Nachrichtenredaktion.
1: Zum Sport. Medaillenflut für das deutsche Leichtathletikteam. Zehnkampfweltmeister Leo Neugebauer hat sich bei der EM in Birmingham nach einem dramatischen 1500-Meter-Lauf erstmals auch den Titel des Europameisters gesichert. Niklas Kolbe gewann Silber. Über 3000 Meter Hindernis hat Gesa Krause Gold gewonnen. Bronze holte Olivia Gürt. Zum Abschluss des Abends konnte der Diskuswerfer Henrik Jansen über Bronze jubeln.
4: Das Wetter.
5: In der Nacht haben wir Tiefstwerte zwischen 23 und 15 Grad, also eine wirkliche Abkühlung ist das nicht. Schauen wir schon mal auf den Tag, der wird wieder richtig sonnig und vor allem auch wirklich heiß. 38 Grad sind in der Spitze drin. Ab Samstag wird es dann so ein bisschen unbeständiger, auch mit Regen. Temperaturmäßig auch noch heiß, aber immerhin ein bisschen angenehmer als heute.
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6: A3 Köln-Frankfurt. Zwischen Kreuz Bonn, Siegburg und Bad Honnef Linz, 1 Kilometer Stau. Wir wünschen allen unterwegs gute Fahrt.
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5: Und da übernehme ich wieder. Robert Jantz ist hier. Gemeinsam geht's durch die Nacht. Ich habe für euch erstmal 3 Hits am Stück, damit wir mal gemeinsam hier erstmal ankommen. Jetzt für euch von Topic und Becky G. Sorry Puppy.
7: Los geht's.

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0: Katy Perry war das mit Watch It Burn. So geht's durch die Nacht. 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

Robert Jantz ist hier. Wenn ihr gerade noch in der Nachtschicht steckt, dann haltet durch. Bald habt ihr es wahrscheinlich geschafft. Wir machen jetzt hier weiter mit Musik. Und die kommt jetzt von Lady Gaga. Spiele ich euch Born This Way. Schön, dass ihr wieder am Start seid.

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0: Alex Warren habe ich euch gespielt mit Ordinary. Gemeinsam geht's hier in Richtung Freitagmorgen. Falls ihr gerade schon aufgestanden seid, dann werdet erstmal richtig wach. Und der Kaffee schmeckt am besten mit neuer Musik. Und die habe ich jetzt für euch.
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1: Ich bin Dirk Zeitler. Die Abwehr von Drohnen muss in Deutschland schnell verbessert werden. Darüber waren sich die Innenminister von Bund und Ländern in einer Telefonkonferenz einig. Es bestehe Handlungsbedarf, sagte Bremens SPD-Innensenatorin Eva Högel im ZDF.
2: Wir brauchen dringend eine moderne Technik, die uns in die Lage versetzt, Drohnen zu identifizieren und dann auch abzuwehren. Das ist der Auftrag.
1: Vergangene Woche war am Flughafen Leipzig eine mit Sprengstoff bestückte Drohne entdeckt worden. Der Deutsche Bauernverband rechnet aufgrund der anhaltenden Trockenheit in diesem Jahr mit erheblichen Ernteeinbußen bis hin zum Totalausfall. Wir gehen von einer unterdurchschnittlichen Ernte bei Getreide aus, sagte Bauernpräsident Joachim Ruckwitt dem Redaktionsnetzwerk Deutschland. In südlichen Teilen Deutschlands könnte das bis zum totalen Ertragsausfall gehen, sagte der Verbandspräsident. Etwas besser ist es demnach in nördlichen Regionen, wo es immer wieder etwas geregnet hat. Wegen Niedrigwassers ist die Binnenschifffahrt in Deutschland stark eingeschränkt. Transporte auf mehr überlange Lastwagen zu verlagern, ist aus Sicht des Verbands Deutscher Verkehrsunternehmen keine Alternative. Der Verband verweist auf strukturelle Probleme.
3: Überlange Lkw sind 6,50 Meter länger als der Standard und dürfen nur auf bestimmten Strecken fahren. Jetzt mehr davon einzusetzen, bringe angesichts riesiger Gütermengen, die normalerweise per Schiff transportiert werden, keine spürbare Entlastung, so der Verband Deutscher Verkehrsunternehmen. Noch mehr Lkw seien außerdem eine zusätzliche Belastung für sowieso schon sanierungsbedürftige Straßen und Brücken. Als Reaktion auf das Niedrigwasser haben fast alle Bundesländer das Sonntagsfahrverbot für Lkw gelockert oder aufgehoben. Jan-Henner Reitze, Nachrichtenredaktion.
1: Zum Sport: Medaillenflut für das deutsche Leichtathletikteam. Zehnkampf-Weltmeister Leon Leugebauer hat sich bei der EM in Birmingham nach einem dramatischen 1500-Meter-Lauf erstmals auch den Titel des Europameisters gesichert. Niklas Kolbe gewann Silber. Über 3000 Meter Hindernis hat Gesa Krause Gold gewonnen. Bronze holte Olivier Gürth. Zum Abschluss des Abends konnte der Diskuswerfer Henrik Jansen über Bronze jubeln.
4: Das Wetter. Das wird heute ein richtiger Hochsommertag. Ganz viel Sonne, kein Regen und Höchsttemperaturen von 34 bis 38 Grad. Morgen dann zumindest schon mal so ein kleines bisschen kühler. Da sind mehr Wolken unterwegs, teils kräftige Schauer. Aber immer noch 34 Grad in der Spitze.
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5: A1 Köln-Dortmund. Zwischen Wuppertal-Langerfeld und Kreuz Wuppertal-Nord. 1 Kilometer Stau, 5 Minuten Zeitverlust und A40 Essen-Dortmund zwischen Dortmund-Barob und Dortmund-Hombruch. 1 Kilometer stockender Verkehr. Wir wünschen allen unterwegs gute Fahrt.
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4: Kurz nach 4, hallo zusammen und Respekt, wenn ihr jetzt schon erfolgreich aufgestanden seid und euch gerade fertig macht. Ich versorge euch hier mit guter Musik. Wir starten rein mit 3 Hits am Stück. Den Anfang macht dieser Song hier, Turn the Lights On.

0: Mit Roxette geht's hier durch diesen ganz, ganz frühen Freitag. Und die Stars, ne? Die leben schon so ein Jet-Set-Leben. Shampoos, Partys, Limousinen. Naja, bis auf unseren Atze Schröder. Der ist auf dem Boden geblieben. Manchmal sogar ein bisschen zu sehr.
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3: Ja, nee, ist klar.
4: Ich bin gestern von Frankfurt nach Hamburg mit der Bahn gefahren. Und zwar mit Flixtrain. Ja, stimmt, wirklich, gut. Ja, ich wollte sparen. Und wenn man sagt, ich wollte sparen, dann geht das ja eigentlich nie gut aus. Ja. Der Zug hatte zwar Bremsen, aber keine Klimaanlage. Gut, dass ich im Hotel noch geduscht hatte. Ja, warum eigentlich? Schon in Kassel sah ich aus, als hätte ich eine Expedition auf dem Machu Picchu gemacht. Ja, als ich mit dem Fix- und Foxy-Train in Hamburg angekommen bin, war ich dann so eine dehydrierte Mumie mit Locken, aber ohne sonstige Vitalzeichen. Wie heißt es so schön? Die Würde des Menschen ist ein Konjunktiv. Ja, egal, wir werden uns viel verzeihen müssen nach diesem Sommer.
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Schönen guten Morgen, Robert Janz ist hier. Ich wünsche euch einen guten Start in den Tag. Heute noch einmal zur Arbeit und dann ist es endlich da. Das Wochenende. Und ja, die heißen Temperaturen, das kriegen wir auch irgendwie hin. Boah, da wird schon heiß, ne? Bis 38 Grad. Na egal, noch ist ja angenehm kühl, so muss man sehen. Immer positiv.

0: Und falls das hier gerade alles aus eurem Radiowecker kommt und ihr wisst, um 5, da muss ich raus, habt ihr noch ein bisschen Zeit, ne? Und könnt jetzt vor allem diesen Song genießen, ist ganz neu bei uns.
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1: Ich bin Dirk Zeitler. Wegen Hitze und Trockenheit fehlt Landwirten in Baden-Württemberg und Bayern Futter für ihre Tiere, die deshalb früher als geplant geschlachtet werden müssen. Auch in Hessen wird das Tierfutter knapp.
2: Auf vertrockneten Wiesen finden Rinder nichts mehr zu fressen und es kann kein Heu gemacht werden. Beim Futtermais, der auch als Vorrat für den Winter gedacht ist, sieht es nicht besser aus. Bei Schlachthöfen gibt es schon Wartelisten. Landwirte sehen sich gezwungen, ihre Bestände zu verkleinern. Auch die Getreide- und Rapsernte hat unter der Trockenheit gelitten. Der Raiffeisenverband sagt, dass die Landwirtschaft dadurch 600 Millionen Euro an Einnahmen verloren hat. Jan-Henner Reitze, Nachrichtenredaktion.
1: Angesichts hoher Spritpreise fordern die Grünen eine Übergewinnsteuer für Mineralölkonzerne. Die Ölkonzerne machen sich die Taschen voll, während viele Familien jeden Euro dreimal umdrehen müssen, sagte Grünen-Fraktionschefin Dröge der Bild. Um Abhilfe zu schaffen, fordert sie eine Übergewinnsteuer. Nach Einschätzung des ADAC ist das Preisniveau für Sprit seit Wochen zu hoch. Als Treiber gelten der jüngste Anstieg des Ölpreises. Die Abwehr von Drohnen muss in Deutschland schneller verbessert werden. Darüber waren sich die Innenminister von Bund und Ländern in einer Telefonkonferenz einig. Es bestehe Handlungsbedarf, sagte Bremens SPD-Innensenatorin Högel im ZDF.
3: Wir brauchen dringend eine moderne Technik, die uns in die Lage versetzt, Drohnen zu identifizieren und dann auch abzuwehren. Das ist der Auftrag.
1: Vergangene Woche war am Flughafen Leipzig eine mit Sprengstoff bestückte Drohne entdeckt worden. Zum Sport. Medaillenflut für das deutsche Leichtathletikteam. Zehnkampf-Weltmeister Leo Neugebauer hat sich bei der EM in Birmingham nach einem dramatischen 1500-Meter-Lauf erstmals auch den Titel des Europameisters gesichert. Niklas Kolbe gewann Silber. Über 3000 Meter Hindernis hat Gesa Krause Gold gewonnen. Bronze holte Olivia Gürt. Zum Abschluss des Abends konnte der Diskuswerfer Henrik Janssen über Bronze jubeln.
4: Das Wetter.
5: Das wird heute ein richtiger Hochsommerfreitag mit ganz viel Sonne, kein Regen und Höchsttemperaturen von 34 bis 38 Grad in der Spitze. Am Samstag dann zumindest schon mal so ein bisschen Abkühlung. Da sind insgesamt deutlich mehr Wolken unterwegs, teils auch kräftige Schauer und bis immer noch 34 Grad in der Spitze.
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6: A40 Essen-Dortmund. Zwischen Dortmund-Barob und Dortmund-Hombruch 1 Kilometer Stau. Wir wünschen allen unterwegs gute Fahrt.
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5: Na, dann wollen wir doch mal rein starten in diesen schönen Freitag. Robert Janz ist hier. Ich habe es gerade schon gesagt, es wird verdammt heiß heute. Also vielleicht jetzt nochmal das Fenster aufmachen und wenigstens mal so ein bisschen durchlüften. Auch so richtig kalt ist jetzt ja auch nicht, aber immerhin angenehmer als das, was da in ein paar Stunden auf uns zukommt. Also wir machen uns heute einen schönen Sommertag und jetzt erstmal Musik von Nico Santos. Hier ist er mit Number One.

0: damit geht diese Sommerferienwoche auch wieder langsam zu Ende. Aber es ist noch genug Sommerferien für alle da.
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0: Kollege Kevin Zimmer ist da. Hallo.
2: Ja, hallo. 2 Wochen. Warum diese Tröte
0: ja,
2: jetzt?
0: Ja, du hast doch heute Geburtstag gehabt.
2: Sag doch sowas nicht.
0: Ja, 30 wird er.
2: 24, bitte. Ja, wir hatten uns auf 24 geeinigt. So, 2 Wochen und ein paar Zerquetschte gibt es noch. Aber jetzt bringen wir erstmal diese Ferienwoche ordentlich zu Ende, würde ich mal sagen.
0: Ja, das
2: bevor wir hier Geburtstag mit mir feiern. Ne?
0: Es wird heiß.
2: Der heißeste Tag der Woche. So, wir werden überall mindestens 35 Grad erreichen und an einigen Orten kommen wir sogar auf 38 Grad. Mehr Glück haben alle, die gerade an den Küsten in Deutschland oder den Niederlanden sind. Da sind es übrigens nur 30 Grad dann
0: heute.
2: Ach,
0: wie gut, wie angenehm. Aber ich sag mal so, heute ist ja auch nationaler Wassereistag.
2: Ah, woher weißt du das denn? Habe ich dir aufgeschrieben. So, davon brauchen wir. Es klingt wie eine Karnevalsveranstaltung. Jetzt mit der Tröte. Jetzt hör auf damit.
0: Okay.
2: So, wir brauchen sehr viel Wassereis heute. Oder man holt sich, was weiß ich, so ein schönes, sahniges Kirmeseis. Kennst du das? Die mag ich besonders gerne.
0: Mag ich,
2: ja. Super. Das größte Volksfest in NRW startet heute ins letzte Wochenende. Am Sonntag endet die Kranger Kirmes im Herzen des Ruhrpotts. Also, am Sonntag ist dann der letzte Tag.
0: Nochmal genießen.
2: Absolut.
0: Kevin, vielen Dank und einen schönen Tag wünsche ich dir gerade dir.
2: Was hast du mir denn für ein Geschenk?
0: Ich muss weg.

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Robert Jantz ist hier. Einen schönen guten Morgen wünsche ich euch. Und ich sage, wie es ist. Es wird heute einfach zu heiß. Ne? Also 38 Grad, ne, das ist zu warm. Aber noch ist es ja angenehm kühl. Und das ist der Vorteil von uns. Wir sind schon früh wach. Also ihr könnt noch mal durchlüften oder den Arm so aus dem Autofenster so ein bisschen rausmachen. Genießt es. Nachher wird's heiß. Und so ein bisschen Sommerhitze-Feeling holen wir uns jetzt hier schon mal ins Radio. Ich spiele euch La Camisa Negra.

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0: Musik von NSYNC jetzt rein in diesen Freitag und wir nehmen uns jetzt mal einen Augenblick.
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2: Es war ein Donnerstag, heute im Sommer 1941. Seit einem Jahr ist ein riesiger Komplex entstanden. Weit geht der Blick von der Villa des Kommandanten über lange Reihen von Backsteingebäuden. In Reih und Glied sind sie angetreten auf dem Appellplatz. Aus Block 14a ist ein Häftling durch den Stacheldraht geflüchtet. Darum soll ein Exempel statuiert werden. 10 sollen dran glauben. Der SS-Hauptsturmführer zeigt in die Reihen. Du, raustreten, du. Nummer werden notiert. Ein Gefangener bricht zusammen, als die Reihe an ihn kommt, schreit: Jesus Maria, meine Frau, meine Kinder. Plötzlich Bewegung in der 7. Reihe. Einer tritt vor. Was will das polnische Schwein, brüllt der Kommandant. Ich will sterben. Für ihn, sagt der andere ganz ruhig in Deutsch. Wer bist du? Ein polnischer katholischer Priester. Warum wollen Sie für ihn sterben? Er hat eine Frau und Kinder. Die 10 Todeskandidaten kommen auf 7 Quadratmeter in den Hungerbunker. Auch er, der im deutschen Vernichtungslager Auschwitz für den anderen in den Tod geht. Maximilian Kolbe, Franziskanerpater, er betet mit ihnen, tröstet, hilft, ist nach 16 Tagen einer der letzten 4. Am 14. August vor 85 Jahren töten sie ihn mit einer Phenolspritze. Papst Johannes Paul II. Hat ihn heilig gesprochen, den Patron der Journalisten, Namensgeber des Maximilian Kolbe-Werks. Im Evangelium der Gottesdienste heißt es heute: Es gibt keine größere Liebe, als wenn einer sein Leben hingibt für seine Freunde. Christoph Beckmann von der katholischen Kirche für Augenblick mal.

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1: Mit Malte Albrecht. Guten Morgen. Die Waldbrände in vielen Teilen Europas halten die Menschen und vor allem die Feuerwehren weiter in Atem. Inzwischen auch bei uns in NRW. Es brannte bzw. brennt inzwischen an mehreren Stellen. Dramatisch entwickelt sich die Lage aktuell in Hürtgenwald im Kreis Düren. Marc Weiß mit einem Überblick.
2: Bei Hürtgenwald stehen laut Behörden rund 25 Hektar in Flammen. Das entspricht einer Fläche von etwa 35 Fußballfeldern. Die Gemeinde spricht von einer Großschadenslage. Die Flammen waren schon gestern nur noch gut 500 Meter von einem Ortsteil entfernt, verhindern dramatische Szenen. Der Ortsteil Gai musste evakuiert werden, weil die Flammen inzwischen zu nah an der Ortschaft sind. Rund 1800 Menschen mussten aus ihren Häusern und Wohnungen raus. Im Düsseldorfer Umland kämpften am Mittwoch Einsatzkräfte gegen kilometerlange Flächenbrände entlang der Bahnstrecke. Kaum gab es hier Entwarnung, brach ein großer Waldbrand bei Sundern im Sauerland auf.

0: Haus. Inzwischen sei dort eine Fläche von rund 80.000 Quadratmetern verbrannt, meldet die Feuerwehr. Aktuell ist das Feuer in Sundern unter Kontrolle, aber noch nicht gelöscht. Auch der Süden Europas hat weiter mit Bränden zu tun. Neben Frankreich, Spanien und Griechenland ist jetzt auch Kroatien stark betroffen. Südlich von Split steht ein komplettes Touristengebiet in Flammen. Einheimische und Urlauber dort seien evakuiert worden, melden kroatische Medien.
1: Und jetzt unser Nachrichtenüberblick. Und da bleiben wir zuerst noch beim Thema Hitze. Wegen der anhaltenden Trockenheit in Deutschland rechnet der Bauernverband mit starken Ernteeinbußen bis hin zu Totalausfällen. Man gehe von einer unterdurchschnittlichen Ernte, vor allem bei Weizen und Raps, aus, sagte Bauernpräsident Ruckwied im RND. Besonders kritisch sei die Lage im Süden. Der Iran hat nach Angaben der Vereinigten Arabischen Emirate zwei Schiffe in der Straße von Hormus angegriffen. Laut dem Außenministerium in Abu Dhabi gehören sie zum staatlichen Ölkonzern. Verletzt wurde demnach niemand. Die Vereinigten Arabischen Emirate kritisierten das iranische Vorgehen scharf und sprachen von Piraterie. In der englischen Grafschaft East Sussex ist am späten Nachmittag ein Zug entgleist. Dabei wurden insgesamt 11 Menschen verletzt, 2 von ihnen schwer, teilte der Rettungsdienst mit. Bilder zeigen mehrere umgekippte Waggons. Die Unfallursache ist noch unklar. In Frankreich haben Einbrecher ungewöhnliche Beute gemacht. Sie haben aus einem Sammelkartengeschäft hunderte Pokémon-Karten gestohlen. Der Wert, laut Inhaber, rund 80.000 Euro. Die Karten mit den kleinen japanischen Monstern sind inzwischen eine beliebte Beute für Kriminelle. Im vergangenen Jahr gab es einen ähnlichen Fall in Großbritannien. Und vor 2 Jahren wurden in Frankreich 3 Männer verurteilt. Sie hatten Zehntausende Pokémon-Karten im Wert von etwa 100.000 Euro gestohlen und später verkauft. Und es waren die Nachrichten mit Malte Albrecht.
2: Dann steigen wir auch mal ein in den Handel, nämlich mit dem Wetter für den Kreis Warendorf bei Radio WRF heute Morgen. Wieder mal schön frisch, gut zum Durchlüften, und das solltet ihr auf jeden Fall nutzen, denn von 15 Grad aktuell bei euch in Sassenberg, in Alberskirchen und in Waldstätte geht's heute rauf auf knalleheiße 35 Grad. Und dazu bietet der Freitag nur eins, Sonne satt. Gucken wir aufs Wochenende, da wird's dann schon unbeständiger. Morgen Sonne und Wolken, Richtung Nachmittag sind dann teilweise auch Regen- und Gewitterwolken unterwegs. 30 Grad gibt's dazu, am Sonntag dann noch mehr Wolken, etwas Regen zum Start in den Tag, nur wenig Sonne, und mit 25 Grad wird's dann noch mal kühler.
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4: 6:03, hier ist Radio WRF für euch mit dem schnellsten Verkehrs- und Blitzerservice für die Region. Vorsicht auf der A1 Dortmund Richtung Münster. Zwischen Ascheberg und Kreuz Münster Süd 2 Kilometer Stau plus 10 Minuten. Da hat es einen Unfall gegeben. Ansonsten sieht es aber gut aus. Geblitzt wird auch schon bei uns im Kreis. Auf der B475 zwischen Warendorf und Sassenberg. In Everswinkel steht eine Gulaschkanone auf der L793. Genauso wie in Ennigerloh auf der 475 an der Kreuz zum Bodenbaum. Da steht Gulaschkanone Nummer 2. Habt ihr was heute Morgen für uns? Dann ruft ihr an, kostenlos 0800 4x5 345. Gute Fahrt.
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2: Mit dem Team total müde und super drauf.
4: Boah, ätzend, ey, heute, wie du drauf bist.
2: Super, es ist ja super. Wochenende, steht vor der Tür, ja. Ausgeschlafen. Ich fühle mich richtig gut. Draußen 15 Grad, ist schöne Luft. Es ist perfekt heute Morgen.
4: Und ich bin einfach nur rotzemüde. Ja. Wirklich rotzemüde heute Morgen. Und dann habt ihr hier so ein HB-Männchen, was um euch rumtanzt und direkt einen macht auf. Yippie, yippie, yay.
2: Ja.
4: Auf geht's.
2: So, wir tanzen jetzt auch direkt los in diesem Freitag mit Dua Lipa und Houdini. Ihr seid herzlich eingeladen zum Mittanzen. Oh, ja, jetzt also hier, Augen drin, um 6:15 geht nicht. Rein in den Tag.
4: Puh, ey, das muss ich jetzt 4 Stunden ertragen,
2: ja? Ja, natürlich, der ganze Kreis war auch noch.
4: Und der trinkt gleich noch einen Kakao, dann kriegt er auch noch Zucker,
2: yeah.
4: Der Mann.

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0: 10 nach 6, schönes Aufstehen mit Radio WRF an diesem heißen Freitag. Ich bin ja eigentlich voll Team Sommer, aber bei 35 Grad, die wir heute nochmal bekommen sollen, bin ich ehrlich gesagt so langsam raus, ne?
1: Ja, es ist heute wirklich nochmal richtig heftig. Zum Wochenende geht es dann aber runter mit den Temperaturen und Regen ist dann ab morgen Nachmittag teilweise auch mit dem einen oder anderen Gewitter ein Thema und Sonntag früh auch nochmal so ein bisschen Getröpfel, aber vorher eben nochmal richtig dampfig heute im Kreis Warendorf. Es wird geschwitzt bei bis zu 35 Grad, ja, aber dann kommt deine lang ersehnte Abkühlung.
0: Ah, das ist mein Stichwort. Ich habe nämlich gelesen, das könnte jetzt wirklich die letzte große Hitzewelle des Sommers sein.
1: Ja, kann gut sein. Verlässlich lässt sich das Wetter ja nur so 2-3 Tage vorhersagen. Aber die Modelle, die zeigen schon so für die zweite Augusthälfte Temperaturen zwischen 22, 27 Grad. Wenn das so deine Range ist, dann bist du auf jeden Fall herzlich willkommen. Ich nenne sowas ja mitteleuropäischen Sommer. Also nur dringend nötig der Regen, aber der ist halt weiterhin nicht so wirklich in Sicht, außer dem Getröpfe da jetzt am Samstagnachmittag und Abend mal.
0: Ja, wobei ich diese 25 bis 28 Grad, von denen du gerade gesprochen hast, sofort nehmen würde. Das ist für mich so die perfekte Temperatur, T-Shirt, Shorts, Eis. Aber ich muss halt auch nicht schon morgens überlegen, wie ich abends die Bude kalt kriege, damit ich ein bisschen schlafen kann.
1: Ja, das ist dann vorbei, das auf jeden Fall. Also da kann ich dich auf jeden Fall beruhigen. So ab Sonntag wird's aushaltbarer.
0: Also ich wäre auf jeden Fall bereit für den Sommerabspann hier bei uns im Kreis.
1: Ich habe noch Urlaub in 2 Wochen, das brauche ich.

0: La Bouche bei Radio WRF zum Start in euren Freitag.
1: Mega 90er
0: Viertel nach
1: Sound.
0: Sechs, ja, oder?
1: Und hier ist Leonie mit dem Besten von heute bei Alisa und Sven. Guten Morgen am Freitag.

0: Es ist euer Freitagmorgen im Kreis Warendorf. Es ist 6.20 Uhr.
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0: Na und da geht in Aalen der Kultursommer weiter. Diesmal stehen die Kinder im Mittelpunkt. Heute ist das Puppentheater Valentino von Stefan Hoppe ab 17 Uhr am Start. Die Vorstellung, die findet auf der Open-Air-Bühne des Bürgerzentrums Schuhfabrik statt. Und das bei freiem Eintritt.
2: In Warendorf startet heute das Heimatfest Maria Himmelfahrt mit den wunderschönen neuen Marienbögen, die überall in der Stadt verteilt stehen und abends sogar beleuchtet sind. Dazu gibt es ja auch die Kirmes und das Bürgerschützenfest. Das startet dann heute schon, die Kirmes morgen am Samstag auf dem Lohwall. Um 15 Uhr geht's da los. Und am Sonntag gibt es ja auch eine coole Aktion, denn dann haben alle Marias freie Fahrt in den Himmel mit dem Riesenrad. Montag ist dann noch Familientag und am Dienstagabend darf das Höhenfeuerwerk nicht fehlen.
0: So, und Schützenfest ist auch angesagt. Das wird in Roland gefeiert. Morgen geht's um 13 Uhr los am Festplatz. Um 19 Uhr dann großer Zapfenstreich und um 20 Uhr die Schützenparty im Festzelt. Sonntag geht's dann an die Vogelstange auf dem neu gestalteten Dorfplatz und abends um 20 Uhr steigt der Festball.
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0: Simple Minds, 6.29 Uhr. Zeit für das Update in den Nachrichten mit Mike Mattes heute Morgen.
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2: Guten Morgen. Der Deutsche Bauernverband befürchtet starke Ernteausfälle durch die Trockenheit. Das hat Bauernpräsident Ruckwied dem Redaktionsnetzwerk Deutschland gesagt. Er erwartet eine unterdurchschnittliche Ernte bei Weizen, Kartoffeln und Mais. Die US-Regierung ist mit einer Klage gegen die Harvard University gescheitert. Sie hatte ihr vorgeworfen, nicht genug gegen Antisemitismus zu tun. Das konnten die Bundesrichter nicht feststellen. US-Präsident Trump hat damit aktuell keinen Grund mehr, der Elite-Uni Fördergelder zu streichen. Und jetzt das Wichtigste für den Kreis Warendorf. Die Waldbrandgefahr im Kreis Warendorf bleibt hoch. Die Station des Deutschen Wetterdienstes in Ostenfelde bewertet sie momentan mit 4 von 5. Auch die Stadt Telgte warnt jetzt. Sie hält die Klartenberge für besonders gefährdet. Grund sind die Nadelbäume und der grasige Waldboden. Die Stadt bittet, wer auch nur den kleinsten Verdacht eines Brandes hat, soll sofort die Feuerwehr rufen. Die Schweinehalter bei uns in der Region fordern Unterstützung von der Bundesregierung, denn die Branche steckt in der Krise. Daher hat sich Hubertus Beringmeier, Präsident des Westfälisch-Lippischen Landwirtschaftsverbands, mit Bundeslandwirtschaftsminister Alois Rainer ausgetauscht. Caroline Hilker berichtet für Radio WAF.
3: Die heimischen Landwirte wollen vor allem mehr Geld haben, um die Schweinehaltung zukunftsfähig zu halten. Vor allem die Form der Haltung kostet Geld. Hier gäbe es mehr Anforderungen. Allerdings bekommen die Landwirte laut WLV für ihre Tiere einen zu geringen Preis. Deshalb brauche es tiefgreifende Maßnahmen. Ein weiterer Grund für die Schieflage in der Schweinehaltung sei auch der Import von Schweinefleisch aus dem Ausland.
2: Bei dem Austausch seien sich Beringmeier und Landwirtschaftsminister Rainer einig gewesen, dass gehandelt werden müsste, teilte der WLV mit. In Sendenhorst haben Unbekannte eine 4 Meter hohe Statue vor dem St. Josef Stift geklaut. Die Polizei geht davon aus, dass die Diebe das Kunstwerk mit einem Fahrzeug abtransportiert haben. Auch das Krankenhaus hat sich jetzt dazu geäußert. Das Kunstwerk habe einen hohen ideellen Wert. Das St. Josef Stift hofft jetzt auf Zeugenhinweise. Laut Polizei wollten die Täter auch in den Neubau des Reha-Zentrums einbrechen. Dabei scheiterten sie allerdings. 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
4: Und hier kommt der Blick aufs Freitagswetter im Kreis Warendorf. 35 Grad, die bekommen wir heute im Laufe des Tages. Dazu am Himmel keine Veränderung. Es bleibt sternenklar und viel, viel Sonne ist heute angesagt. Aber heute Morgen ist es schön frisch zum Start in den Tag. 14 Grad messen wir jetzt unter anderem bei euch in Warendorf, in Enniger oder auch in Stromberg. Am Wochenende wird es dann langsam wechselhafter. Morgen geht es erstmal mit Sonne und Wolken los. In Richtung Nachmittag steigt dann auch die Regen- und Gewitterwahrscheinlichkeit im Kreis Warendorf. Temperaturen nochmal sommerlich heiß, 30 Grad. Der Sonntag hat weiterhin viele Wolken. Anfangs etwas Regen, nur wenig Sonne und mit 25 Grad wird es noch mal etwas kühler.
0: 6.32 Uhr, hier ist Radio WAF für euch mit dem schnellsten Verkehrs- und Blitzerservice für die Region. Bitte weiter Vorsicht auf der A1 Dortmund Richtung Münster. Zwischen Ascheberg und Kreuz Münster Süd 2 Kilometer Stau plus 10 Minuten immer noch nach einem Unfall. Und dann wird geblitzt bei uns im Kreis zwischen Warendorf und Sassenberg auf der B475. Habt ihr auch was, dann ruft ihr an, kostenlos 0800 4x5 345, das ist die Radio WAF. Verkehrshotline. Gute Fahrt für euch.
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4: Es ist der Freitagmorgen mit Alisa Klennert und Sven Sandbote. Schönen Start in den Tag für euch.
0: Schönen guten Morgen.

0: Kommt gut in diesen Freitag. Es ist 20 vor 7. Bei euch läuft Radio WRF. Und ich bin ja so ein kleiner Promi-Junkie, ne? Ich mag das, diese Blitzlicht-Themen.
1: Das stimmt, das ist sie wirklich.
0: Mich interessiert das alles total.
1: Das stimmt.
0: Kann ich mich sehr dran erfreuen. Genauso wie Atze Schröder übrigens.
1: Ja, der hat sich auch auf die Suche begeben und hat die Schönste nicht nur gefunden, sondern verbrät sie auch direkt in seinem Podcast.
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4: Ja, nee, ist klar. Nennt mich Nostradamus. Hab ich es nicht neulich noch gesagt? Sommer ist erst, wenn die Hunziker planschen geht. Und bitteschön, sicher, sie tut es dieses Jahr auf Sardinien. Ja, natürlich nie alleine. Sie hat, wie üblich, die gesammelten Paparazzi von Bild, Bunte und Frau im Glück eingeladen, um im besten Sundowner-Licht von ihnen ganz unerwartet und zufällig überrascht zu werden. Wie sie mit ihrem aktuellen Summer-Lover-Boy im Mittelmeer sauigelt und planscht. Mit anderen Worten, Michelle hat der Welt ihren neuen Stelzbock präsentiert. Dr. Love. Ja, da ist der Name Programm. Und es sind wieder so schöne Bilder geworden. So schön. Und da sieht man doch mal, dass auch die durchschnittliche Hausfrau wie Michelle, Mutter und Oma, alles in einem nochmal ein Happy End erleben kann. Toi, toi, toi, liebe Michelle, dass es diesmal das große Glück wird für unsere europäische Obermilf. Ja, Leute, wisst ihr was, ich rufe sie gleich mal an und frage nach, wie lange das alles noch so gehen soll und ob sie für den nächsten Sommer 27 schon irgendwo gebucht hat. Ich bin auf jeden Fall beruhigt, weil ich auch gesehen habe, dass der alte Badeanzug von Wetten, das noch passt. Ja, wie eine zweite Haut. Toll. Hoffentlich wurde der mit dem ZDF ordnungsgemäß abgerechnet. Ja, nee, ist klar.
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0: Die Red Hot Chili Peppers bringen euch rein in den Freitag. Es ist der 35 Grad Freitag im Kreis Warendorf. Alisa Klinert und Sven Sandbrote sind hier für euch.
1: Schönen Start in den hoffentlich letzten Arbeitstag der Woche für euch.

0: Das wird ein knallerheißer Freitag im Kreis Warendorf. Guten Morgen, hier ist Radio WRF um 12 vor 7. 35 Grad erwarten euch heute. Alisa, ich weiß heute früh schon, dass bei dir gegen die Sommerhitze nur noch eins hilft. Musik an und gedanklich direkt ab an den Strand.
1: Ja, und ich sehe mich dort schon liegen mit dem Sound von Bob Marley oder Offbeat Bass. Und ich habe sofort diesen leichten Sommergrip im Kopf. Feierabend-Vibe, so ein bisschen Sand zwischen den Zähnen und ein leckeres, eiskaltes Getränk in der Hand. Genau dieses Feeling gibt's übrigens ab heute wieder bei uns.
0: Ja, auch für euch, nämlich zwischen Lette und Herzogenaurach-Klarholz. Da steigt das Turnpike Reggae Festival heute und Samstag. Krachender zwei Tage lang die fettesten Bässe für euch.
1: Tobias Kohkämpfer ist der erste Vorsitzende des Turnpike-Vereins. Tobias, was macht denn euer Festival eigentlich jedes Jahr zu diesem absoluten Sommerhighlight?
2: Es hat ja angefangen, sag ich mal, wie so ein kleines Dorffest. Mittlerweile kommen die halt von aus ganz Deutschland oder so aus Holland angereist. Und das Besondere ist einfach wirklich das Familiäre. Das macht es einfach aus. Und die ganze Deko, also es ist fast ganz städtisch, ist gekauft, ist alles selbst gebaut aus Surfbrettern und so weiter. Und das merkt man auch.
0: Ja, also mehr Entschleunigung und mehr Sommervibes geht überhaupt nicht im Kreis Warendorf. Und ein paar Last-Minute-Tickets, die gibt's für euch heute Morgen auch noch online zu buchen.
1: Ist übrigens unser persönlicher Pro-Tipp für die volle Dosis Fest. Festivalgefühl an diesem Wochenende. Wenn ihr mögt, dann packt ihr direkt das Zelt ein und bleibt auch über Nacht. Campen auf der Wiese gehört nämlich eigentlich beim Turnpike einfach dazu.
0: Ja, fürs Rundum-Sorglos-Paket, klar.

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1: Mit Malte Heilbricht, guten Morgen. Auch in NRW wüten inzwischen schwere Waldbrände. Besonders dramatisch ist die Situation aktuell im Kreis Düren. In Hürtgenwald musste ein kompletter Stadtteil vorhin evakuiert werden, weil die Flammen zu dicht dran sind. Frage an Marc Weiß, wie ist die aktuelle Lage?
2: Ungefähr 1800 Menschen mussten vorhin ihre Häuser verlassen. Gegen 4 Uhr kam die Anordnung der Behörden sofort raus und nehmen Sie nur das Nötigste mit. Das betrifft den Ortsteil Gai und es ist dort wohl auch schon alles voll Rauch. Die Bewohner sollten gegebenenfalls Mund und Nase mit Stofftüchern, Kleidung oder Masken bedecken, so lautet die offizielle Empfehlung. Es gibt eine Anlaufstelle für die Menschen wohl in einer Grundschule. Insgesamt stehen seit gestern Nachmittag rund 25 Hektar Wald rund um den Ort Hürtgenwald in Flammen. Das entspricht einer Fläche von etwa 35 Fußballfeldern.
1: Und es brennt auch im Sauerland.
2: Leider ja, das betrifft vor allem Marsberg. Dort sind über 300 Feuerwehrleute immer noch im Einsatz. Das ist ein aktueller Brand. Etwas bessere Nachrichten kommen aus Sundern. Hier hat es ja vor allem gestern gebrannt. Inzwischen ist man in Sundern aber mit den Nachlöscharbeiten beschäftigt. Also das Schlimmste scheint überstanden zu sein. Laut

0: Die Feuerwehr ist eine Fläche von rund 80.000 Quadratmetern verbrannt und ja, weil Waldbrände allein ja nicht reichen, wird auch aus Düsseldorf ein Großbrand gemeldet. Hier steht im Stadtteil Rath eine Industriehalle in Flammen. Das ist auch ein Großeinsatz der Feuerwehr, der wohl noch Stunden dauern wird, heißt es. Offenbar war eine Gartenlaube in Brand geraten und die Flammen haben dann übergegriffen auf diese Industriehalle.
1: Marc, danke für die Infos. Und das sind weitere Themen. Wegen der anhaltenden Hitze und Trockenheit befürchtet der Deutsche Bauernverband eine deutlich schlechtere Ernte. Betroffen seien etwa Weizen, Raps, Kartoffeln, Gemüse und Zuckerrüben, sagte Bauernpräsident Ruckwied dem RND. Im Süden Deutschlands könne es teils zum totalen Ernteausfall kommen. In der Nacht ist eine Drohne in den lettischen Luftraum eingedrungen und von Kampfjets eines NATO-Partnerlandes abgeschossen worden. Die lettische Armee sprach von einer ausländischen Drohne, die wegen Russlands elektronischer Kampfführung in den Luftraum geraten sei. Damit könnte es sich um eine abgewehrte ukrainische Drohne handeln, hieß es. Schwindel, brennende Augen oder Flecken im Sichtfeld. Nach der Sonnenfinsternis sind viele Menschen wegen Beschwerden ins Krankenhaus gegangen. Allein in Berlin, Mannheim, Stuttgart und Freiburg meldeten sich Dutzende Patienten in den Notaufnahmen. Dabei war vorher eindringlich davor gewarnt worden, dass das ungeschützte Hineinsehen in die Sonne die Netzhaut schädigen kann. Offenbar hielten sich nicht alle daran. Die Ärzte geben aber bisher Entwarnung. Sie gehen davon aus, dass die Beschwerden in den meisten Fällen spurlos wieder verschwinden. Und das waren die Nachrichten mit Malte Albrecht.
2: Dann gucken wir direkt weiter aufs Radio WAF Wetter. Da gibt's heute auch wieder jede Menge Sonne zu beobachten, den ganzen Tag nämlich. Und das bei heißen 35 Grad. Also Sonnenbrille ist auf jeden Fall heute wieder euer Standardbegleiter. Genauso wie die Sonnencreme, falls ihr länger draußen seid. Gucken wir aufs Wochenende. Naja, da können wir die Sonnencreme fast schon drin lassen. Neben wenig Sonne gibt's viele Wolken. In Richtung Nachmittag gibt's dann immer mehr Wolken. Teilweise sind die dann auch mit Regen und Gewitter im Kreis Warendorf unterwegs. Wird nochmal heiß mit 30 Grad. Naja, und der Sonntag läutet so ein bisschen den Wetterwechsel ein. Mit 25 Grad wird es noch kühler. Es gibt viele Wolken, wenig Sonne und hier und da vor allem am Sonntagmorgen noch so ein bisschen was an Regen.
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4: 7:03, hier ist Radio WRF mit dem schnellsten Verkehrs- und Blitzerservice für die Region A1 Dortmund Richtung Münster. Zwischen Ascheberg und Kreuzmünster Süd 2 Kilometer Stau plus 15 Minuten aktuell nach einem Unfall. Und dann habt ihr uns Blitzer gemeldet. In Everswinkel steht einer auf der L793. In Ennigerloh wird geblitzt an der B475 Kreuzung zum Buddenbaum. Sind jeweils die Gulaschkanonen. Und wenn ihr was seht unterwegs, bitte ruft uns doch an, kostenlos unter der 0800 4x5 345. Gute Fahrt.
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2: Ja, das, was Alex Warren momentan so sehr begehrt und beliebt besingt, das kennen, glaube ich, viele beim Schlafen momentan in der Nacht.
4: Den Fever Dream, ne?
2: Ja. Und wenn du liegst und denkst, so, oh, ich will endlich einschlafen, aber es ist so warm im Schlafzimmer, ich krieg einfach keine Ruhe.
4: Ja, nicht nur das, sondern stell dir mal vor, deine Nachbarn fangen an, abends um 22:45 noch schön die Wasser-Sixpacks nach oben zu tragen. Nicht nur eins oder zwei, sondern gefühlt 23. Und du denkst dir so, okay, in 5 Stunden klingelt mein Wecker. Soll ich helfen, damit es schneller geht, oder?
2: Ach, guten Morgen, liebe Nachbarn von Alisa Klinert. Aber ich kann euch ja verstehen, ne? Also kurz vor 11 oder kurz nachher ist halt deutlich kühler, kannst du schneller und besser schleppen.

0: Dieser Freitag im Kreis Warendorf, der grillt uns alle zusammen nochmal so richtig. Guten Morgen, hier ist Radio WRF um 10 nach 7. Bis zu 35 Grad kriegen wir heute. Und ja, so heiße Tage, die fühlen sich ja an wie ein riesiger Backofen. Die Luft flimmert über dem Asphalt und die Schwüle klebt heute wie so eine unsichtbare Wand an uns allen.
1: Ja, und was hilft da am besten? Abkühlung, am besten im Wasser. Welches Team bist du denn heute Nachmittag? Freibad, Badesee oder doch eher Pool zu Hause im Garten?
0: Füße in eine Wanne mit eiskaltem Wasser, weil ich wohne ja unweit vom Freibad in Aalen, aber ich habe es die letzten 2-3 Jahre da nicht reingeschafft, weil es ist auch einfach bumsenvoll bei dem Wetter. Deswegen, also reicht dann Füße abkühlen.
1: Also für mich ist Freibad gar nichts, ne? Aber ich mag dafür umso lieber den Badesee. Am besten, ich nehme Riva noch mit. Wir gehen beide zusammen rein. Habe ich diese Woche schon gemacht. Und da fühle ich mich dann wohl. Das ist für mich dann auch Sommer. Ne?
0: So, und wer rettet dann wen, wenn es hart auf hart kommt? Riva dich?
1: Ja, andersrum.
0: Ah, okay.
1: Aber die hat eine Schwimmweste immer an.
0: Sehr gut. Sehr vorbildliche Hundemama.
1: So ist das.
0: Wie ist es mit euch? Wo geht ihr am liebsten schwimmen?
2: Boah, ich glaube, ich wäre schon eher Fraktion See. Also ich finde das Freibad öfters mal schon gedrungen und voll. Und gerade ne, lange Schlangen. Also schon entspannter am See. Aber muss man mal wissen, wo man hinfährt. Ne?
3: Also ich finde das immer sehr schön, wenn wir ins Freibad gehen, weil ich dann immer mit meinen Geschwistern im Freibad rumtoben kann.
0: Ja, und was ihr aus eurem Garten schon Schönes gezaubert habt, manche haben ja wirklich so richtige Wohlfühloasen, Erholungstempel, eure Poolbilder, die schickt uns sehr, sehr gerne. Wir sind mal sehr neugierig, was ihr da zu Hause im Garten so Schönes gezaubert habt.
1: Entweder auf der Radio WRF Facebook-Seite oder hier direkt per WhatsApp zu uns im Studio 02581 63780.

0: Sophia and the Giants, Purple Disco Machine bei Radio WRF mit Paradise, 7.16 Uhr. Heute ist der 14. August.
1: Das ist genau richtig. Und jetzt geben wir uns gemeinsam die Hand und gehen durch diesen Freitag mit You and Your Hand von Pink. Alisa Klinert und Sven Sandbote sind hier bei Radio WRF. Guten Morgen.

0: Das Pink bei Radio WRF, You and Your Hand. Es ist 20 nach 7. Schönen Start in den Freitag, an dem dieser Sommer heute alles gibt bei uns im Kreis Warendorf. Das Einzige, was da noch hilft, ist ja eine funktionierende Klimaanlage. Gut, die haben jetzt leider nicht alle von uns, aber dann eben Eis, oder?
1: Ja, und da gerne 3-4 Kugeln ab in den Becher oder ins Hörnchen. Aber was kommt da eigentlich bei euch so ins Hörnchen?
2: Zitrone, weil das halt im Sommer schön frisch ist.
3: Schweizer Teller, weil der Geschmack ganz gut ist und man hat noch ein bisschen Crunch wegen der Schokostückchen.
4: Meine Lieblingseissorte ist Erdbeere. Vor allen Dingen deswegen, wenn man weiß, dass die Erdbeeren auch frisch im Grunde genommen eingearbeitet werden.
3: Zitrone, weil das halt im Sommer schön frisch ist.
5: Milch heißt Zimt, weil die mich immer so an meine Kindheit erinnert. Weil meine Oma das oft gekocht hat. Für mich. Es erinnert einen daran.
0: Mm, ja. Das klingt alles sehr lecker, finde ich. Ich stehe ja total auf Amarena und Nuss. Und warte, du bist, glaube ich, eher so ein fruchtiger Typ, oder?
1: Nee, ganz und gar nicht.
0: Nein?
1: Nein. Schokolade, Pfefferminz oder auch Tiramisu geht sehr gut.
0: Okay, hätte ich jetzt nicht gedacht.
1: Alles. Oder
0: okay.
1: Creme Brûlée.
0: Habe ich noch nie probiert.
1: Gibt's ja in Sassenberg. Oh, super lecker.
0: Oder einfach das klassische Spaghetti-Eis.
1: Ja, oder sowas.
0: Schön,
1: das natürlich auch. Aber zum Eis braucht es natürlich noch die Waffel. Und genau die kommt für ganz Europa aus unserer Nachbarschaft, aus Hamm. Und da gucken wir gleich um 20 vor 8 mal vorbei hier bei Radio WRF.

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0: Guten Morgen mit Radio WRF, das ist euer Start in den Freitag. Es ist der 14. August 2026. Einen schönen guten Morgen und jetzt rüber zu Mike Mattes, der hat das Update für euch.
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2: Guten Morgen. Der Deutsche Bauernverband befürchtet starke Ernteausfälle durch die Trockenheit. Das hat Bauernpräsident Ruckwied dem Redaktionsnetzwerk Deutschland gesagt. Er erwartet eine unterdurchschnittliche Ernte bei Weizen, Kartoffeln und Mais. Die US-Regierung ist mit einer Klage gegen die Harvard University gescheitert. Sie hatte ihr vorgeworfen, nicht genug gegen Antisemitismus zu tun. Das konnten die Bundesrichter nicht feststellen. US-Präsident Trump hat damit aktuell keinen Grund mehr, der Elite-Uni Fördergelder zu streichen. Und jetzt das Wichtigste für den Kreis Warendorf. Die Waldbrandgefahr im Kreis Warendorf bleibt hoch. Die Messstation des Deutschen Wetterdienstes in Ostenfelde stuft sie aktuell mit 4 von 5 ein. Jetzt warnt auch die Stadt Telgte. Melanie Faulhaber berichtet für Radio WAF.
3: Besonders hoch ist die Gefahr nach Angaben der Stadt Telgte in den Klartenbergen. Die tierischen Öle in den Nadelbäumen und der grasige Waldboden seien leicht entflammbar. Ein falsch geparktes Auto auf trockenem Gras, eine weggeworfene Zigarette oder eine Glasflasche könnten reichen, um eine Katastrophe auszulösen. Wer momentan im Wald spazieren geht, sollte besonders aufmerksam sein und beim kleinsten Verdacht auf einen Brand die 112 wählen.
2: Für den Brandfall hat die Stadt Telgte ebenfalls Informationen veröffentlicht. Die findet ihr bei uns im Netz auf radio-waf.de. Die Schweinebauern im Kreis Warendorf stecken in der Krise. Darauf macht der Westfälisch-Lippische Landwirtschaftsverband aufmerksam. Präsident Hubertus Beringmeier hat sich dafür mit Bundeslandwirtschaftsminister Alois Rainer getroffen. Bei dem Treffen machte Beringmeier deutlich, dass es dringend mehr Geld für die Landwirtschaft brauche. Mit gezielten Förderungen könnten die Schweinehalter ihre Haltung zukunftsgerecht umbauen. Die Landwirte bemängeln schon länger, dass sie zu wenig Geld für ihre Tiere bekommen. Wer im Kreis Warendorf eine Wohnung kaufen möchte, muss immer mehr dafür bezahlen. Laut einer Auswertung der LBS sind die Kaufpreise für gebrauchte Wohnungen im ersten Halbjahr im Schnitt um rund 6% gestiegen. Bei einer 80 Quadratmeter Wohnung lag der Quadratmeterpreis bei etwa 2.800 Euro. Die Preise für freistehende Einfamilienhäuser sind im ersten Halbjahr hingegen leicht gesunken. 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
0: Dann wird Zeit für den Blick aufs Wetter an diesem Freitag. Nehmen wir erstmal die aushaltbaren Temperaturen. 16 Grad nämlich aktuell bei euch in Aalen, in Diestädte oder auch in Füchtdorf. Naja, und dann kommt mit jeder Stunde mehr die Wärme, später die Hitze, heute zur Sonne und dem blauen Himmel 35 Grad. Also, da kommt irgendwie gut durch, denn es ist nur noch einmal so heiß in dieser Woche. Morgen wird's dann schon ein bisschen entspannter. Zwar auch nochmal heiß mit 30 Grad, aber beileibe nicht mehr so extrem wie heute. Der Samstag ist mit Sonne und Wolken unterwegs, am Nachmittag teilweise auch so ein bisschen Regen und das eine oder andere Gewitter kann auch mal durch den Kreis Warendorf ziehen. Am Sonntag wird's dann noch frischer mit 25 Grad. Allerdings, die Sonne hat dann fast schon Seltenheitswert. Es gibt viele Wolken, anfangs auch immer wieder mal etwas Regen.
4: 7.33 Uhr, wir schauen für euch auf die Straße. Im Kreis und die Autobahn drumherum. Hier ist Radio WRF mit dem schnellsten Verkehrs- und Blitzerservice für die Region. A1 Dortmund Richtung Münster zwischen Ascheberg und Kreuzmünster Süd. 5 Kilometer Stau, eine gute halbe Stunde obendrauf aktuell und dann wird geblitzt. Unter anderem in Warendorf auf der K3. Danke fürs Bescheid sagen. Geht auch per WhatsApp hier direkt zu Sven und mir ins Studio 02581 63780. Gute Fahrt für euch.
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4: Und das mit uns heute Morgen. Auf geht's in den letzten Arbeitstag der Woche. Sven Sandbote und Alisa Klinert bringen euch rein.
0: Sag mal, hast du einen an der Waffel?
4: Entschuldigung?
0: Endlich kann man das mal sagen. Es ist so schön, ohne es beleidigend zu meinen, denn wir sprechen gleich in 6 Minuten über Eiswaffeln. Die kommen ganz aus unserer Nachbarschaft und zwar für ganz Europa.

0: 20 Minuten noch, dann ist es 8 Uhr. Guten Morgen, schönen Start rein in den Freitag für euch. Nicht mehr lange bis zum Wochenende. Aber bevor das Wochenende da ist, hat der liebe Wettergott erstmal die 35 Grad als Hürde für uns gestellt. Heute mit ganz viel Sonnenschein. Und zu welcher Fraktion gehört ihr eigentlich? Seid ihr Typ Waffel oder seid ihr Typ Becher mit Waffel, wenn es um die Eisdiele geht? Wie weder noch?
1: Mag ich nicht. Kommt immer als erstes weg oder kriegt der Hund?
0: Ist da dann Eis in der Hand?
1: Im Becher.
0: Ah, okay.
1: Ich bin kein großer Waffelfan, aber trotzdem ist das ja schon eine wichtige Frage. Und die Wahrscheinlichkeit ist ja auch sehr groß, dass ihr eine frische Eiswaffel direkt aus der Nachbarschaft bekommt, nämlich aus Hamm.
0: Ja, die Firma Frier, die stellt seit 113 Jahren Eiswaffeln her und das für ganz Europa. Inzwischen in der vierten Generation. Sina Jaspert ist die jüngste Nachfolgerin und die Waffelfabrik ist dein Alltag.
2: Für mich ist das tatsächlich relativ normal. Also dadurch, dass ich von klein auf mit dem Wissen, dass meine Familie den Betrieb hat, groß geworden bin, mit dem Betrieb groß geworden bin, als Kind auch viel hier war, ist das tatsächlich so, es hat ihn halt immer gegeben.
1: Bis zu 200.000 Waffeln werden in Hamm pro Stunde. Überlegt euch das mal.
0: Das ist Wahnsinn.
1: 200.000 Waffeln pro Stunde werden da hergestellt und das eben auch in allen möglichen Größen und Formen. Denn total interessant, die Waffel in Italien ist ja eine andere als hier im Kreis Wachendorf, Sina.
2: Was gerade neu ist, tatsächlich eins der Standardhörnchen, also was relativ viel genutzt wird in Deutschland. Das sieht man da dran, also es ist ein kleineres Karo und ohne Rand, also dass es sehr natürlich eher handgemacht aussieht. Es gibt auch süß gedrehte Hörnchen mit Rand, die werden in Italien zum Beispiel für benutzt, weil da ja die Eiskugeln gespachtelt werden. Also es gibt keine Kugeln wie bei uns mit dem Eisportionierer, sondern es wird ein Spachtel genutzt und dafür braucht man eben den Rand an dem Hörnchen, weil der Spachtel daran abgestriffen werden muss.
0: Mein Gott, das ist ja eine Wissenschaft für sich,
1: voll,
0: das Ganze.
1: Oder?
0: Heftig. Aber ich habe gerade mal geguckt, nehmen wir mal so eine Spitztüte, haben die zum Beispiel im Sortiment. Was vermutest du, wie viele Varianten gibt es von dieser Spitztüte?
1: Oh, 20?
0: Ja, so viel jetzt nicht, aber es sind so um die 10. Da gibt es dann die Mini-Spitztüte. Es gibt den Typ Toulouse oder auch Toscana, Normal, Premium, Belluno, Belluno Grande und Veneto zum Beispiel. Also ist schon wirklich der absolute Wahnsinn.
1: Ja, jetzt fehlen eigentlich nur noch drei leckere Kugeln Eis oben in der Waffel. Dann kann der heiße Freitag eigentlich kommen. Also liebe Grüße an dieser Stelle an unseren Chef, ne?
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Von den Spin Doctors und Two Princes jetzt zum Besten von heute bei Radio WRF im besten Mix für den Kreis Warendorf. Das ist Teddy Swims und sein Mr. Know-It-All. Es ist 7:45, ist der Start rein in den 35 Grad Freitag. Mit Alisa Klinert und Sven Sandbote. Euch einen schönen guten Morgen im Kreis Warendorf.

0: gleich ist es 8 am Freitagmorgen. Kommt gut in den Tag mit Radio WRF. Und ein spektakulärer Diebstahl beschäftigt Sendenhorst ja an diesem Freitag. Aus dem Park des St. Josef Stifts ist der 4 Meter große König David, also eine Bronzestatue, verschwunden.
1: Ja, gestohlen wurde sie vermutlich in der Nacht von Mittwoch auf Donnerstag. Die Statue zeigt den biblischen König David mit einer Harfe.
0: König David stand übrigens seit 37 Jahren im Park des St. Josef Stifts und jetzt sind dort eben nur noch das Fundament und die Hinweistafel übrig. Vom König David fehlt jede Spur.
1: Naja, und wegen der Größe und auch des Gewichts gehen die Ermittler von der Polizei davon aus, dass für den Abtransport A, schweres Gerät im Einsatz war und eben auch ein entsprechend großes Fahrzeug nötig gewesen sein dürfte. Also das muss aufgefallen sein, das geht gar nicht anders.
0: Wollte ich gerade sagen, das kann man noch nicht einfach irgendwie unbemerkt machen. Das St. Josef Stift hat auf jeden Fall Anzeige erstattet und bittet heute Morgen um Hinweise. Also, wer rund um das Stift oder das Reha-Zentrum etwas beobachtet hat, Fahrzeuge vielleicht oder ungewöhnliche Aktivitäten, dann meldet euch bitte direkt bei der Polizei in Aalen.
1: Ja, gesucht werden also nicht nur die Diebe, sondern vor allem, wo ist König David? Der Kreis Warendorf ermittelt heute Morgen mit. 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
2: Mit Malte Albrecht, guten Morgen. In NRW wüten heute Morgen gleich mehrere Brände. Besonders dramatisch ist die Lage in Hürtgenwald im Kreis Düren. Der Waldbrand dort bedroht den Stadtteil Gai. Rund 1.800 Menschen mussten vorhin ihre Häuser verlassen, weil die Flammen nur noch 400 Meter von dem Ort entfernt sind. Aktuelle Infos von Marc Weiß.
3: Um 4 Uhr heute Morgen hatten sich die Behörden entschieden zu evakuieren und die Menschen in einer Grundschule unterzubringen. In der Nacht hatte der Wind gedreht und treibt seitdem die Flammen in Richtung der Wohnhäuser. Der Kreis Düren hat einen Krisenstab einberufen, um über das weitere Vorgehen zu beraten. Über 200 Feuerwehrleute sind in Hürtgenwald im Einsatz. Inzwischen wurde auch der Löschhubschrauber wieder angefordert. Insgesamt stehen seit gestern Nachmittag rund 25 Hektar Wald rund um den Ort Hürtgenwald in Flammen. Auch in Marsberg im Sauerland ist die Feuerwehr im Großeinsatz. Auch hier brennt ein Wald. Teilweise ist das Gelände nur sehr schwer zugänglich. Das macht es noch komplizierter. Mehrere Zufahrtsstraßen wurden für die Öffentlichkeit gesperrt. Bessere Nachrichten kommen aus Sundom. Hier scheint das Schlimmste überstanden. Inzwischen laufen dort nur noch die Nachlöscharbeiten. 80.000 Quadratmeter Fläche sind allerdings verbrannt. Der dritte Großbrand heute in Nordrhein-Westfalen betrifft keinen Wald, sondern eine Industriehalle in Düsseldorf-Rath. Auch dieser Brand war heftig, ist inzwischen aber unter Kontrolle.
2: Und das sind weitere Themen an diesem Morgen. Der Iran hat nach Angaben der Vereinigten Arabischen Emirate 2 Schiffe in der Straße von Hormus angegriffen. Laut dem Außenministerium gehören sie zum staatlichen Ölkonzern ADNOC. Verletzt wurde niemand. Die Emirate kritisierten das iranische Vorgehen scharf und sprachen von Piraterie. Auf Sizilien bleibt der Flughafen Catania wegen des Ätna-Ausbruchs weiter geschlossen, und zwar jetzt bis Samstag früh. Das hat der Betreiber in der Nacht mitgeteilt. Grund ist die Vulkanasche, die der Ätna ausstößt. Seit Beginn des Ausbruchs vor einer Woche fielen schon hunderte Flüge aus, hatten Verspätung oder wurden umgeleitet. Gute Freunde sind unbezahlbar. Und jetzt ist es auch noch wissenschaftlich bewiesen, sie halten uns auch richtig gesund. Ein Forschungsteam aus der Türkei hat für eine internationale Studie die Angaben von mehr als 200.000 Menschen weltweit ausgewertet

0: Die Studie ist jetzt in einem Fachjournal erschienen und das Ergebnis: Wer starke Freundschaften und enge Kontakte pflegt, fühlt sich psychisch und körperlich deutlich fitter. Positive Beziehungen zu den Eltern in der Kindheit spielen demnach auch eine Rolle, allerdings schwächer. Die Forschenden betonen, das soziale Umfeld verändere sich im Laufe des Lebens. Gute soziale Beziehungen seien dabei eine wichtige Säule des Wohlbefindens. Und das waren die Nachrichten mit Malte Albrecht.
1: Das Wetter sorgt heute auch für Wohlbefinden im Kreis Warendorf. Wobei die einen oder anderen sagen schon, das ist mir deutlich zu heiß. 35 Grad, genau dafür sorgt die Sonne heute vom blauen Himmel. Aktuell messen wir schon 18 Grad. Unter anderem bei euch in Oelde, in Westbevern und in Albersloh. Ja, und dann kommt das Wochenende. Und mit dem Wochenende kommt, die Natur freut sich schon, der Regen. Ja, nicht allzu viel, aber auf jeden Fall am Samstagnachmittag. Da sind die Regenwolken, teilweise auch Gewitterwolken unterwegs, bleiben dann auch bis zum Abend. Aber es wird vorher nochmal heiß, 30 Grad dazu, Sonne und Wolken im Wechsel. Am Sonntag dann etwas kühler mit 25 Grad oder sagen wir eher aushaltbarer, aber viele Wolken, morgens noch etwas Regen, ansonsten im Laufe des Tages eher wenig Sonne.
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3: 8:03 haben wir es. Hier ist Radio WAF mit dem schnellsten Verkehrs- und Blitzerservice für die Region A1 Dortmund Richtung Münster. Zwischen Ascheberg und Kreuz Münster Süd 6 Kilometer Stau. Mehr als eine halbe Stunde braucht ihr da gerade länger. Und ihr habt uns Blitzer gemeldet. Die stehen aktuell in Warendorf an der K3, in Everswinkel an der L793 und in Ennigerloh an der 475 Kreuzung zum Buddenbaum. Und wenn da noch mehr zukommt heute Morgen, wenn euch was auffällt unterwegs, 0800 4x5 345, das ist die Radio WAF Verkehrshotline. Kommt gut durch heute Morgen.
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1: Ich bin ja schon den ganzen Morgen so sehr gut drauf, du sehr, sehr müde.
3: Mhm.
1: Es ist Flachwitz-Freitag, habe ich mir gerade mal überlegt.
3: Oh, bitte nicht das auch noch.
1: Ja.
3: Merkt ihr, der hat keine Erbarmen heute Morgen,
1: nee, der Mann. Volle Dröhnung. Wir wollen doch alle gut gelaunt ins Wochenende. Pass mal auf.
3: Okay, los geht's.
1: Welches ist das kreativste Werkzeug?
3: Ich habe keine Ahnung.
1: Der Vorschlaghammer.
3: Oh, bitte.
1: Guck, du hast gelacht.
3: Ja, war es vielleicht wirklich ein bisschen witzig.

0: Noch ist ja ganz angenehm bei uns im Kreis. 18 Grad gerade um kurz nach 8. Guten Morgen mit Radio WRF. Aber auch heute heißt es nochmal Sommer, Sonne und vor allem Hitze. Heiße 35 Grad kriegen wir heute und deswegen wollen wir von euch wissen heute Morgen, wo geht ihr denn eigentlich am liebsten ins Wasser? Seid ihr Team Freibad, Team Badesee oder vielleicht auch Team Pool zu Hause?
1: Ja, es hat ja eigentlich jede Variante was für sich. Ne? Freibad heißt für mich ein bisschen Action, Pommes natürlich und du triffst ganz viele Leute und chillst einfach schön auf der Liegewiese.
0: Ja, und Badesee ist dann ja auch eher was für Naturmenschen. Ne? Raus ins Grüne, viel Platz und einfach dieses Freiheitsgefühl, so ein bisschen wie am Strand liegen.
1: Ja, und dann kommt der eigene Pool, ganz klar, rein, abkühlen, Ruhe haben, sein eigenes Paradies gestalten. Monika aus Beelen hat schon ein Foto geschickt heute Morgen. Da sieht es richtig schön aus im Garten bei Monika. Sehr gut gestaltet und vor allem, du hast halt keinen Ärger mit der Parkplatzsuche und solchen Sachen. Und deine Liege musst du auch nicht verteidigen im eigenen Garten.
0: Definitiv. Und auf der Radio WRF Facebook-Seite gibt es so viele Poollandschaften, ne? Ich habe gerade mal durchgescrollt durch eure Bilder. Vielen Dank dafür. Kerstin zum Beispiel, die hat einen riesengroßen eingelassenen Pool, total schön verkleidet mit Holz. Das sieht ein bisschen aus wie auf Hawaii, finde ich.
1: Ja, sehr schön gemacht auf jeden Fall. Und wie ist mit euch? Welches Team seid ihr?
2: Auf jeden Fall Badesee. Also Freibad ist mir zu voll, zu unangenehm mit den ganzen Menschen da. Dann lieber Badesee und seine Ruhe haben.
3: Nein, Pool überhaupt nicht. Nee, wäre mir viel zu viel Arbeit. Ich gehe lieber ins Bad.
4: Nein, in Freibad kann man ja Strecke schwimmen, das kann man ja im Pool nicht. Und Badesee ist zu weit weg und ist mir auch zu unsicher. Nein, ich möchte lieber ins Freibad.
5: Weil das so ein bisschen Urlaubsfeeling ist, einmal ins Freibad zu gehen irgendwie und das Wasser sauberer ist als ein See.
6: Im Freibad, ich finde Seen sau creepy. Ja, ich glaube, ich habe zu viele Horrorfilme geguckt, einfach als Kind.
1: Ja, also ich mache mir am Tuttenbrocksee und am Feldmarksee auf jeden Fall keine Gedanken, was irgendwelche Horrorszenarien angeht. Absolut nicht.
0: Schickt uns gerne weiter eure Fotos von euren schönsten Momenten im Wasser, egal ob im Pool, im Freibad oder im See.
1: Ja.
0: Freuen wir uns drüber heute Morgen.
1: Gerne auch von der Mega-Arschbombe. Schönen guten Morgen mit Radio WRF.

0: Wir arbeiten uns vor in Richtung Wochenende, mittendrin in den Sommerferien, 20 nach 8.
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0: Na und da geht in Aalen der Kultursommer weiter. Diesmal stehen die Kinder im Mittelpunkt. Heute ist das Puppentheater Valentino von Stefan Hoppe ab 17 Uhr am Start. Die Vorstellung, die findet auf der Open-Air-Bühne des Bürgerzentrums Schuhfabrik statt und das bei freiem Eintritt.
2: In Warendorf startet heute das Heimatfest Maria Himmelfahrt mit den wunderschönen neuen Marienbögen, die überall in der Stadt verteilt stehen und abends sogar beleuchtet sind. Dazu gibt es ja auch die Kirmes und das Bürgerschützenfest. Das startet dann heute schon, die Kirmes morgen am Samstag auf dem Lohwall. Um 15 Uhr geht's da los. Und am Sonntag gibt es ja auch eine coole Aktion, denn dann haben alle Marias freie Fahrt in den Himmel mit dem Riesenrad. Montag ist dann noch Familientag und am Dienstagabend darf das Höhenfeuerwerk nicht fehlen.
0: So, und Schützenfest ist auch angesagt. Es wird in Roland gefeiert. Morgen geht es um 13 Uhr los am Festplatz. Um 19 Uhr dann großer Zapfenstreich und um 20 Uhr die Schützenparty im Festzelt. Sonntag geht es dann an die Vogelstange auf dem neu gestalteten Dorfplatz und abends um 20 Uhr steigt der Festball.
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0: 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Am Freitagmorgen, es ist 8:30 geworden. Zeit für Mike Mattis und die Nachrichten.
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2: Guten Morgen. Der Deutsche Bauernverband befürchtet starke Ernteausfälle durch die Trockenheit. Das hat Bauernpräsident Rugwied dem Redaktionsnetzwerk Deutschland gesagt. Er erwartet eine unterdurchschnittliche Ernte bei Weizen, Kartoffeln und bei Mais. Wegen eines heftigen Waldbrands im Kreis Düren ist ein Ortsteil mit rund 1.800 Menschen evakuiert worden. Das Feuer ist nur noch ein paar hundert Meter entfernt. Die Behörden sprechen von extremer Gefahr. Und damit zu den Nachrichten aus dem Kreis Warendorf. Auch bei uns im Kreis Warendorf steigt die Waldbrandgefahr. Nach Angaben der Stadt Telgte ist besonders das Waldgebiet in den Klartenbergen gefährdet. Melanie Faulhaber berichtet.
3: Grund für die hohe Brandgefahr sind die Nadelholzbestände in den Klartenbergen. Die Stadt Telgte bittet darum, schon den kleinsten Verdacht auf ein Feuer zu melden und die Feuerwehr anschließend einzuweisen. Wer auf dem Waldboden liegende Pylonen findet, sollte sie nicht wieder aufstellen und genauso liegen lassen. Die Spitzen der Kegel zeigt nachrückenden Einheiten den Weg zum Brandort.
2: Mitte September ist dazu eine Großübung der Feuerwehr in den Klartenbergen geplant. Die Details dazu sollen noch veröffentlicht werden. Falsche Handwerker und andere Betrüger machen momentan wieder die Runde bei uns im Kreis Warendorf. Davor warnt das Netzwerk zu Hause sicher und gibt Tipps, um sich vor überteuerten Dienstleistungen zu schützen. Oft geht's dabei um schlecht ausgeführte Garten- oder Fassadenarbeiten, heißt es. Hier rät das Netzwerk, öffnet die Türe nur mit Türsperre, lasst euch den Dienstausweis zeigen und lasst die Arbeiter nicht in eure Wohnung. Mehr dazu findet ihr auf radio-warf.de. Reggae-Fans aus dem Kreis Warendorf kommen am Wochenende in Reda-Wiedenbrück auf ihre Kosten. Da findet heute und morgen das Musikfestival Turnpike statt. Veranstalter Tobias Kohkämper ist stolz auf das, was sein Verein in den letzten Jahren aufgebaut hat.
4: Es hat ja angefangen, sag ich mal, wie so ein kleines Dorffest. Mittlerweile kommen die halt von aus ganz Deutschland oder so aus Holland angereist. Und das Besondere ist einfach wirklich das Familiäre. Das macht es einfach aus. Und die ganze Deko, also es ist fast kein städtisch, ist gekauft, ist alles selbst gebaut aus Surfbrettern und so weiter. Und das merkt man auch.
2: Die Organisatoren erwarten rund 3000 Besucherinnen und Besucher. Letzte Tickets für das Festivalwochenende gibt's auf der Website des Turnpike Festivals. 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
5: Dann gucken wir jetzt aufs Wetter für den Kreis Warendorf. 21 Grad sind es mittlerweile schon, also es geht jetzt schlagartig nach oben bei euch in Ennigerloh, in Dolberg oder auch in Fellern. Und da ist noch gut was an Weg zu machen. Heiße 35 Grad bekommen wir. Es wird ein dampfiger Freitag auf jeden Fall mit viel Sonnenschein. Heute nochmal durchhalten, ja, morgen teilweise auch noch. Der Samstag bietet 30 Grad, Sonne und Wolken Richtung Nachmittag. Dann auch eine erhöhte Regen- und Gewitterwahrscheinlichkeit im Kreis Warendorf. Und auch der Sonntag geht erstmal noch mit vielen Wolken, ein paar Regentropfen los, aber im Laufe des Tages bleibt es dann trocken. Allerdings mit deutlich mehr Wolken als Sonne bei 25 Grad.
0: 8:33 Uhr. Hier ist Radio WRF für euch mit dem schnellsten Verkehrs- und Blitzerservice für die Region. Wir haben immer noch die Meldung von der A1 Dortmund Richtung Münster. Zwischen Ascheberg und Kreuz Münster Süd 6 Kilometer Stau, eine halbe Stunde plus nach einem Unfall. Und es wird geblitzt in Warendorf zum Beispiel an der K3. Dankeschön, dass ihr Bescheid sagt. 0800 4x5. 345, wenn noch was ist heute Morgen. Ansonsten wünschen wir euch eine gute Fahrt.
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0: Und das mit uns, Sven Sandbote.
5: Und Alisa Klinert. Der Freitagmorgen ist da, ihr seid da und die Black Eyed Peas sind da. Das ist doch perfekt.
0: Zusammen suchen wir jetzt ein bisschen die Liebe, ne?
5: Hab's ja gefunden, da vorne.

0: Ihr startet hoffentlich entspannt in diesen Freitagmorgen bei uns im Kreis. 8.38 Uhr ist es. Und bevor es gleich noch Dasha mit Austin gibt, gibt's jetzt Atze mit seinem Lieblingspromi.
1: Ja,
0: im Urlaub.
1: Der ist ja mit Promis immer sehr gut und sucht sich immer die schönsten direkt raus. Hm?
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4: Ja, nee, ist klar. Nennt mich Nostradamus. Hab ich es nicht neulich noch gesagt? Sommer ist erst, wenn die Hunziker planschen geht. Und bitteschön, sicher, sie tut es dieses Jahr auf Sardinien. Ja, natürlich nicht alleine. Sie hat, wie üblich, die gesammelten Paparazzi von Bild, Bunte und Frau im Glück eingeladen, um im besten Sundowner-Licht von ihnen ganz unerwartet und zufällig überrascht zu werden. Wie sie mit ihrem aktuellen Summer-Lover-Boy im Mittelmeer sauigelt und planscht. Mit anderen Worten, Michelle hat der Welt ihren neuen Stelzbock präsentiert. Dr. Love. Ja, da ist der Name Programm. Und es sind wieder so schöne Bilder geworden. So schön. Und da sieht man doch mal, dass auch die durchschnittliche Hausfrau wie Michelle, Mutter und Oma, alles in einem nochmal ein Happy End erleben kann. Toi, toi, toi, liebe Michelle, dass es diesmal das große Glück wird für unsere europäische Obermilf. Ja, Leute, wisst ihr was, ich rufe sie gleich mal an und frage nach, wie lange das alles noch so gehen soll und ob sie für den nächsten Sommer 27 schon irgendwo gebucht hat. Ich bin auf jeden Fall beruhigt, weil ich auch gesehen habe, dass der alte Badeanzug von Wetten, das noch passt. Ja, wie eine zweite Haut. Toll. Hoffentlich wurde der mit dem ZDF ordnungsgemäß abgerechnet. Ja, nee, ist klar.
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0: Das Dascher mit ihrem Austin, das Beste von heute. Und jetzt geht's zurück in die 90er im besten Mix für den Kreis Warendorf mit TLC und No Scrubs heute Morgen.
1: Einen schönen Freitagmorgen wünschen wir euch aus dem Studio. Sven Sandbutsche und Alisa Klinert sind da.
0: 8.43 Uhr.

0: In 12 Minuten ist es 9. Guten Morgen.
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0: So, jetzt stellt euch mal vor, ihr wacht morgens auf und plötzlich ist eure komplette Nachbarschaft irgendwo gelandet, wo sie definitiv nicht hingehört. Genau das passiert der Familie Platt in The End of Ork Street.
2: Ein rätselhaftes kosmisches Ereignis reißt die Familie aus ihrem ganz normalen Vorstadtleben und katapultiert sie an einen völlig unbekannten Ort. Statt Nachbarn und schöner Vorgärten erwarten die Familie plötzlich Dinosaurier und davon sehr viele.
0: Ja, was zunächst vielleicht nach so ein bisschen viel Abenteuer klingt, wird allerdings schnell zum echten Überlebenskampf.
3: Mom? Was passiert mit uns?
4: Ich glaube, unser Haus. Unsere Nachbarschaft. Ganze Straße. Hat sich bewegt.
5: Lauft! Lauft!
2: The End of Oak Street verbindet Science-Fiction, Abenteuer und Familiendrama. Und prominente Schauspieler sind auch mit dabei, Anne Hathaway und Ewan McGregor zum Beispiel.
0: Ja, und der Film ist für alle ab 12, läuft heute im Cinema Ahlen um 16.35 Uhr, um 19 Uhr und um 21.05 Uhr.
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1: Mit Malte Albrecht. Guten Morgen. Die Waldbrände in Europa sind kein Ereignis mehr, das vor allem den Süden betrifft. Es brennt inzwischen auch bei uns in NRW und das an mehreren Stellen gleichzeitig. Besonders dramatisch ist die Lage aktuell in Hürtgenwald im Kreis Düren und in Marsberg im Sauerland. Marc Weiß aus dem News-Team. Fangen wir in Hürtgenwald an. Da sind Menschen von den Flammen akut bedroht.
2: Ja genau, die Flammen sind nur noch ein paar hundert Meter vom Ortsteil Gai entfernt. In der Nacht hatte der Wind gedreht und seitdem nimmt das Feuer leider Kurs auf den Ort. Um 4 Uhr ganz früh heute Morgen haben die Behörden dann entschieden, dass evakuiert wird. Rund 1800 Menschen mussten ihre Häuser verlassen und sind jetzt in einer Grundschule untergebracht. Das hat reibungslos funktioniert, hören wir. Die Feuerwehr versucht natürlich alles, um diesen Ort vor den Flammen zu retten. Inzwischen ist auch der Löschhubschrauber wieder im Einsatz. Also das sind schon dramatische Bilder, die wir da sehen, muss man ehrlich sagen.
1: Wie ist die Lage in Marsberg im Sauerland?
2: Etwas unübersichtlich. Der Waldbrand ist auch hier zur Stunde noch nicht unter Kontrolle. Es brennt genau in Marsberg-Helminghausen und auch hier sind mehrere hundert Feuerwehrleute im Einsatz. Inzwischen stehen rund 25 Hektar Waldfläche in Flammen und es droht noch größer zu werden, dieses Feuer. Die Einsatzkräfte in Marsberg werden auch von Kollegen und Kolleginnen aus anderen Bezirken unterstützt. Die Feuerwehr Dortmund ist inzwischen vor Ort und auch aus dem Münsterland sind Einsatzkräfte da. Also für Marsberg leider auch noch keine Entwarnung.
1: Danke für die Infos, Marc Weiß. Und nun unser Nachrichtenüberblick und da bleiben wir erst noch beim Thema. Wegen der anhaltenden Hitze und Trockenheit in Deutschland rechnet der Bauernverband mit deutlichen Ernteeinbußen, teilweise sogar mit Totalausfällen. Vor allem bei Weizen und Raps werde die Ernte voraussichtlich unterdurchschnittlich ausfallen, sagte Bauernpräsident Ruckwied dem RND. Besonders kritisch sei die Lage im Süden. In Großbritannien zieht der Rechtspopulist Farage wieder ins Parlament ein. Er hat die Nachwahl in seinem Wahlkreis gewonnen, eine Abstimmung, die er selbst herbeigeführt hatte. Farage war vor wenigen Wochen zurückgetreten, um sich nach Vorwürfen über eine nicht angegebene Millionenspende wieder das Vertrauen der Wähler zu sichern. Die etablierten Parteien boykottierten die Abstimmung. In Schweden gelten Jugendliche künftig nicht mehr ab 15, sondern schon ab 14 Jahren als strafmündig. Das hat das Parlament in Stockholm beschlossen. Außerdem wird die Strafmilderung für Jugendliche gestrichen. Das heißt, dass sie zu Gefängnisstrafen von bis zu 18 Jahren verurteilt werden können. Die Mitte-Rechts-Regierung hat schon mehrere ähnliche Maßnahmen auf den Weg gebracht. Schweden kämpft nämlich seit Jahren gegen zunehmende Bandengewalt. Immer öfter werden für schwere Straftaten Minderjährige rekrutiert, weil ihnen bisher keine Haftstrafe drohte. Und das waren die Nachrichten mit Malte Albrecht.
3: Dann gucken wir aufs heiße Freitagswetter im Kreis Warendorf. 23 Grad sind es jetzt um kurz nach 9, unter anderem bei euch in Ostbevern, in Tönneshäuschen oder auch in Stromberg. Und auf 35 Grad geht's heute noch auf. Der Kreis Warendorf wird heute noch einmal richtig zusammen.

0: Zusammengebrutzelt durch die Sonne. Gucken wir aufs Wochenende. Der Samstag hat dann schon mehr Wolken mit dabei. In Richtung Samstagnachmittag steigt dann auch die Regenwahrscheinlichkeit. Auch das ein oder andere Gewitter kann mal durch den Kreis ziehen bei dann nochmal heißen 30 Grad. Sonntag wird es dann aushaltbarer, 25 Grad, allerdings viele Wolken und zum Start noch etwas Regen.
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2: 9:03, hier ist Radio WAF für euch mit dem schnellsten Verkehrs- und Blitzerservice für die Region. Es gibt immer noch die Meldung von der A1, Dortmund Richtung Münster, zwischen Ascheberg und Kreuz Münster Süd, 5 Kilometer Stau plus 20 Minuten. Und ihr habt uns Blitzer gemeldet in Warendorf an der K3, in Everswinkel an der L793 und in Ennigerloh wird auch geblitzt. B475, Kreuzung zum Buddenbaum. Habt ihr mehr, gerne Bescheid sagen über die 0800 4x5 345. Das ist die Radio WAF Verkehrshotline. Gute Fahrt.
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2: Und das mit uns, Sven Sandbutte und Alice Klinert, euer Start in den Freitag.
0: Jawohl, und das mit 3 Hits am Stück. Gleich I Liver zusammen mit Apache 207. Wunder, ist ein schöner Song von den beiden.
2: Ja, total. Freue ich mich auch drauf. Und vorher gibt es jetzt erstmal Agnes und Release Me. Release.

0: Es ist gleich 8:45. Guten Morgen, schönen Freitag für euch, kurz vor dem Wochenende im Kreis Warendorf. Ja, und zum Sommer, da gehören ja Festivals einfach immer mit dazu. Das Schöne am Turnpike Reggae Festival zwischen Lette und Herzebrock-Klarholz: Ihr seid schnell da. Und vor allem, ihr müsst kein kleines Vermögen für die Tickets ausgeben.
1: Und Reggae passt ja bei diesem Wetter perfekt. Im Grunde bekommt ihr bei Turnpike ein kleines Stück Karibikurlaub direkt vor die Nase. Und der gemeinnützige Verein hinter dem Festival gibt sich auch jedes Jahr super, super viel Mühe, dass eben nicht nur die Musik stimmt, sondern auch die Atmosphäre auf dem Gelände eine ganz besondere ist.
0: Ja, ist ja auch total wichtig und macht eben das Turnpike ja auch aus. Tobias Kohkemper ist der erste Vorsitzende vom Turnpike-Verein. Tobias, worauf dürfen sich die Gäste neben der Musik da ab heute noch freuen?
2: Die ganzen Stände, die wir haben mittlerweile Jamaikan-Food, wir haben Falafel, wir haben Burger, wir haben Thai-Food, wir haben natürlich Pommes Currywurst, wie man das so kennt. Dann haben wir diesmal so ein Turnpike Village, das heißt, da haben wir verschiedene Händler, die dort Merchandise verkaufen oder selbstgemachte Armbänder, Ketten und so weiter.
1: Ja, wenn ihr also nach einem entspannten Wochenendprogramm sucht und dabei so ein bisschen Sommer-Reggae-Karibik-Feeling mitnehmen wollt, dann seid ihr auf jeden Fall richtig beim Turnpike-Festival in Herzebrock dieses Wochenende.
0: Ja, und Campen vor Ort geht übrigens auch, und Tickets, die bekommt ihr noch, entweder Tages- oder auch ein komplettes Wochenendticket. Einfach mal online nachschauen beim Turnpike-Festival. Wünschen wir euch ganz viel Spaß, hier ist Radio WAF.

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0: Guten Morgen mit Radio WRF an diesem heißen Freitag, kurz vor dem Wochenende. 9:30 ist es, Mike Mattes ist da mit dem Update der Nachrichten.
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2: Schönen guten Morgen. Der Deutsche Bauernverband befürchtet starke Ernteausfälle durch die Trockenheit. Das hat Bauernpräsident Rugwied dem Redaktionsnetzwerk Deutschland gesagt. Besonders betroffen seien Weizen, Kartoffeln und Mais. Wegen eines heftigen Waldbrands im Kreis Düren ist ein Ortsteil mit rund 1.800 Menschen evakuiert worden. Das Feuer ist nur noch ein paar hundert Meter entfernt. Die Behörden sprechen von extremer Gefahr. Und damit zu den Nachrichten aus dem Kreis Warendorf. Auch bei uns im Kreis Warendorf bleibt die Waldbrandgefahr hoch. Die Messstation des Deutschen Wetterdienstes in Ostenfelde stuft sie aktuell mit 4 von 5 ein. Jetzt warnt auch die Stadt Telgte. Melanie Faulhaber hat die Infos.
3: Besonders hoch ist die Gefahr nach Angaben der Stadt Telgte in den Klartenbergen. Die tierischen Öle in den Nadelbäumen und der grasige Waldboden seien leicht entflammbar. Ein falsch geparktes Auto auf trockenem Gras, eine weggeworfene Zigarette oder eine Glasflasche könnten reichen, um eine Katastrophe auszulösen. Wer momentan im Wald spazieren geht, sollte besonders aufmerksam sein und beim kleinsten Verdacht auf einen Brand die 112 wählen.
2: Für den Brandfall hat die Stadt Telgte ebenfalls Informationen veröffentlicht. Die findet ihr auf radio-waf.de. Bei uns im Kreis Warendorf und in der Region gibt es immer wieder Fälle von falschen Handwerkern. Die Betrüger gehen von Haus zu Haus, um überteuerte Dienstleistungen anzubieten. Das Netzwerk Zuhause Sicher gibt Tipps, um sich vor den Betrügern zu schützen. Der wichtigste Rat ist Wachsamkeit. Alex Jakob hat die Infos.
4: Vor allem die Masche reisender Handwerker kommt laut Netzwerk Zuhause Sicher aktuell vermehrt vor. Dabei bieten die Betrüger Dinge wie Fassaden- oder Gartenarbeiten an. Oft werden die Arbeiten schlecht oder unvollständig erledigt. Trotzdem wird viel Geld gefordert. Oftmals versuchen die Täter auch Zugang zu Haus oder Wohnung zu bekommen. Das Netzwerk rät, die Tür nur mit Türsperre öffnen, Dienstausweise zeigen und die Menschen nicht in die Wohnung lassen. Außerdem sollten keine Papiere an der Haustür unterschrieben werden.
2: Wer im Kreis Warendorf eine Wohnung kaufen möchte, muss immer mehr dafür bezahlen. Laut einer Auswertung der LBS sind die Kaufpreise für gebrauchte Wohnungen im ersten Halbjahr im Schnitt um rund 6% gestiegen. Bei einer 80 Quadratmeter Wohnung lag der Quadratmeterpreis bei etwa 2.800 Euro. Die Preise für freistehende Einfamilienhäuser sind im ersten Halbjahr hingegen leicht gesunken. 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
0: Dann gucken wir jetzt aufs Wetter. Der Freitag wird nochmal ein heißer. 35 Grad erwarten euch heute. Eine Flasche Wasser in der Hand ist da immer eine gute Sache. Viel trinken auf jeden Fall. Und jetzt messen wir schon um kurz nach 9:30 25 Grad. Unter anderem bei euch in Eberswinkel, in Fahrdrup und in Rinkerode. Noch schnell der Blick aufs Wochenende. Es geht langsam aber sicher runter mit den Temperaturen. Morgen nur noch 30 Grad. Sonne und Wolken. In Richtung Nachmittag gibt es dann auch mal Regenwolken. Teilweise kann auch das ein oder andere Gewitter mit dabei sein. Der Sonntag wird dann noch mal kühler. 25 Grad maximal. Aber deutlich mehr Sonne als Wolken und anfangs vielleicht auch noch ein paar Regentropfen.
5: Wir schauen noch mal rüber auf die Straße um 9.32 Uhr. Hier ist Radio WAF mit dem schnellsten Verkehrs- und Blitzerservice für die Region. Da ist es immer noch voll auf der A1 Dortmund Richtung Münster zwischen Ascheberg und Kreuzmünster Süd. 4 Kilometer, eine Viertelstunde aktuell noch plus. Und es kommen ein paar mehr Blitzer dazu. In die Stelle steht jetzt auch einer auf der Langen Straße. Dazu wird geblitzt in Everswinkel auf der L793, in Ennigerloh an der 475 zum Buddenbaum. Und ihr habt immer noch was gesehen in Warendorf auf der K3. Wenn ihr mehr habt, ruft an, kostenlos über die 0800 4x5 345. Gute Fahrt!
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0: Guten Morgen mit Alisa Klinert und Sven Sonnbrot. Es ist der Tag, an dem wir uns aufs Wochenende freuen.
5: Aber sowas von, auch wenn es heute noch mal heiß wird.
0: So, aber vorher noch mal schnell in den Zug reinspringen mit Train.
5: Oh.
0: Drop auf Jupiter.
5: FF. Flacher Freitag heute bei dir.
0: Alles

0: Robin Schulz mit Kino und Orvigat für euch gespielt hier bei Radio WRF. Viertel vor zehn ist es schon geworden. Das heißt, unsere Frühschichtwoche ist um. Wir sind jetzt zumindest gleich erstmal raus hier aus dem Studio und der Chef hat Eis mitgebracht. Das heißt, das gönnen wir uns jetzt gleich auf jeden Fall. Und er hat zugehört, Es gibt die Sorten, die wir am liebsten mögen.
1: Ja, hoffentlich ist euer Chef genauso aufmerksam. Versorgt euch heute auch noch mit Eis an diesem heißen 35 Grad Freitag. Ja, und heiß ist leider auch genau das Stichwort gleich für Laura Potting ab 10 im Vormittag bei Radio WRF. Wir kümmern uns um die Waldbrände im Sauerland und auch in der Eifel, die ja gerade viele Feuerwehren in Nordrhein-Westfalen beschäftigen.
0: Wir wünschen euch ein ganz tolles Wochenende und Dankeschön fürs Zuhören. Diese Woche, es hat uns sehr viel Spaß gemacht.
1: Genau so, und wir sagen sorry Papi, hallo Mami.

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1: Mit Maite Heilbricht. Schönen guten Morgen. Gleich mehrere Waldbrände halten die Feuerwehren in NRW weiter in Atem. Die größten Einsätze gibt es in Hürtgenwald im Kreis Düren und in Marsberg im Sauerland. In Marsberg hat sich das Feuer seit gestern deutlich ausgeweitet. Die Feuerwehr schätzt, dass inzwischen rund 100 Hektar Fläche betroffen sind. Marc Weiß hat mehr dazu.
2: Genau festlegen will sich die Einsatzleitung noch nicht, da immer wieder neue Glutnester gefunden werden. Außerdem ist die Gesamtlage unübersichtlich. An einigen Stellen laufen schon Nachlöscharbeiten, an anderen gibt es noch Flammen. Die Lage sei insgesamt noch dynamisch, sagt die Feuerwehr. Noch dramatischer ist sie aktuell allerdings in Hürtgenwald in der Eifel. In der Gemeinde im Kreis Düren wurde der Ortsteil Gai heute Morgen komplett evakuiert, weil die Flammen nur noch ein paar hundert Meter entfernt von den Wohnhäusern sind. In der Nacht hatte der Wind gedreht und die Evakuierung von rund 1.800 Menschen erforderlich gemacht. Sie wurden in einer Schule untergebracht. Wir hören inzwischen, dass weitere Evakuierungen vorbereitet werden, denn es kann sein, dass die Evakuierten noch mal weiterziehen müssen, weil die Schule, in der sie jetzt sind, auch nicht mehr sicher ist, je nachdem, wie sich die Flammen weiter ausbreiten. 300 Hektar Fläche stehen inzwischen in Flammen. Seit Ausbruch des Feuers sind rund 300 Kräfte im Einsatz. Auch die Bundeswehr ist mit 2 Panzern vor Ort. 3 Löschhubschrauber sollen den Einsatz aus der Luft unterstützen. In beiden Fällen, Marsberg und Hürtgenwald, ist die Brandursache noch nicht klar.
1: Und jetzt weitere Themen in der Zusammenfassung. In der deutschen Autoindustrie gehen derzeit so viele Jobs verloren wie in keiner anderen Industriebranche. Das Statistische Bundesamt meldet zum Ende des ersten Halbjahres rund 690.000 Beschäftigte, 5,8% weniger als ein Jahr vorher. Besonders stark betroffen sind Zulieferer. Ein NATO-Kampfjet hat in der Nacht eine Drohne abgeschossen, die in den Luftraum des EU- und NATO-Mitglieds Lettland eingedrungen war. Die ausländische Drohne sei wegen Russlands elektronischer Kampfführung in den lettischen Luftraum geraten, teilte die lettische Armee mit. Damit könnte es sich um eine abgewehrte ukrainische Drohne handeln, hieß es. Inklusion ist keine Wohltätigkeit, sondern ein Grundrecht. Das betont der Bundesbeauftragte für die Belange von Menschen mit Behinderungen, Dusel. Im Stern kritisiert er, dass Menschen mit Behinderungen in aktuellen Debatten immer häufiger vor allem als Kostenfaktor gesehen würden. Die Europäische Union will Plastik- und Verpackungsmüll reduzieren. Deshalb gilt seit dieser Woche eine neue Verpackungsverordnung in der EU. Kritik kommt jetzt vom deutschen Handel. Der Branchenverband HDE warnt vor mehr Bürokratie. Man unterstütze die Ziele. In der Praxis dürfe die Verordnung aber nicht dazu führen, dass Unternehmen unverhältnismäßig belastet werden, sagte die Geschäftsführerin Nachhaltigkeit beim HDE, Gerstein. Das Problem, wer Waren in mehrere EU-Länder verkaufen will, muss sich künftig überall einzeln registrieren. Gerstein befürchtet dadurch ein so wörtlich großes Durcheinander. Sie fordert die EU-Kommission auf, nachzubessern. Und das waren die Nachrichten mit Maite Albrecht.
3: Das Wetter.
4: Und es wird richtig, richtig heiß heute wieder, bis zu 38 Grad. Dazu viel Sonne und es ist weiter viel, viel, viel zu trocken bei uns im Land. Morgen dann mehr Wolken, da kann es auch mal regnen oder ein Gewitter geben mit Starkregen, Hagel und Sturmböen, dazu bis 34 Grad. Und der Sonntag weiter wechselhaft, stellenweise Regen möglich und es kühlt ab bis 27 Grad.
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6: Dann gucken wir auf die Straßen.

0: Radio WRF mit dem schnellsten Verkehrs- und Blitzerservice. Für die Region, die A1 macht Probleme heute Vormittag Dortmund-Münster. Zwischen Ascheberg und dem Kreuz Münster-Süd aktuell 4 Kilometer Stau. Die Echtzeitmessung zeigt einen Plus von einer guten Viertelstunde für euch an. Also da auf jeden Fall mehr Zeit mitbringen heute Vormittag. Und es wird ordentlich geblitzt in Ostenfelde, Hessen knapp, dann in Eberswinkel. Da steht die Gulaschkanone auf der L793. Und die andere steht auf der B475 zum Buddenbaum in Ennigerloh und in die Städte in der Langenstraße wird kontrolliert. Habt ihr mehr gesehen? Blitzerstaus, Behinderung? Ihr meldet über die 0800 4x5 345 oder gerne natürlich auch mit der Sprachnachricht zu uns ins Studio. Und hier ist Radio WRF mit dem schnellsten Verkehrs- und Blitzerservice für die Region. Die A1 weiterhin Dortmund-Münster zwischen Ascheberg und dem Kreuz Münster-Süd. Hier laufen immer noch die Reinigungsarbeiten. 4 Kilometer Stau, Viertelstunde plus für euch. Und geblitzt wird in die Städte Langestraße. In Ennigerloh steht die Gulaschkanone auf der B475. Kreuzung zum Bodenbaum. Außerdem in Eberswinkel Gulaschkanone Nummer 2 auf der L793. Und in Ostenfelde am Hessenknapp wird kontrolliert. Ansonsten eine gute Fahrt für euch.
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2: Hallo zusammen. Ja, ihr habt es bei uns in den Nachrichten gehört. Es brennt in NRW an mehreren Orten. In der Gemeinde Hürtgenwald musste ein Ortsteil evakuiert werden. Die Evakuierung ist auch inzwischen abgeschlossen. Laut Kreis stehen da rund 300 Hektar Waldfläche in Flammen. Und wir haben die Lage da natürlich im Blick und schalten immer wieder rüber zu unseren Reportern vor Ort. Mein Name ist Laura Potting. Hallo zusammen.

0: zusammen an diesem Freitag. Ihr habt es bestimmt schon gehört bei uns. Zwei schwere Waldbrände halten die Feuerwehren in NRW heute in Atem. Es brennt an mehreren Stellen bei uns im Land. Die größten Einsätze gibt es aber in Marsberg im Sauerland und auch im Kreis Düren in der Gemeinde Hürtgenwald. Da musste ein ganzer Ortsteil evakuiert werden. 1800 Menschen sind betroffen. Und genau dort ist für uns die Kollegin Vicky Lohner. Sie steht mit Ursula an der Anlaufstelle für Menschen, die in Sicherheit gebracht wurden.
1: Das ist natürlich emotional schon, es packt einen. Ja, definitiv, weil wir viele Freunde und Bekannte haben. Und es ist schon wirklich dramatisch.
2: Man sieht ja die Wolken sogar von hier, ne? Also
1: ja, vor allem, es kommt wirklich durch den Wind, es dreht immer wieder, es kommt halt eben immer wieder näher und es macht einem schon Angst, weil man nicht weiß, was passiert.
0: Ja, das Feuer kommt offenbar immer näher, deswegen wird die erste Anlaufstelle wieder geschlossen und die Menschen müssen woanders unterkommen. Zum Glück sind Ferien und die Schulen sind frei. Die Menschen vor Ort nimmt das natürlich alles total mit.
3: Wann habt ihr jetzt den Aufruf bekommen, dass ihr eure Häuser verlassen müsst? Und was, also wie ist das abgelaufen? Das ist ja auch eine Situation, die stellt man sich ja nicht vor, ne?
4: Genau, diese Nacht um 4 Uhr ging die Warn-App. Und halbe Stunde später kam die Polizei und wir sollten unsere Häuser verlassen und hier sich in der Grundschule evakuieren. Ja.
3: Wie geht's dir denn gerade?
4: Gemischte Gefühle. Vor allen Dingen haben wir zu Hause unsere Katze. Das war uns dann sicherer als wie im Auto. Es geht, in Anführungszeichen. Ne?
3: Ich habe auch das Gefühl, dass so ein bisschen das Bild gerade hier, ne, dass die Leute so ein bisschen ratlos sind.
4: Ja, genau, so ist es. Ne?
0: Ein besonderes Problem, gerade bei den Löscharbeiten in dem Wald, liegt Weltkriegsmunition und es knallt auch immer mal wieder zwischendurch. Und dadurch können die Feuerwehrleute nicht direkt zum Feuer hin. Seit Ausbruch des Feuers sind rund 300 Kräfte im Einsatz. Auch die Bundeswehr ist vor Ort mit 2 Panzern. 3 Löschhubschrauber sollen den Einsatz aus der Luft unterstützen. In beiden Fällen, also bei dem Brand in Marsberg, aber auch bei dem in Hürtgenwald, ist die Brandursache noch nicht bekannt. Und wir haben einen Ticker für euch zum Waldbrand auf unsere Homepage gestellt. Da könnt ihr euch immer aktuell auch nochmal informieren.
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1: Mit Mike Matthes, guten Tag. Die Waldbrandgefahr im Kreis Warendorf bleibt hoch. Die Station des Deutschen Wetterdienstes in Ostenfelde bewertet sie momentan mit 4 von 5. Auch die Stadt Telgte warnt jetzt. Sie hält die Klatenberge für besonders gefährdet. Grund sind die Nadelbäume und der grasige Waldboden. Die Stadt bittet, wer auch nur den kleinsten Verdacht eines Brandes hat, soll sofort die Feuerwehr rufen. Falsche Handwerker und andere Betrüger machen momentan wieder die Runde bei uns im Kreis Warendorf. Davor warnt das Netzwerk Zuhause sicher und gibt Tipps, um sich vor überteuerten Dienstleistungen zu schützen. Oft geht's dabei um schlecht ausgeführte Garten- oder Fassadenarbeiten, heißt es. Hier rät das Netzwerk, öffnet die Türe nur mit Türsperre, lasst euch den Dienstausweis zeigen und lasst die Arbeiter nicht in eure Wohnung. Mehr dazu findet ihr auf radio-waf.de. Reggae-Fans aus dem Kreis Warendorf kommen am Wochenende in Reda-Wiedenbrück auf ihre Kosten. Da findet heute und morgen das Musikfestival Turnpike statt. Veranstalter Tobias Kohkämper ist stolz auf das, was sein Verein in den letzten Jahren aufgebaut hat.
2: Es hat ja angefangen, sag ich mal, wie so ein kleines Dorffest. Mittlerweile kommen die halt von aus ganz Deutschland oder so aus Holland angereist. Und das Besondere ist einfach wirklich das Familiäre. Das macht es einfach aus. Und die ganze Deko, also es fast ganz städtisch ist gekauft, ist alles selbst gebaut aus Surfbrettern und so weiter. Und das merkt man auch.
1: Die Organisatoren erwarten rund 3000 Besucherinnen und Besucher. Letzte Tickets für das Festivalwochenende gibt's auf der Website des Turnpike Festivals. 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
3: Das Wetter.
4: Viel Sonne und knallerheiß heute, bis zu 38 Grad werden es. Und dazu weiter leider kein Regen in Sicht. Morgen kann da aber zumindest mal etwas Regen runterkommen. Da kann es auch Gewitter mit Starkregen und Hagel geben. Morgen bis 34 Grad. Der Sonntag dann bewölkt, dazu vereinzelt Regen möglich. Und es kühlt ab, maximal 27 Grad.
5: Und hier ist Radio WRF mit dem schnellsten Verkehrs- und Blitzerservice für die Region. Die A1 weiterhin Dortmund-Münster zwischen Ascheberg und dem Kreuz Münster-Süd. Hier laufen immer noch die Reinigungsarbeiten. 4 Kilometer Stau, Viertelstunde plus für euch. Und geblitzt wird in die Städte Lange Straße. In Ennigerloh steht die Gulaschkanone auf der B475. Kreuzung zum Bodenbaum. Außerdem in Eberswinkel Gulaschkanone Nummer 2 auf der L793. Und in Ostenfelde am Hessenknapp wird kontrolliert. Ansonsten eine gute Fahrt für euch.
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4: Hallo zusammen an diesem heißen Freitag. Die Sonne wird knallen heute. Passt ein wenig auf euch auf. Macht nicht zu viel draußen. Und ich hoffe, ihr könnt an einen kühlen Ort fahren und da ein bisschen vor euch hin existieren. Mein Name ist Laura Potting. Wir sind bei euch.

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0: Hallo zusammen. Es gibt neue Mucke, jawohl. Und zwar von Iggy Kelly. Der ist, muss man wirklich sagen, gerade richtig, richtig fleißig. Ja, Iggy arbeitet ja unter anderem gerade an unserem offiziellen Aktion Lichtblicke-Song. Aber er hat eben noch zusätzlich einen neuen Song rausgebracht. Miracle heißt er und Annick Manoukian aus der Musikredaktion. Man muss sagen, du hast uns wirklich vor 3 Wochen schon in den Ohren gelegen, ja, weil du den so toll findest und dass wir den unbedingt spielen müssen.
1: Genau, weil vor 3 Wochen, da war ich ja mit Iggy Kelly bei seinem Produzenten, um zusammen an unserem Lichtblicke-Song zu arbeiten. Und da war Iggy auch noch an einem anderen Song dran, eben Miracle.
0: Das heißt, du konntest wirklich die Entwicklung dieses Songs richtig miterleben.
1: Ja, der Song an sich, der stand schon, aber es ging dann eben noch um Details, was der Song jetzt noch braucht, ob da vielleicht noch Chöre drauf sollen oder nicht. Dann haben wir da auch echt zusammen rumprobiert und aufgenommen und es hat so, so viel Spaß gemacht und es war so spannend, damit dabei zu sein und jetzt das Ergebnis zu hören, nachdem man miterlebt hat, welche Ideen und wie viel Kreativität da im Spiel waren, das ist einfach magisch.
0: Oh, schön. Ja, dann hören wir uns mal diesen magischen Song einfach an, ganz neu draußen. Miracle jetzt von Iggy Kelly.
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1: Mit Malta Albrecht, guten Tag. Der schwere Waldbrand in der Eifel breitet sich weiter aus. Inzwischen sind die Flammen nur noch rund 300 Meter von Hürtgenwald-Gai im Kreis Düren entfernt. Der Ort wurde heute Morgen komplett evakuiert. Wie jetzt bekannt wurde, werden die Löscharbeiten durch Weltkriegsmunition zusätzlich erschwert. In dem Gelände liegen jede Menge Blindgänger aus dem Zweiten Weltkrieg. Frage an Marc Weiß, das heißt, es gehen da auch Bomben hoch?
2: Also Anwohner und auch unsere Reporter berichten davon, dass es immer wieder laute Explosionen gibt. Insofern ja, was da seit Jahrzehnten im Boden liegt, geht jetzt offenbar hoch oder zumindest einiges davon. Das ist ein großes Problem und überhaupt reißen die Hiobsbotschaften aus Hürtgenwald ja heute nicht ab. Es ist jetzt so, dass weitere Evakuierungen vorbereitet werden. Die rund 1800 Einwohner des Dorfes Gai sind ja im Moment in Strass und es soll jetzt noch weiter weggehen Richtung Dürenwohl, weil man absolut nicht weiß, wie sich das Feuer weiterentwickelt und das hängt natürlich sehr vom Wind ab. Wir konnten in Strass kurz mit dem stellvertretenden Dürener Bürgermeister Andreas Isecke dazu sprechen.
3: Es ist nicht absehbar, wie die Windrichtung jetzt die Flammen in die nächstgelegenen Gebiete und Ortschaften hier oben rüberführt. Um die Sicherheit weiter zu gewährleisten, werden natürlich auch weitreichende Ausweichmöglichkeiten vorenthalten.
2: Kurz noch der Blick nach Marsberg in Sauerland. Der zweite große Wald- und Flächenbrand in Nordrhein-Westfalen heute. Hier ist auch noch kein Ende in Sicht. Es stehen etwa 100 Hektar in Flammen. In beiden Fällen, in Hürtgenwald und auch beim Brand in Marsberg, ist die Brandursache übrigens noch nicht bekannt.
1: Danke, Marc. Und das sind weitere Themen. Der Handelsverband Deutschland warnt vor mehr Bürokratie durch die neue EU-Verpackungsverordnung. Die gilt seit dieser Woche und soll den Verpackungsmüll reduzieren. Wer in mehrere EU-Länder verkauft, muss sich dort künftig einzeln registrieren. Verbandsgeschäftsführerin Gerstein befürchtet dadurch ein so wörtlich großes Durcheinander. Sie forderte die EU-Kommission auf, nachzubessern. Der Ausbruch des Ätnas auf Sizilien sorgt weiter für Flugausfälle. Wegen der Vulkanasche in der Luft sind keine Starts und Landungen möglich. Die Sperrung des Flughafens Catania wurde deshalb bis mindestens morgen früh verlängert. In Geldern hat der Zoll mehr als 14 Millionen Schmuggelzigaretten in einer Lagerhalle entdeckt. Ein rumänischer Lkw-Fahrer und ein weiterer Tatverdächtiger wurden festgenommen, teilte das Zollfahndungsamt Essen mit. Sie sitzen schon in U-Haft. Zwei weitere Verdächtige sind auf der Flucht. Die Ermittler gehen von organisierter Kriminalität aus. Gute Freundschaften tun nicht nur der Seele gut, sondern auch dem Körper. Das zeigt eine aktuelle Studie aus der Türkei. Ein Forscherteam hat die Aussagen von mehr als 200.000 Erwachsenen weltweit ausgewertet. Das Ergebnis, wer gute Freundschaften pflegt und enge soziale Bindungen hat, dem geht es sowohl psychisch als auch körperlich besser. Auch positive Beziehungen zu den Eltern in der Kindheit haben laut Studie einen Einfluss, allerdings schwächer. Die Forschenden betonen, das soziale Umfeld verändere sich im Laufe des Lebens. Gute soziale Beziehungen seien dabei eine wichtige Säule des Wohlbefindens. Und das waren die Nachrichten mit Malta Albrecht.
4: Das Wetter. Es ist weiter viel zu trocken bei uns im Land. Kein Regen in Sicht heute, dazu irre heiß bis 38 Grad. Morgen dann aber auch mal ein Gewitter möglich mit Starkregen und Hagel, 34 Grad maximal. Der Sonntag bis 27 Grad, dazu wechselhaft, da kann es stellenweise auch mal regnen.
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6: 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Das sieht gut aus. Die Straßen bei uns im Kreis sind frei, die Autobahnen auch. Geblitzt wird allerdings auf der Lange Straße in Diestädter, auf dem Hessenkamp in Ostenfelde. Und dann habe ich noch zwei Gulaschkanonen für euch. Eine in Eberswinkel auf der L793 und die andere steht in Ennigerloh auf der B475 an der Kreuzung zum Buddenbaum. Falls was fehlt, sagt gerne kurz Bescheid. Unsere Hotline ist kostenlos. Das ist die 0800 4x5. 5345. Fahrt vorsichtig und kommt gut an.
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0: unsere große Ticket-Verlosungswoche geht weiter und es ist echt toll, wie ihr euch ins Zeug legt, um hier Tickets zu gewinnen. Gestern hat mir zum Beispiel Monique ein Ständchen gesungen.
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0: Ja, da musste ich ihr einfach die Tickets geben für Blue und ihr wisst es ja schon, wir hauen ja die ganze Woche Tickets raus für ganz viele Events. Amy McDonald war dabei, Moby, Kaya Jana, Let's Dance, Herbert Grönemeyer, unser Comedy Camp, Disney in Concert und jetzt gleich geht es um Tickets für Mario Basler und seine Show Basler Ballert. Da gibt es ganz viele Anekdoten aus der Kabine, Einblicke in die Welt des Fußballs in den 90ern und heute. Das wird richtig gut. Die Tickets dafür könnt ihr gleich hier gewinnen in einem Viertelstündchen. Hier bei mir sage ich euch, wie es geht. Ich bin Laura Potting. Hallo zusammen.

0: So, habt ihr Bock auf Insider über Otto Rehhagel oder Lothar Matthäus? Dann ab zu Basler Ballard. Ihr könnt jetzt hier 2 Tickets gewinnen für Mario Baslers Show. Da gibt es dann Anekdoten und Einblicke in die Welt des Fußballs. Es wird richtig, richtig geil. Das sagt der Chef auch selbst.
1: Es sind hauptsächlich Bremer Geschichten mit Uli Borowka und Thorsten Legert, die ich erlebt habe. Natürlich auch von Bayern mit Oliver Kahn. Gibt es ja auch die eine oder andere Geschichte, also von daher. Es ist so ein bunter Mix zwischen Bremen und Bayern München, weil ich da die meisten und die schönsten Geschichten erlebt habe.
0: Also, Mario Basler sagt, das wird super. Wenn ihr die Tickets haben wollt, meldet euch jetzt kostenlos unter der 0800 50 80 550. 0800 50 80 550. 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
1: Mit Mike Martis, guten Tag. Auch bei uns im Kreis Warendorf steigt die Waldbrandgefahr. Nach Angaben der Stadt Telgte ist besonders das Waldgebiet in den Klartenbergen gefährdet. Melanie Faulhaber berichtet.
2: Grund für die hohe Brandgefahr sind die Nadelholzbestände in den Klartenbergen. Die Stadt Telgte bittet darum, schon den kleinsten Verdacht auf ein Feuer zu melden und die Feuerwehr anschließend einzuweisen. Wer auf dem Waldboden liegende Pylonen findet, sollte sie nicht wieder aufstellen und genauso liegen lassen. Die Spitzen der Kegel zeigt nachrückenden Einheiten den Weg zum Brandort.
1: Mitte September ist dazu eine Großübung der Feuerwehr in den Klartenbergen geplant. Die Details dazu sollen noch veröffentlicht werden. Falsche Handwerker und andere Betrüger machen momentan wieder die Runde bei uns im Kreis Warendorf. Davor warnt das Netzwerk Zuhause sicher und gibt Tipps, um sich vor überteuerten Dienstleistungen zu schützen. Oft geht's dabei um schlecht ausgeführte Garten- oder Fassadenarbeiten, heißt es. Hier rät das Netzwerk, öffnet die Türe nur mit Türsperre, lasst euch den Dienstausweis zeigen und lasst die Arbeiter nicht in eure Wohnung. Mehr dazu findet ihr auf radio-waf.de. Rot-Weiß-Aalen will heute Abend seine Tabellenführung in der Westfalenliga verteidigen. Nach dem 7:1-Erfolg am vergangenen Freitag ist die Stimmung im RWA-Lager gut. Heute spielt der ehemalige Zweitligist beim Soßbad Western Kotten im Kreis Soest. Der Aufsteiger hat am ersten Spieltag 0:0 gespielt. 4 der ersten 5 Ligaspiele von RWA sind Freitagabendspiele. 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
3: Das Wetter. Heiß, heißer NRW. Bis zu 38 Grad werden es heute. Dazu kein Regen in Sicht weiterhin. Es bleibt viel zu trocken. Morgen kann es dann auch mal gewittern. Da kann es auch Starkregen und Hagel geben bei bis zu 34 Grad. Am Sonntag viele Wolken, stellenweise Regen möglich bis 27 Grad.
1: Radio WRF mit dem schnellsten Verkehrs- und Blitzerservice für die Region. Das sieht gut aus. Die Straßen bei uns im Kreis sind frei, die Autobahnen auch. Geblitzt wird allerdings auf der Lange Straße in Diestädter, auf dem Hessenkamp in Ostenfelde. Und dann habe ich noch 2 Gulaschkanonen für euch. Eine in Eberswinkel auf der L793 und die andere steht in Ennigerloh auf der B475 an der Kreuzung zum Buddenbaum. Falls was fehlt, sagt gerne kurz Bescheid. Unsere Hotline ist kostenlos. Das ist die 0800 4x5. 5345. Fahrt vorsichtig und kommt gut an.
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3: Einen guten Tag zusammen an diesem irre heißen Freitag hier bei uns in NRW. Und an so einem Hitzetag, da muss man es entspannt angehen, oder? Und das machen wir jetzt auch musikalisch. Gleich mit Musik von Patrick Swayze, She's Like the Wind. Und den Anfang macht Louis Capaldi mit Forget Me. Und ich bin Laura Potting.

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0: haben ja richtig, richtig, richtig viele Tickets rausgehauen diese Woche. Wahnsinn. Für, ich überlege, Amy McDonald und Moby und Kaya Jana, Let's Dance, unser Comedy Camp, Disney in Concert, Blue. Und wir konnten schon ganz viele von euch glücklich machen. Und ich habe es eben versprochen, aktuell geht es um Tickets für Mario Basler. Wir gucken mal, mit wem spreche ich jetzt?
1: Mit Edith Strothmann.
0: Hallo. Alles okay bei dir? Wie geht's dir?
1: Ganz gut. Ich komme gerade etwas abgeschwitzt, etwas abgekämpft vom Einkaufen. Ich bin mit dem Fahrrad gefahren.
0: Du bist mit dem Fahrrad gefahren? Du bist ja krass.
1: Ja, klar. Ja, warum nicht?
0: Alter Schwede, bei dem Wetter?
1: Ja, klar.
0: Boah, ich bin stolz auf dich.
1: Ich auch.
0: Kannst du dich denn jetzt am Wochenende von den Hitzestrapazen ein bisschen erholen?
1: Ich hoffe das. Wir sind morgen eingeladen auf einer Gartenparty. Ich denke mal, das wird ganz nett werden.
0: Ja.
1: Dass die da auch irgendwie den Pool aufgebaut haben oder ähnliches. Mal schauen.
0: Ansonsten musst du dich mit kühlen Getränken abkühlen von innen.
1: Ja, genau. Das werde ich auch machen.
0: Sehr gut. Du rufst an wegen der Mario Basler Tickets. Warum willst du dahin?
1: Ach, ich würde gerne meinen Mann damit überraschen.
0: Ja.
1: Und ihm eine Freude machen.
0: Oh, das ist aber lieb von dir.
1: Genau.
0: Ist dein Mann Mario Basler-Fan oder grundsätzlich einfach fußballbegeistert?
1: Der ist grundsätzlich total fußballbegeistert. Von der Kindheit an und verfolgt sämtliche Spiele. Ja, und da habe ich gedacht, das ist doch mal was für ihn.
0: Und warum hat das denn dein Mann jetzt so verdient? Was denkst du? Ist das so ein netter Mann?
1: Ja, ja? Total.
0: Okay.
1: Ja, also... Ja. Ja, ist ein richtig netter Mann.
0: Ja, weißt du was? Dann komm, dann liebe Grüße an den netten Mann. Ihr geht zu Mario Basler.
1: Oh, super. Das ist ja geil.
0: Herzlichen Glückwunsch.
1: Ja, super. Vielen Dank.
0: Okay, bis dann und schönes Wochenende. Tschüss.
1: Ja, danke schön, euch auch. Tschüss.
0: Und ganz zu Ende sind wir noch nicht mit unserer großen Ticketwoche. Ein paar Tickets haben wir noch. Und wenn wir die verlosen, erfahrt ihr das hier im Programm. Also bleibt am besten dran.
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0: die jetzt nur wenige Stunden später wegen der Rauchentwicklung ebenfalls als nicht mehr sicher gilt. Landrat Nolten sagt trotzdem, dass sich die Lage ab jetzt stabilisiere. Weitere Evakuierungen seien aktuell nicht geplant. Das gelte auf jeden Fall, solange der Wind nicht auffrische. Inzwischen stehen rund 300 Hektar Waldfläche in Flammen, teilt der Kreis mit. Seit Ausbruch des Feuers sind rund 300 Kräfte im Einsatz. Auch die Bundeswehr ist vor Ort mit 2 Panzern. 3 Löschhubschrauber sollen den Einsatz aus der Luft unterstützen. Erschwert wären die Löscharbeiten auch durch Munition aus dem Zweiten Weltkrieg. Immer wieder sind Explosionen zu hören. In der Region gab es Ende des Zweiten Weltkriegs heftige Kämpfe. Einige Blindgänger und auch Munition, die seit Jahrzehnten im Boden stecken, gehen jetzt offenbar hoch.
1: Und nun weitere Themen in der Zusammenfassung. Im Krieg gegen den Iran deutet sich ein Strategiewechsel der USA an. Statt weiterer Militärangriffe droht Washington Teheran jetzt mit massiven Wirtschaftssanktionen. Der Iran werde eine wirtschaftliche Isolation erleben, wie sie die Welt noch nicht gesehen habe, kündigte US-Finanzminister Bessent an. Vizepräsident Vance nannte außerdem einen niedrigen Ölpreis als wichtigstes Kriegsziel. Im Hafen von Konstanz am Bodensee ist ein Katamaran gegen eine Hafenmauer geprallt. Dabei wurden mindestens 12 Menschen verletzt. Sie werden laut einem Polizeisprecher vor Ort medizinisch versorgt. Wie schwer sie verletzt sind und wie es zu dem Unfall kam, ist noch unklar. Der Schiffsverkehr im Hafen läuft weiter. Leichtes Durchatmen in der deutschen Wirtschaft. Im Mai ist die Zahl der Firmenpleiten zum ersten Mal seit Februar wieder gesunken. Laut dem Statistischen Bundesamt gab es 2% weniger Insolvenzen als im Mai vor einem Jahr. Experten sprechen aber noch nicht von einer Trendwende. Einfach mal am Strand liegen und nicht alle 5 Minuten aufs Handy gucken. Das fällt vielen nicht leicht, aber einige nehmen sich das zumindest fest vor. Gut jeder 5. plant dieses Jahr im Sommerurlaub bewusst eine digitale Auszeit von Smartphone, Social Media und Co. Das zeigt eine Umfrage des Digitalverbands Bitkom. Im Schnitt bleibt das Handy dann knapp 3 Tage komplett aus. Spitzenreiter beim Digital Detox sind die über 65-Jährigen. Fast jeder 3. von ihnen will mal abschalten. Am wenigsten Lust auf eine Pause von digitalen Geräten haben die Jüngeren. Unter den 16- bis 29-Jährigen wollen nur 17% zeitweise darauf verzichten. Und das waren die Nachrichten mit Malte Albrecht.
2: Das Wetter.
3: Und es wird richtig, richtig heiß heute wieder, bis zu 38 Grad. Dazu viel Sonne und es ist weiter viel, viel, viel zu trocken bei uns im Land. Morgen dann mehr Wolken. Da kann es auch mal regnen oder ein Gewitter geben mit Starkregen, Hagel und Sturmböen. Dazu bis 34 Grad. Und der Sonntag weiter wechselhaft. Stellenweise Regen möglich und es kühlt ab bis 27 Grad.
4: Radio WAF ist hier mit dem schnellsten Verkehrs- und Blitzerservice für die Region. Es gibt keine Staus oder Störungen aktuell, aber noch die Gulaschkanonen. Die stehen nach wie vor in Ennigerloh auf der B475 an der Kreuzung zum Buddenbaum und in Everswinkel auf der L793. Euch eine gute und sichere Fahrt. Wenn ihr was seht, Staus, Blitzer einfach durchgeben. Kostenfrei unter der 0800 4x5 345.
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3: Hallo zusammen und die Brände in NRW beschäftigen uns natürlich weiter. Ihr habt es natürlich schon in unseren Nachrichten gehört. Die Waldbrandgefahr bei uns im Land ist sehr hoch. Die Landesregierung hat die Menschen inzwischen dazu aufgerufen, Wälder nicht zu betreten, weil sich die Brände einfach extrem schnell ausbreiten können und dann Fluchtwege versperrt sind. Und außerdem entstehen viele Brände eben auch einfach durch menschliches Fehlverhalten. Unsere Reporter sind aktuell in der Gemeinde Hürtgenwald unterwegs. Dort mussten ja über 1000 Menschen evakuiert werden. Wie da die aktuelle Lage ist, das hört ihr gleich bei uns in einem Viertelstündchen. Ich bin Laura Potting. Hallo zusammen.

0: Da klingelt dein Handy wie sonst was, aber es ist nicht irgendwie der Wecker oder jemand, der anruft, sondern die Warn-App. Fast 2000 Menschen wurden heute im Kreis Düren von ihren Handys aus dem Bett geworfen. Ein Waldbrand, der immer näher kommt. Ein Ortsteil der Gemeinde Hürtgenwald, ihr habt es bei uns in den Nachrichten gehört, musste komplett evakuiert werden. Laut den Behörden seien auch alle in Sicherheit gebracht worden. Die Polizei Köln hat die Koordination übernommen. Christoph Gillis von der Polizei Köln über die aktuelle Situation.
1: Wir haben mehrere Einsatzhundertschaften mobilisiert. Darüber hinaus mehrere Hubschrauber mit sogenannten Bambi-Buckets. Das sind also die Wasserbehälter, mit denen dann zielgenau Brandnester bekämpft werden können, aus der Luft sowie vom Boden aus mit insgesamt 4 Wasserwerfern.
0: Ein großes Problem bei den Löscharbeiten, gerade in diesem Wald liegt Weltkriegsmunition, die immer wieder hochgeht. Und das Feuer zieht weiter, sodass die Anlaufstelle für die betroffenen Menschen verlegt werden musste. Unser Kollege Niklas Lünebach ist in der betroffenen Gemeinde gerade unterwegs und erzählt uns, wie die aktuelle Lage ist.
2: Ja, ich bin gerade in Großhau, das ist direkt in der Nähe des Einsatzortes und auch in der Nähe von Gai, der Ort, der evakuiert werden musste. Da wurde, ist ja in der Nacht der Wind gedreht, deswegen das Feuer immer mehr auf das Örtchen zukam. Mittlerweile ist da alles evakuiert. Die 1800 Menschen sind in Düren jetzt untergebracht. Hier aktuell ist eine Anlaufstelle für alles und wirklich jeden. Also Feuerwehr steht hier, hier steht THW, hier stehen die Panzer der Bundeswehr. Hier kommen Traktoren, die durchfahren. Hier wird Verpflegung für die Einsatzkräfte gesammelt. Und hier, man hört es vielleicht im Hintergrund, die Hubschrauber, die kommen hier auch an und fliegen weg. Hier sind diese kleinen Pools, wo die immer ihr Wassernachschub holen. Und hier im wirklich Halbminutentakt fliegen etliche. Ich sehe gerade 1, 2, 3. Da hinten ist noch einer, 4 Stück, die hier auf jeden Fall hinfliegen in Richtung der schwarzen Rauchwolke. Es sieht aus, als wäre es bewölkt hier am anderweitig blauen Himmel. Ist es aber nicht. Es ist eben diese schwarze Rauchwolke.
0: Danke, Niklas. Jetzt tickt die Uhr. Denn selbst wenn das Feuer irgendwann gelöscht ist, müssen die Hauptglutnester gefunden und gelöscht werden. Im Laufe des Nachmittags könnte sich wegen des Wetters das Feuer neu entfachen, so der Dürener Landrat. Wir haben das Ganze also weiter für euch im Blick.
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1: Mit Mike Matthes, guten Tag. In Warendorf laufen die letzten Vorbereitungen für Mariä Himmelfahrt. Das gesamte Wochenende steht im Zeichen der Marienverehrung. Die Innenstadt ist mit Bogen und Bögen geschmückt und in den Kirchen gibt es viele Veranstaltungen, zu denen wieder tausende Pilger aus aller Welt erwartet werden. Dazu gibt's ab morgen die Mariä Himmelfahrtskirmes auf dem Lohwall. Mehr zum Himmelfahrtswochenende in Warendorf findet ihr auf radio-waf.de. Die Waldbrandgefahr im Kreis Warendorf bleibt hoch. Die Station des Deutschen Wetterdienstes in Ostenfelde bewertet sie momentan mit 4 von 5. Auch die Stadt Telgte warnt jetzt. Sie hält die Klartenberge für besonders gefährdet. Grund sind die Nadelbäume und der grasige Waldboden. Die Stadt bittet, wer auch nur den kleinsten Verdacht eines Brandes hat, soll sofort die Feuerwehr rufen. Bei uns im Kreis Warendorf und in der Region gibt es immer wieder Fälle von falschen Handwerkern. Die Betrüger gehen von Haus zu Haus, um überteuerte Dienstleistungen anzubieten. Das Netzwerk Zuhause Sicher gibt Tipps, um sich vor den Betrügern zu schützen. Der wichtigste Rat ist Wachsamkeit. Alex Jakob hat die Infos.
2: Vor allem die Masche reisender Handwerker kommt laut Netzwerk Zuhause Sicher aktuell vermehrt vor. Dabei bieten die Betrüger Dinge wie Fassaden- oder Gartenarbeiten an. Oft werden die Arbeiten schlecht oder unvollständig erledigt. Trotzdem wird viel Geld gefordert. Oftmals versuchen die Täter auch Zugang zu Haus oder Wohnung zu bekommen. Das Netzwerk rät, die Tür nur mit Türsperre öffnen, Dienstausweise zeigen und die Menschen nicht in die Wohnung lassen. Außerdem sollten keine Papiere an der Haustür unterschrieben werden.
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3: Das Wetter.
4: Viel Sonne und knallerheiß heute, bis zu 38 Grad werden es. Und dazu weiter leider kein Regen in Sicht. Morgen kann da aber zumindest mal etwas Regen runterkommen. Da kann es auch Gewitter mit Starkregen und Hagel geben. Morgen bis 34 Grad. Der Sonntag dann bewölkt. Dazu vereinzelt Regen möglich. Und es kühlt ab. Maximal 27 Grad.
2: Radio WAF ist hier mit dem schnellsten Verkehrs- und Blitzerservice für die Region. Es gibt keine Staus oder Störungen aktuell, aber noch die Gulaschkanonen. Die stehen nach wie vor in Ennigerloh auf der B475 an der Kreuzung zum Buddenbaum und in Everswinkel auf der L793. Euch eine gute und sichere Fahrt. Wenn ihr was seht, Staus, Blitzer einfach durchgeben. Kostenfrei unter der 0800 4x5 345.
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4: Hallo zusammen an diesem Freitagmittag. Ist das eine Hitze? Wahnsinn! Haltet durch und kommt gut durch den Tag. Passt auf euch auf. Ich bin Laura Potting. Hi.
5: I know.

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0: Da kannst du eigentlich nur noch unter einer Klimaanlage vor dich hin existieren heute. Wahnsinn, es ist richtig heiß bei uns im Land. Passend dazu ist heute auch noch Tag des Wassereises. Comedian Hannes Höfer erzählt uns, woher das Eis stammt. Achtet mal drauf, ob ihr alle Eissorten in Hannes Geschichte raushört.
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2: Woher kommt eigentlich das Eis? Dazu gibt's eine schöne Geschichte, die ich mir gerade ausgedacht habe. Zwei Brüder, Ben und Jerry Ferrero, zusammen mit ihren Kindern Rocher und Raffaello, reisten durch Italien. Sie wollten nach Capri, wurden aber auf dem Weg von der Polizei angehalten. Haben sie eine Vinetta? Brauchen wir die noch? Es ist doch schon After Eight. Doch, wenn sie über die Dolomiti wollen, dann brauchen sie die. Er wollte gerade zahlen, dann hörte der Polizist Bum Bum. Es war ein brauner Bär, der einen Kaktus umgeworfen hatte. Solero, wir weiterfahren? Fragte der Ferrero. Nein, sagte der Polizist. Cornetto sie mit. Er zog vorsichtshalber seine Magnum, ganz klassik, aus dem Halfter. Beinahe rutschte sie durch seine Flutschfinger. Alle anderen blieben im Wagen, denn da waren auch die Kinder bueno. Am besten wir split uns, dann kann uns nichts passieren. Wir sind viel schöller als der braune Bär. Der Bär zog sich zurück und Ferrero war erleichtert. Hoffentlich macht er keinen Twister und kommt zurück. Noggerschock vertrag ich nicht. Also immer dran denken, egal wie lang Nese es manchmal dauert. Ruhe bewahren ist immer noch das Nestle.
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0: Und habt ihr fleißig die Eissorten in Hannes Geschichte mitgezählt? Es sind tatsächlich 21 Sorten. Gern geschehen.

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1: Mit Sarah Heinz. Guten Tag. Der große Waldbrand bei Hürtgenwald breitet sich im Moment nicht dramatisch weiter aus. Es seien auch keine weiteren Evakuierungen geplant, sagte Dürens Landrat Nolten. Entscheidend sei jetzt, ob der Wind wieder auffrische. Thorsten Adolfs aus dem News-Team. Auch keine weiteren Evakuierungen geplant, sagte Dürens Landrat Nolten.

0: Mehreren Stadtteilen von Düren wurden aufgefordert, in ihren Häusern zu bleiben, weil mit dem Qualm Ruß und Asche zu Boden sinken. Und wenn man die feinen Partikel einatmet, dann kann das zu Gesundheitsproblemen führen. Nicht nur im Hürtgenwald brennt es, sondern auch am Möhnesee, in Sundern, im Sauerland und in einem Ort an der Grenze zu Hessen, der zu Marsberg gehört. Die Flammen konnten an allen drei Orten aber unter Kontrolle gebracht werden. Die Nachlöscharbeiten werden aber wohl noch einige Zeit dauern.
1: Danke, Thorsten, für die Infos. Mehr Meldungen sind das jetzt in der Zusammenfassung. Nach Bundesumweltminister Schneider fordert auch der Chef des Umweltbundesamts Messner jetzt, dass Hitzeschutz im deutschen Grundgesetz verankert wird. Das würde sinngemäß ein Signal dafür senden, dass wir Gesellschaft und Wirtschaft vor den Folgen des Klimawandels schützen wollen, genau wie die Gesundheit der Menschen. In Lettland haben Kampfflugzeuge der NATO in der Nacht eine Drohne abgeschossen. Die Drohne sei wegen Russlands elektronischer Kampfführung in den lettischen Luftraum geraten, teilte die lettische Armee mit. Es könnte sich demnach um eine abgewehrte ukrainische Drohne gehandelt haben. Am Düsseldorfer Flughafen haben die Zollbeamten ein eher ungewöhnliches Souvenir entdeckt. Im Gepäck einer niederländischen Familienmutter fanden sie eine Taschenlampe, die auch als Elektroschocker genutzt werden konnte. Laut eigenen Angaben wollte ihre Tochter dieses Gerät wohl haben. Der Elektroschocker wurde sichergestellt, gegen die Frau wurde ein Strafverfahren eingeleitet. Vor der Sonnenfinsternis wurde eigentlich sehr eindringlich davor gewarnt, seine Augen gut genug zu schützen, weil das ungeschützte Hineinsehen in die Sonne die Netzhaut schädigen kann. Offenbar haben sich viele aber nicht daran gehalten. Viele Menschen sind wegen Beschwerden wie Schwindel, schmerzende Augen oder Flecken im Sichtfeld ins Krankenhaus gegangen. Allein in Berlin, Mannheim, Stuttgart und Freiburg haben sich Dutzende Patientinnen und Patienten in den Notaufnahmen gemeldet. Von medizinischer Seite gibt es aber Entwarnung. In den meisten Fällen sollten die Beschwerden wieder spurlos verschwinden. Und das waren die Nachrichten mit Sarah Heinz.
2: Das Wetter. Es ist weiter viel zu trocken bei uns im Land. Kein Regen in Sicht heute, dazu irre heiß bis 38 Grad. Morgen dann aber auch mal ein Gewitter möglich mit Starkregen und Hagel, 34 Grad maximal. Der Sonntag bis 27 Grad, dazu wechselhaft, da kann es stellenweise auch mal regnen.
3: Hier ist der Radio WF Verkehrsservice, der schnellste Verkehrs- und Blitzerservice für unsere Region. Geblitzt wird wie schon die ganze Woche an der B475 zum Buddenbaum. Da steht die Gulaschkanone. In Ennigerloh am Hesseknapp wird geblitzt. In Eberswinkel an der L793 steht noch eine Gulaschkanone. Und an der Lange Straße in Wadersloh. Kommt gut durch und gute Fahrt.
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2: Wir starten gemeinsam ins Wochenende. Hallo zusammen. Gleich gibt's für euch eine wundervolle Nummer von 99, The Goo Goo Dolls mit Iris. Ein wunderschöner Song. Denn vorher der großartige Kamerad noch. Das ist das Beste von heute mit Hug Yourself. Laura Potting ist hier. Hi.

0: Es ist wahnsinnig heiß heute bei uns im Land und während einige bei diesem Wetter sich aufs Atmen und Existieren konzentrieren, wollen andere ja trotz extremer Hitze nicht auf Sport verzichten. Das ist auch völlig okay, ihr müsst da nur ein bisschen auf euch aufpassen. Am besten, ihr trainiert in klimatisierten Studios oder ihr geht schwimmen. Die Temperatur, muss man aber sagen, ist gar nicht so entscheidend, ob ihr Sport machen sollt oder nicht. Das sagt Christine Josten von der Sporthochschule Köln.
1: Und es gibt tatsächlich auch keine echte Temperaturgrenze, aber der Kreislauf wird dadurch stärker belastet. Und von daher sollte man, wenn man körperlich aktiv ist, eher nicht auf Leistung trainieren, sondern vielleicht auch besonders im moderaten Bereich bleiben. Und es ist sicherlich sinnvoller, das Training vielleicht auch zeitlich zu verändern, das heißt eher in den Morgen- oder in den Abendstunden.
0: Kopfschmerzen beim Training oder leichter Schwindel sind Warnsignale, dass der Körper nicht so gut mit dem Sport klarkommt, dann solltet ihr bitte direkt aufhören. Wenn ihr trotzdem nicht auf den Sport verzichten wollt bei solchen Temperaturen wie gerade, dann lasst es langsam angehen und versorgt euren Körper mit dem, was er braucht.
1: Wichtig ist, ausreichend zu trinken und für einen ausreichenden Flüssigkeitszufuhr garantieren oder dafür sorgen. Und das kann man ganz gut ausprobieren, indem man einfach mal guckt, wie viel Flüssigkeit habe ich denn durch mein Training verloren. Das heißt, man wiegt sich vorher, nachher und das, was dann eben auch, oder die Differenz ist dann das verlorene Wasser, der verlorene Schweiß.
0: Also der nächste Streckenrekord, der kann bitte warten und ab morgen wird es ja dann auch wieder etwas kühler, zumindest ein bisschen kühler und am Sonntag wird es dann richtig an.

0: Das Heimatfest Maria Himmelfahrt in Warendorf. Von Samstag bis Dienstag mit großer Kirmes auf dem Lowe. Samstagabend Illumination der Marienbögen. Sonntag Prozession und abends großer Zapfenstreich zum Bürgerschützenfest. Montag geht zum Familientag auf die Kirmes und Dienstag ist Feuerwehr.
1: Maria Himmelfahrt in Warendorf. 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
1: Mit Alex Jakob. Schönen guten Tag. Die Trockenheit sorgt für eine immer größere Waldbrandgefahr. Heute zeigt die Messstation in Ostenfelde bereits die Gefahrenstufe 4 von 5 an. Auch die Stadt Telgte mahnt wegen der starken Trockenheit zur Vorsicht. Und in Albersloh gab es gestern 2 kleine Flächenbrände. Laut Polizei waren die beiden Feuer schnell durch die Einsatzkräfte der Feuerwehr gelöscht. Allerdings kann bislang auch Brandstiftung nicht ausgeschlossen werden. Die Polizei hofft auf Zeugenhinweise. Morgen ist Maria Himmelfahrt. In Warendorf wird das an diesem Wochenende groß gefeiert. Mike Mattes hat die Radio WRF Infos.
2: Die Marienbögen stehen schon seit Tagen in der Innenstadt. An vielen Häusern sind die roten Bungen aufgehängt. Sie tauchen die Warendorfer Innenstadt nach Einbruch der Dunkelheit in ein ganz besonderes Licht. In den Kirchen finden an diesem Wochenende viele Konzerte und Gottesdienste statt. Auch in diesem Jahr erwartet die Stadt wieder tausende Pilgerinnen und Pilger aus der ganzen Welt. Die Prozession durch die Marienbögen ist am Sonntag geplant.
1: Morgen um 15 Uhr wird außerdem die Maria-Himmelfahrtskirmes auf dem Lohwall eröffnet. Am Montag ist Familientag, am Dienstag gibt es das große Feuerwerk. In Lette sind in dieser Woche wieder die Reggae-Flaggen gehisst. Das Turnpike-Festival findet zum 8. Mal statt. Heute und morgen wird die Bauernschaft wieder zum Treffpunkt für Reggae-Fans aus der Region, aber auch von außerhalb. Neben der Musik macht für Tobias Kokemper, dem ersten Vorsitzenden des Turnpike e.V., auch die besondere Atmosphäre vor Ort das Festival ganz besonders.
3: Das ganze Festivalgelände ist schon mal ein Highlight, weil wir uns wirklich sehr viel Mühe geben mit der Gestaltung des Geländes. Und was noch ein Highlight ist, auch zum Beispiel die ganzen Stände, die wir haben. Wir haben mittlerweile Jamaiken-Food, wir haben Falafel, wir haben Burger, wir haben Thai-Food. Dann haben wir diesmal so einen Turnpike Village. Das heißt, da haben wir verschiedene Händler, die dort Merchandise verkaufen oder selbstgemachte Armbänder, Ketten und so weiter. Also vielleicht ein Festival für die ganze Familie.
1: Rund 3000 Besucherinnen und Besucher werden an diesem Wochenende in Lette erwartet. 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
4: Das Wetter.
5: Heißer NRW, bis zu 38 Grad werden es heute. Dazu kein Regen in Sicht weiterhin. Es bleibt viel zu trocken. Morgen kann es dann auch mal gewittern. Da kann es auch Starkregen und Hagel geben bei bis zu 34 Grad. Am Sonntag viele Wolken, stellenweise Regen möglich bis 27 Grad.
6: Hier ist Radio WF mit dem schnellsten Verkehrs- und Blitzerservice für unsere Region. Es wird geblitzt, Enniger Lupi 475 zum Bodenbaum, kennt ihr schon, altbekannte Stelle, da steht die Gulaschkanone. In Ennigerloh am Hesseknapp wird geblitzt, Everswinkel L793 und an der Lange Straße in Liesborn. Ich wünsche euch eine gute Fahrt.
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5: Und wir gucken natürlich immer wieder auf die Lage der Waldbrände hier in NRW. Hallo zusammen, an mehreren Stellen brennt es im Land. Ihr habt es bei uns in den Nachrichten schon gehört. Beim Großbrand in der Nordeifel mussten unter anderem alle 1800 Bewohner eines Ortsteils der Gemeinde Hürtgenwald ihre Häuser und Wohnungen verlassen.
7: Gefühl ist schwer zu beschreiben. Unsere eigenen Pläne sind natürlich erstmal Lage abwarten, gucken, wie sich das Feuer ausbreitet, ob natürlich das schnell sich legt. Wir wohnen direkt Waldrandlage. Also es ist nicht weit vor unserer Haustür.
5: Ja, wir schalten gleich nochmal rüber zu unserem Reporter vor Ort. Mein Name ist Laura Potting, hallo.

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0: hallo zusammen und wir schauen nochmal auf die Waldbrände bei uns in NRW. Feuerwehr und andere Hilfsorganisationen haben die Brände im Sauerland zwar unter Kontrolle gebracht, aber komplett gelöscht sind sie weiterhin nicht. Am Möhnesee und in Sundern werden die Nachlöscharbeiten wohl noch den Tag über dauern. Auch bei Marsberg im Hochsauerlandkreis läuft die Brandbekämpfung noch. Und wir schauen jetzt mal auf die Lage im Hürtgenwald. Rund 1800 Menschen wurden dort in der Eifel in Sicherheit gebracht. Die Rettungskräfte sind im Dauereinsatz. Da ist jetzt auch ein Spezialfahrzeug des Landesbetriebs Wald und Holz im Einsatz, der sogenannte Firefighter. Der kann sich mit 10.000 Litern Löschwasser den Weg durch schwieriges Gelände bahnen. Dazu gehören zum Beispiel auch steile Hänge. Unser Reporter Niklas Lünebach ist schon den ganzen Vormittag im Hürtgenwald vor Ort. Niklas, es gibt auch Medienberichte, dass die Flammen nur noch 10 Meter vom Ort weg seien. Stimmt das?
1: Ja, das kann ich nicht bestätigen. Die Feuerwehr und der Kreis Düren, die sprechen von 150 bis 200 Metern, die Flammen noch entfernt sind von dem Örtchen Gai. Das wurde ja schon evakuiert. Aktuell, wir hören es hier im Hintergrund, die ganze Zeit im Minutentakt kommen hier Hubschrauber und holen Wasser ab. Das steht hier direkt auf dem Feld und fliegen wieder zurück in Richtung schwarzer Rauchwolke. 4 Helikopter sind im Einsatz. Gleich kommen noch mehr von der Bundeswehr. Die schickt noch welche hinterher.
0: Jetzt sind Feuerwehr und Koda ja schon viele, viele Stunden bei der Arbeit. Wie sieht es vor Ort mit der Versorgung aus?
1: Hier stehen ja ganz, ganz viele, also hunderte Einsatzkräfte von Feuerwehr über Deutsches Rotes Kreuz, das THW und. Und es ist auch für Versorgung gesorgt. Also hier gibt es Trinken, hier gibt es Essen und vielleicht muss ich gleich auch mal eine Schale Nudeln essen.
0: Pass auf jeden Fall auf dich auf. Danke, Niklas, für die Infos. Und unsere Reporter sind noch den ganzen Tag im Einsatz und versorgen euch mit Infos zur Lage vor Ort.
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1: Mit Sarah Heinz. Guten Tag. In Hürtgenwald im Kreis Düren brennen aktuell über 300 Hektar Wald. Das 1800 Einwohnerdorf Gai wurde schon in der Nacht evakuiert. Im Moment kämpfen hunderte Einsatzkräfte gegen die Flammen. Im Ort Großhau auf einem Feld wurde eine Anlaufstation für alle Einsatzkräfte aufgebaut. Kollege Niklas Lünebach ist vor Ort. Niklas, wie ist denn die aktuelle Lage?
2: Ja, die Lage ist ein bisschen schwierig zu durchblicken für alle. Es gibt ganz verschiedene, unterschiedliche Berichte. In manchen Medien wird davon gesprochen, dass noch 10 Meter bis zu irgendwelchen Häusern sind die Flammen. Das kann hier keiner bestätigen. Weder der Kreis Düren noch die Feuerwehr, deren letzter Stand ist, dass die Flammen so 150 bis 200 Meter weg sind vom Örtchen Gai, was ja schon evakuiert wurde. An sich ist jetzt auch Unterstützung von der Bundeswehr gekommen. Die haben noch Helikopter geschickt, weitere. Wir hören es gerade im Hintergrund, da ist wieder einer, der sich mit Wasser belädt und jetzt gleich wieder in Richtung der schwarzen Rauchwolke fliegt. Weitere, wir hören

0: Kraftstoff nicht mehr den Hafen von Straßburg. Bei einem Ryanair-Flug im Juli wäre ein Passagier fast aus dem Flugzeug gesogen worden. Jetzt ist klar, warum. Laut einer vorläufigen Analyse der US-Flugsicherheitsbehörde brach ein Teil im Triebwerk ab und schlug gegen den Rumpf, was den Druckverlust auslöste. Der Mann hing mit Kopf und Schultern schon aus dem beschädigten Fenster, bevor andere Passagiere ihn zurückzogen. Er kam verletzt ins Krankenhaus. Der BVB gibt offenbar auf. Borussia Dortmund will Said Elmallah vom 1. FC Köln wohl nicht mehr holen. Köln hatte mindestens 50 Millionen Euro gefordert. Das letzte Angebot des BVB soll ungefähr diese Summe erreicht haben, aber die Kölner lehnten ab. Gute Freundschaften sind nicht nur für die Seele gut, sondern auch für unseren Körper. Das zeigt eine aktuelle Studie aus der Türkei. In der hat ein Forschungsteam die Aussagen von mehr als 200.000 Erwachsenen auf der ganzen Welt ausgewertet und das Ergebnis ist klar. Wer gute Freundschaften pflegt und enge soziale Bindungen hat, dem geht es sowohl psychisch als auch körperlich besser. Auch eine gute Beziehung zu den Eltern in der Kindheit hat laut Studie einen Einfluss, aber einen schwächeren. Die Forschenden sagen, das soziale Umfeld verändere sich im Laufe unseres Lebens und gute soziale Beziehungen seien dabei eine universelle Säule des Wohlbefindens. Und das waren die Nachrichten mit Sarah Heinz.
1: Hier ist Radio WRF mit dem schnellsten Verkehrs- und Blitzerservice für die Region. Zunächst mit dem dicken Stau. A1 Dortmund-Osnabrück zwischen Münster Süd und Greven. 9 Kilometer Stau, mindestens 22 Minuten Zeitverlust. Geblitzt wird auch noch Ennigerloh B475 zum Buddenbaum. Da steht die eine Kulloschkanone. In Ennigerloh am Hesseknapp wird geblitzt. Everswinkel L793 und an der Lange Straße in Diestädte. Kommt gut durch und gute Fahrt.
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1: An diesem heißen Freitagmittag. Und wenn es da ums Mitsingen geht, sollte es bitteschön ganz einfach sein. Sowas wie Schalalalalalala könnt ihr haben. Hier sind Coldplay. Feels like I'm falling in love. Ich bin Jenny Heimann. Kommt gut durch die Hitze.

0: Der Freitagmittag an diesem heißesten Tag diese Woche bei uns im Kreis mit bis zu 35 Grad. Und ich finde ja, bei dem Wetter geht nichts über so ein richtig schönes, leckeres Eis. Allerdings, wenn es so richtig heiß ist, dann mag ich am liebsten Wassereis. Also das zum Beispiel mit dem komischen Namen Flutschfinger finde ich super. Wie sieht das bei euch aus? Was ist euer Lieblingseis an heißen Tagen?
1: Zitrone, weil das halt im Sommer schön frisch ist.
2: Stracciatella, weil der Geschmack ganz gut ist und man hat noch ein bisschen Crunch wegen der Schokostückchen.
3: Meine Lieblingseissorte ist Erdbeere. Vor allen Dingen deswegen, wenn man weiß, dass die Erdbeeren auch frisch im Grunde genommen eingearbeitet werden.
4: Milch heißt Zimt, weil die mich immer so an meine Kindheit erinnert. Weil meine Oma das oft gekocht hat. Für mich. Es erinnert einen daran. Ja.
0: Ach, Kindheitserinnerung zum Löffeln. Ja, bei dem Wetter gibt es tatsächlich Schlimmeres. Wie sieht's aus? Was ist euer Lieblingseis, wenn es heiß ist? Schickt mir gerne eine WhatsApp-Sprachnachricht 02581 63780.

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1: Mit Alex Jakob. Schönen guten Tag. Die Gefahr von Waldbränden wird im Kreis Warendorf größer. Heute zeigt die Messstation in Ostenfelde bereits die Gefahrenstufe 4 von 5. Gestern musste die Feuerwehr in Albersloh zugleich zwei Flächenbränden ausrücken. Caroline Hilke hat mehr Infos.
2: Am Nachmittag gab es in den Bereichen Berl und Tiergartenheide in Albersloh zwei kleine Feuer. Die Einsatzkräfte konnten die Brände schnell löschen. Laut Polizei ist eine Gesamtfläche von geschätzten 250 Quadratmetern abgebrannt. Die Ermittler können Brandstiftung in beiden Fällen erstmal nicht ausschließen. Deshalb sucht die Polizei auch Zeugen, die gestern Nachmittag etwas Verdächtiges gesehen haben könnten.
1: Auch die Stadt Telgte hat zur Vorsicht aufgerufen wegen der Trockenheit. Vor allem im Bereich der Klartenberge sorgen die Nadelbäume und trockene Gräser am Waldboden für hohe Brandgefahr. In Warendorf laufen die letzten Vorbereitungen für Maria Himmelfahrt. Das gesamte Wochenende steht im Zeichen der Marienverehrung. Die Innenstadt ist mit Bungen und Bögen geschmückt. In den Kirchen gibt es viele Veranstaltungen, zu denen wieder tausende Pilger aus aller Welt erwartet werden. Dazu gibt es ab morgen die Maria Himmelfahrtskirmes auf dem Lohwall. Mehr zum Himmelfahrtswochenende findet ihr auf radio-wrf.de. Rot-Weiß Aalen will heute Abend seine Tabellenführung in der Westfalenliga verteidigen. Das erste Auswärtsspiel der Saison findet beim SuS Bad Westernkotten im Kreis Soest statt. Mike Mattes hat die Infos.
3: Nach dem furiosen 7:1-Erfolg ist die Stimmung gut im RWA-Lager. Das Ergebnis sei gut für den Kopf, aber kein Grund, sich auszuruhen, heißt es auf der Vereinsseite von Rot-Weiß Aalen. Die Verantwortlichen erwarten einen kampfstarken Gegner. Auch weil das Team aus Erwitte mit der Aufstiegs-Euphorie am ersten Spieltag schon einen Punkt geholt hat. Außerdem wird dort heute Abend die frisch renovierte Sportanlage eröffnet.
1: Anstoß der Partie in Erwitte Bad Westernkotten ist heute Abend um 19 Uhr. 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
4: Das Wetter ist heiß. Ihr schwitzt bei Werten um die 35 Grad und auch heute Nacht schläft es sich vielleicht am besten auf dem Balkon. Selbst um 2 Uhr sind es noch 17 Grad. Morgen nicht mehr ganz so heiß, da erreichen wir bis zu 30 Grad und ab dem Nachmittag oder auch ab dem Abend kann es dann Gewitter geben. Hier ist der Radio WRF Verkehrsservice, der schnellste Verkehrs- und Blitzerservice für unsere Region. A1 Dortmund-Osnabrück zwischen dem Kreuz Münster Süd und Gräfen jetzt 10 Kilometer Stau, mindestens eine halbe Stunde Zeitverlust. Geblitzt wird in Ennigerloh B475 zum Buddenbaum, in Ennigerloh am Hesseknapp, in Everswinkel an der L793 und an der Lange Straße in Diestede. Kommt gut durch und gute Fahrt.
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4: Die Sängerin von Blondie, Debbie Harry, die ist mittlerweile gar nicht mehr blond. Ihre Haare trägt sie inzwischen grau. Aber mit 81 ist das auch vollkommen okay, so würde ich sagen. Rocken kann sie immer noch. Hier ist Blondie mit Maria. Ich bin Jenny Heimann, wünsche euch einen schönen Freitag. 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

0: Der Freitagnachmittag und Atze Schröder ist auf die Suche nach den Promi-Sommerthemen gegangen. Und das Schönste oder besser gesagt, die Schönste hat er nicht nur gefunden, sondern auch direkt im Podcast verbraten.
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2: Ja, nee, ist klar. Nennt mich Nostradamus. Hab ich es nicht neulich noch gesagt? Sommer ist erst, wenn die Hunziker planschen geht. Und bitteschön, sie, sie tut es dieses Jahr auf Sardinien. Ja, natürlich nicht alleine. Sie hat, wie üblich, die gesammelten Paparazzi von Bild, Bunte und Frau im Glück eingeladen, um im besten Sundowner-Licht von ihnen ganz unerwartet und zufällig überrascht zu werden. Wie sie mit ihrem aktuellen Summer-Lover-Boy im Mittelmeer sauigelt und planscht. Mit anderen Worten, Michelle hat der Welt ihren neuen Stelzbock präsentiert. Dr. Love. Ja, da ist der Name Programm. Und es sind wieder so schöne Bilder geworden. So schön. Und da sieht man doch mal, dass auch die durchschnittliche Hausfrau wie Michelle, ne, Mutter und Oma, alles in einem nochmal ein Happy End erleben kann. Toi, toi, toi, liebe Michelle, dass es diesmal das große Glück wird für unsere europäische Obermilf. Ja, Leute, wisst ihr was, ich rufe sie gleich mal an und frage nach, wie lange das alles noch so gehen soll und ob sie für den nächsten Sommer 27 schon irgendwo gebucht hat. Ich bin auf jeden Fall beruhigt, weil ich auch gesehen habe, dass der alte Badeanzug von Wetten, das noch passt. Ja, wie eine zweite Haut. Toll. Hoffentlich wurde der mit dem ZDF ordnungsgemäß abgerechnet. Ja, nee, ist klar.
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1: Mit Sarah Heinz. Guten Tag. In der Eifel bleibt die Lage durch den Waldbrand bei Hürtgenwald sehr angespannt. Die Flammen kommen dem Ortsteil Gai gefährlich nahe. Das Feuer ist mittlerweile bis auf wenige hundert Meter an die Häuser herangerückt. Thorsten Adolfs aus dem News-Team. Es gibt aber einen Hoffnungsschimmer.
2: Genau, denn noch schlagen die Flammen nicht in die Baumkronen ein und sind deshalb einigermaßen kontrollierbar. Die Einsatzkräfte arbeiten mit Hochdruck daran, den Brand zu stoppen. Löschhubschrauber sind in der Luft, Wasserwerfer am Boden im Einsatz und sogar Panzer haben Schneisen in den Wald geschlagen, damit sich das Feuer nicht weiter ausbreiten kann. Dürrens Landrat Nolden sagt, die nächsten Stunden würden zeigen, ob das Feuer erfolgreich eingedämmt werden kann. Auch die NRW-Landesregierung hat sich zum Thema geäußert und die Bürger aufgefordert, die Wälder wegen der hohen Brandgefahr nicht zu betreten. Wenn irgendwo Rauch oder Flammen zu sehen sind, dann sollte sofort die 112 gewählt werden.
1: Wie sieht es in Deutschland denn generell mit dem Brandschutz aus bei solch großen Feuern?
2: Im Prinzip ganz gut. In Deutschland gibt es ein engmaschiges Feuerwehrsystem. Das heißt, es gelingt, sehr viele Feuer klein zu halten, weil immer genug Kräfte in der Nähe sind. Insgesamt sieht der Deutsche Feuerwehrverband aber Optimierungsbedarf, vor allem bei der Ausbildung der Feuerwehrleute, die auf diese Art der Brandbekämpfung nicht gezielt genug vorbereitet werden. Es gehe darum, die Taktiken bei solchen großen Vegetationsbränden weiterzuentwickeln, heißt es. Und der Verband sagt auch, wenn Luftunterstützung angefordert wird, dann dauert es oft zu lange, bis die Kräfte von Polizei oder Bundeswehr vor Ort seien, weil erst Genehmigungen für solche Einsätze erteilt werden müssen.
1: Danke, Thorsten, für die Infos. Mehr Meldungen jetzt im Überblick. Auch in Südeuropa kämpfen die Einsatzkräfte weiter gegen die Flammen. An der kroatischen Küste wurden inzwischen schon mehr als 2000 Menschen evakuiert. Der Feuerwehrchef vor Ort sprach von einem der schlimmsten Waldbrände in der Geschichte.

0: Folgen für den Tourismus auf Sizilien. Immer mehr Urlauber stornieren ihre geplante Reise dorthin. Gut, jeder Fünfte will im Sommerurlaub in diesem Jahr einen digitalen Detox machen, also eine Pause von Smartphone, Social Media und Co. einlegen. Das hat eine neue Bitkom-Umfrage gezeigt. Im Schnitt bleibt das Handy deswegen demnach knapp 3 Tage komplett aus. Spitzenreiter beim Digital Detox sind die über 65-Jährigen. Fast jeder Dritte von ihnen will mal abschalten. Bei den 16- bis 29-Jährigen ist der Anteil wesentlich geringer, aber auch hier ist es fast jeder Sechste. Laut den Studienmachern sei der Urlaub eine gute Gelegenheit, um sich die eigenen Nutzungsgewohnheiten bewusst zu machen und zu hinterfragen. Und das waren die Nachrichten mit Sarah Heinz.
1: Das Wetter ist echt heiß. Ich hoffe, ihr habt ein kühles Plätzchen, wo ihr heute den Tag aushalten könnt. Wir haben Temperaturen überall um die 35 Grad. Aber das ist dann auch der letzte extreme Hitzetag. Morgen nur noch 30 Grad und ab dem Nachmittag oder auch dem Abend kann es Gewitter geben. Die sorgen für Abkühlung. Sonntag nur noch 24 Grad. Hier ist der Radio WR Verkehrsservice, der schnellste Verkehrs- und Blitzerservice für unsere Region. A1 Dortmund-Osnabrück zwischen Kreuz Münster Süd und Greven immer noch 9 Kilometer Stau, etwa eine halbe Stunde Zeitverlust. Es wird auch noch geblitzt an der Lange Straße in Diestädte, Ennigerloh, B475 zum Buddenbaum, Everswinkel, L793 in Oelde an der Hans-Böckler-Straße und in Tönneshäuschen an der Warendorfer Straße. Ich wünsche euch eine gute Fahrt.
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1: Höhenangst heißt ja auf Englisch Vertigo. Alfred Hitchcock hat einen super Film draus gemacht, der heißt genau so. Und Tiffany Arisons Song. Hier ist Vertigo am Freitag. Ich bin Jenny Heimann. Kommt gut durch den Nachmittag.

0: Der Freitagnachmittag und es bleibt ja weiter heiß und es bleibt vor allem weiter staubtrocken. Und diese extreme Dürre, die führt in ganz NRW immer wieder zu Waldbränden. Zum Beispiel musste ein Stadtteil im Kreis Düren jetzt evakuiert werden und es laufen die Löscharbeiten. Die Trockenheit selbst ist aber meist gar nicht der direkte Auslöser für so einen Waldbrand, sondern wir Menschen sind es. Deswegen müssen wir jetzt auch in dieser Zeit besonders vorsichtig sein. Kollege Stefan Rejek, und so ein klassischer Auslöser für einen Brand ist ja, und man kann das gar nicht oft genug sagen, immer noch meistens einfach so ein weggeworfener Kippenstummel, ne?
1: Genau, also auf keinen Fall im Wald oder in der Nähe rauchen. Da reicht wirklich schon ein kleiner Funken für eine Katastrophe. Es herrscht ja sowieso zwischen März und Oktober ein Rauchverbot in Wäldern, aber auch abseits davon solltet ihr jetzt wirklich aufpassen. Also zum Beispiel auch keine Kippen aus dem Auto werfen. Das vertrocknete Gras am Straßenrand kann sich da nämlich wirklich in Sekundenschnelle entzünden.
0: Ja, und auch das kann man gar nicht oft genug sagen. Offenes Feuer, Grillen oder Lagerfeuer, alles das solltet ihr in Waldnähe vermeiden.
1: Ja, ist sogar verboten im Wald und im Umkreis von 100 Metern. Da drohen dann auch Strafen. Und wenn ihr mit dem Auto unterwegs seid, dann bitte auch nicht auf trockenen Wiesen parken. Der warmgefahrene Wagen kann nämlich auch schnell einen Brand verursachen.
0: Noch so eine Geschichte, auf die man achten sollte. Es gibt ja diese Pylonen, diese Verkehrshütchen. Die stehen im Moment oft im Wald, ne?
1: Ja, beziehungsweise liegen die auf der Seite und da ist es ganz, ganz wichtig, dass man die auf keinen Fall wieder aufstellt, weil nämlich die Spitze von den Dingern in Richtung Einsatzort zeigt, ist eine Orientierung für die Feuerwehr. Also bitte aufmerksam bleiben und wirklich auf alle Arten von Feuer rund um Wälder verzichten.
0: Ja, und einfach nochmal, um es zu wiederholen, wenn ihr was Verdächtiges seht oder riecht, dann ruft bitte sofort die Feuerwehr.
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1: Mit Alex Jakob. Schönen guten Tag. Die Lage in der Eifel bleibt angespannt. Der Waldbrand liegt nicht weit von einem Ortsteil der Gemeinde Hürtgenwald entfernt. Die Einsatzkräfte arbeiten mit Hochdruck an der Eindämmung der Flammen. Mitten in der Pleitewelle gibt es jetzt etwas Entspannung bei deutschen Firmen. Im Mai gab es weniger Insolvenzen als zuvor. Experten sehen allerdings noch keine Trendwende. Und jetzt die Nachrichten für den Kreis Warendorf. Die anhaltende Trockenheit und die Hitze in diesen Tagen lassen die Waldbrandgefahr auch bei uns im Kreis Warendorf weiter ansteigen. Heute gilt bereits an der Messstation in Ostenfelde Warnstufe 4 von 5. In Beckum gibt es deshalb jetzt Konsequenzen. Caroline Hilker berichtet für Radio WRF.
2: Die Stadtverwaltung hat für den Aktivpark Phoenix ein absolutes Grill- und Feuerverbot verhängt. Das gelte ab sofort, heißt es. Die Stadt macht damit von ihrem Hausrecht Gebrauch. Durch die lange Trockenphase herrscht auch im Aktivpark Phoenix eine hohe Gefahr von Flächenbränden. Die Stadt hofft, dass die Menschen vorsichtig sind. Gestern musste die Feuerwehr in Albersloh bereits zu zwei kleineren Flächenbränden ausrücken. Die Feuer konnten dank der Einsatzkräfte schnell gelöscht werden.
1: In Warendorf laufen die letzten Vorbereitungen für Maria Himmelfahrt. Das gesamte Wochenende steht im Zeichen der Marienverehrung. Die Innenstadt ist mit Bungen und Bögen geschmückt. In den Kirchen gibt es viele Veranstaltungen, zu denen wieder tausende Pilger aus aller Welt erwartet werden. Dazu gibt es ab morgen die Maria Himmelfahrtskirmes auf dem Lohwall. Mehr zum Himmelfahrtswochenende findet ihr auf radio-wrf.de. In Lette sind in dieser Woche wieder die Reggae-Flaggen gehisst. Das Turnpike-Festival findet zum 8. Mal statt. Heute und morgen wird die Bauernschaft wieder zum Treffpunkt für Reggae-Fans aus der Region, aber auch von außerhalb. Neben der Musik macht für Tobias Kokemper, dem ersten Vorsitzenden des Turnpike e.V., auch die besondere Atmosphäre vor Ort das Festival ganz besonders.
3: Das ganze Festivalgelände ist schon mal ein Highlight, weil wir uns wirklich sehr viel Mühe geben mit der Gestaltung des Geländes. Und was noch ein Highlight ist, auch zum Beispiel die ganzen Stände, die wir haben. Wir haben mittlerweile Jamaiken-Food, wir haben Falafel, wir haben Burger, wir haben Thai-Food. Dann haben wir diesmal so ein Turnpike Village. Das heißt, da haben wir verschiedene Händler, die dort Merchandise verkaufen oder selbstgemachte Armbänder, Ketten und so weiter. Also vielleicht ein Festival für die ganze Familie.
1: Rund 3000 Besucherinnen und Besucher werden an diesem Wochenende in Lette erwartet. 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
4: Das Wetter nach dem heißen Freitag mit Tagestemperaturen um die 35 Grad erwartet uns auch eine warme Nacht. Selbst um 2 Uhr heute Nacht sind es noch 17 Grad. Morgen dann nicht mehr ganz so heiß, nur noch 30, etwa 31 Grad. Später gibt es dann Schauer oder auch Gewitter, die sorgen für Abkühlung. Sonntag nur noch 24 Grad. 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Und der eine Stau wird immer länger. A1 Dortmund-Osnabrück zwischen dem Kreuz Münster Süd und Greven jetzt 12 Kilometer, mindestens 50 Minuten müsst ihr da mehr einplanen. Es wird geblitzt in Diestede an der Lange Straße, Ennigerloh B475 zum Buddenbaum, in Everswinkel an der L793, in Oelde an der Hans-Böckler Straße und in Tönneshäuschen an der Warendorfer Straße. Kommt gut durch und gute Fahrt.
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4: An diesem heißen Freitag, und ihr habt schon gehört bei uns, es brennt in NRW. Mehr zur aktuellen Lage gleich hier bei mir. Ich bin Jenny Heimann und jetzt gibt's erstmal 3 Hits am Stück.

0: Der Freitagnachmittag und es brennt in NRW. Gerade gibt es einen Waldbrand im Kreis Düren. Fast 2000 Menschen mussten ihre Häuser und Wohnungen verlassen. Ein Ortsteil der Gemeinde Hürtgenwald musste komplett evakuiert werden. Und laut den Behörden sind auch alle in Sicherheit gebracht worden. Niklas Lünebach ist für uns vor Ort. Wie ist denn im Moment die Lage, Niklas?
1: Ja, es sieht ehrlicherweise ein bisschen bedrohlicher aus. Also tatsächlich hier, wo wir stehen, man hat immer den Rauch gesehen. Es war immer sehr stark bewölkt. Aber jetzt ist noch mehr Rauch da. Es ist auch sehr schwarz. Es ist weiß, schwarz, alles gemischt. Es sieht so aus, als würde er näher kommen. Ich habe jetzt eben mit einem Herrn von Ed Fire gesprochen, die auch hier sind. Und der meinte, das hat aber nicht unbedingt was zu sagen. Der Wind ist jetzt wohl gedreht. Das heißt, der Rauch kommt einfach hier ein bisschen näher. Es sieht wohl bedrohlicher aus. Kann man jetzt aber nichts zu sagen, ob das jetzt bedeutet, dass das hier näher kommt oder sonstiges.
2: Und das liegt natürlich auch zum Großteil daran, dass wir gerade einen drehenden Wind haben. Das heißt, der Rauch immer weiter hier rüber kommt und es dann halt einfach nach mehr Rauch erstmal aussieht. Das hat das ist der eine Effekt. Und zum anderen, wie gesagt, die Brennstoffe, die da brennen.
1: Ja, ansonsten ist es langsam ein bisschen leerer geworden. Ich kann leider noch nicht sagen, ob das was Gutes oder was Schlechtes heißt. Die sind immer noch in der Lagebesprechung. Sobald hier Infos natürlich rauskommen, geben wir euch die weiter, ist ja klar. Aber jetzt müssen die anderen erstmal gebrieft werden und gucken, wie es hier weitergeht.
0: Dankeschön, Niklas Lünebach, direkt vom Einsatzort. Ein Waldbrand bedroht ein Ortsteil der Gemeinde Hürtgenwald im Kreis Düren. Da brennt immer noch ein großer Teil des Waldes. Wir sind für euch vor Ort und halten euch natürlich auch weiter auf dem Laufenden.

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1: Mit Sarah Heinz. Guten Tag. Bundeskanzler Merz hat auf der Plattform X den Einsatzkräften gedankt, die die vielen Waldbrände in Deutschland bekämpfen. Der größte Brand in NRW lodert immer noch in Hürtgenwald im Kreis Düren. Vor Ort konnten wir mit Peter Berntgen von der Feuerwehr im Kreis Düren sprechen. Er hat uns gesagt, dass der Wind gerade wieder zum Problem wird.
2: Eine ungünstige Windkonstellation und Entwicklung ist in der Tat denn eingetreten. Das sind halt einfach Situationen, die mögen wir als Feuerwehrleute bei Waldbränden nicht so gerne, weil sie befördern einfach beschleunigen Brandausbreitung und dergleichen. So eine Phase haben wir jetzt gerade in Teilbereichen wieder. Ne? Sehen Sie ja auch an der Rauchentwicklung, die nimmt dann wieder zu. Die Windrichtung ändert sich sehr dynamisch, sehr schnell immer mal wieder. Heißt, die Rauchausbreitung zieht dann auch nochmal auf andere Dörfer zu.
1: Den evakuierten Ortsteil Gai, in dem eigentlich mehr als 1800 Menschen leben, haben die Flammen aber noch nicht erreicht.
2: Den versuchen wir natürlich zu halten. Im Moment ist das Feuer auch noch nicht dadurch und wir haben jede Menge präventive Maßnahmen, die jetzt da laufen. Wir bereiten Löschangriffe vor, wir halten Wasser davor. Da sind 4 Wasserwerfer der Polizei im Einsatz, die massiv da auch schon eingreifen. Wir grubbern Felder, also wir führen eine mechanische Brandbekämpfung durch in dem Bereich.
1: Es brennt in Hürtgenwald mittlerweile auf einer Fläche von mehr als 300 Hektar. Auch im Oberbergischen Kreis wird inzwischen vor dem Rauch gewarnt. Der Kreis Düren hat für alle, die helfen wollen, eine zentrale Anlaufstelle eingerichtet. Über ein Formular kann man sich auf der Webseite des Kreises registrieren. Wegen der vielen Anfragen könne die Bearbeitung aber etwas dauern, heißt es. Mehr Meldungen sind das jetzt kurz und kompakt. CDU-Generalsekretärin Hoppermann hält nichts davon, Hitzeschutz ins Grundgesetz aufzunehmen. Der RP sagte sie, dass das in der Sache nichts bringen würde. Zuletzt war auch das Umweltbundesamt für eine Grundgesetzänderung, auch mit Blick auf die über 2000 hitzebedingten Tode bei uns allein in diesem Jahr. Bei der Debatte rund um die Organspende in Deutschland gibt es wieder Bewegung. Eine Gruppe von Abgeordneten hat im Bundestag jetzt die sogenannte Widerspruchslösung vorgeschlagen. Dann würde jeder als Spender gelten, es sei denn, man widerspricht aktiv. In Düsseldorf wurde die Betreiberin der Initiative Free Our Sisters wegen Unterstützung der Terrorgruppe Islamischer Staat zu 2 Jahren und 9 Monaten Haft verurteilt. Sie soll laut Oberlandesgericht Düsseldorf inhaftierten IS-Terroristen in Deutschland, Österreich und Frankreich verschleierte Spendengelder geschickt haben. In Schweden gelten Jugendliche bald nicht mehr ab 15, sondern schon ab 14 Jahren als strafmündig. Das hat das Parlament in Stockholm beschlossen. Außerdem wird die Strafe. In Schweden gelten Jugendliche bald nicht mehr ab 15, sondern

0: Gewitter geben und die sorgen dann für Abkühlung. Am Sonntag nur noch 24 Grad. Hier ist der Radio WRF Verkehrsservice, der schnellste Verkehrs- und Blitzerservice für unsere Region. A1 Dortmund-Osnabrück zwischen Kreuz Münster Süd und Greven noch immer 10 Kilometer Stau, mindestens eine Dreiviertelstunde Zeitverlust. Es wird geblitzt in Diestede an der Lange Straße, Endigalo B475 zum Buddenbaum, in Everswinkel an der L793, in Oelde an der Hans-Böckler-Straße und in Tönneshäuschen an der Warendorfer Straße. Ich hoffe trotzdem, ihr kommt gut durch und habt eine gute Fahrt.
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0: Am heißen Freitag. Ich bin Jenny Heimann und das Projekt Mr. President hat zwar schon seit Ewigkeiten nichts Neues mehr rausgebracht und existiert auch eigentlich nicht mehr. Auf 90er Revival-Partys, da sind sie trotzdem noch gern gesehen. Und ich finde auch, ihre Musik klingt wie Sommer in den 90ern. Hier ist Coco Jumbo.

0: nächsten Wochenende. Da findet ja das diesjährige iPhone Festival im Vierjahreszeitenpark in Oelde statt. Ist ein sehr cooles Event mit echter Tradition bei uns im Kreis. Wir schauen heute aber schon auf das Festival 2027, denn ab heute darf der Headliner für das iPhone Festival im nächsten Jahr bekannt gegeben werden. Und ich habe jetzt die tolle Aufgabe, ich darf den Headliner nächstes Jahr outen. Und lieber Headliner, mach doch bitte als erstes mal ein für dich typisches Geräusch. Und das ist nicht die Telefonwarteschleife.
1: Nee, das ist der Scratch aus Rising High.
0: Und das ist Henning WLAN von den Agevlogs. Hallo.
1: Hallo Jenny.
0: Henning, ihr kommt nach Oelde auf die Bühne im Vierjahreszeitenpark beim iPhone Festival. Und ich finde, das ist schon was Besonderes, denn ihr habt ja zwischendurch ganz lange nicht mehr als Agevlogs große Alben rausgebracht. Und jetzt seid ihr wieder da.
1: Ja, und Oelde ist da ehrlich gesagt nicht ganz unschuldig dran, weil wir, ich weiß gar nicht, wie lange das jetzt hier ist. 3 oder 4 Jahre bestimmt. Und da haben wir eine legendäre Show in Oelde gehabt im Vierjahreszeitenpark. Und das war einer dieser Kicks, die wir hatten plötzlich, dass überhaupt so viele Leute wieder zu einer von unseren Shows kommen, der auch dazu geführt hat, dass wir letzten Endes wieder am Stuhl gelandet sind und ein Album produziert haben. Und eine Lücke, die wir noch schließen müssen, ist, ab jetzt jedes Jahr in Oelde zu spielen.
0: So, das ist doch mal ein Wort. Dann nehmen wir dich auch beim solchen. Und der erste Termin ist auch schon fix. Die Agevlogs spielen am 20.08.2027 beim nächsten iPhone Festival im Vierjahreszeitenpark. Und die Tickets gibt's ab sofort überall, wo es Tickets gibt.

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1: Mit Alex Jakob. Schönen guten Tag. Bundeskanzler Merz hat den Einsatzkräften gedankt, die aktuell zahlreiche Waldbrände in Deutschland bekämpfen. Der größte Brand in Nordrhein-Westfalen bei Hütgenwald in der Eifel lodert weiter. Der Wind sorgt für weitere Probleme bei der Bekämpfung. Es gibt neue Kritik an der 12-Uhr-Regel für Tankstellen. Der Verband der freien Tankstellen fordert die Abschaffung. Die Regel sorge nur für künstliche Spitzen und nicht für einen faireren Wettbewerb. Der ADAC sieht die Regel als Preistreiber. Und jetzt die Nachrichten für den Kreis Warendorf. Zahlreiche Feuerwehrleute aus dem Kreis Warendorf sind seit gestern im Sauerland im Einsatz gegen einen Waldbrand. Das Feuer bei Marsberg beschäftigt zeitweise mehr als 600 Einsatzkräfte. Mehr als 130 davon kommen aus unserer Region. Mehr Infos hat Caroline Hilker.
2: Laut Warendorfer Kreisverwaltung wurde die Bereitschaftseinheit der Bezirksregierung gestern Nachmittag alarmiert. Von Drensteinfurt aus machten sich mehr als 100 Kräfte allein aus dem Kreis Warendorf auf den Weg ins Sauerland. Seit dem Abend sind sie dort im Einsatz gegen die Flammen. Heute Morgen rückten weitere Kräfte aus, um die Kameraden abzulösen. Ein Ende des Einsatzes bei Marsberg sei noch nicht in Sicht, so die Kreisverwaltung.
1: Auch bei uns gab es gestern kleinere Feuer. In Albersloh waren zwei kleine Flächenbrände ausgebrochen. Die Polizei konnte Brandstiftung in diesen Fällen noch nicht ausschließen und sucht Zeugen. Die Dolberger Straße in Aalen ist doch noch nicht gesperrt. Eigentlich sollte die Straße zwischen Europakreisel und Zeppelinstraße seit Mittwoch wegen Bauarbeiten dicht sein. Allerdings hätten sich laut Straßen-NRW die Bauarbeiten an der Verkehrsinsel an der Kreuzung Emanuel-von-Ketteler-Straße, Ostbredenstraße leicht verzögert. Das berichtet die WN. Damit nicht auch noch der Europakreisel dicht ist, wurde die Sperrung kurzerhand auf kommenden Montag verschoben. Damit sollen die Verkehrseinschränkungen verringert werden. Morgen ist Maria Himmelfahrt. In Warendorf wird das an diesem Wochenende groß gefeiert. Mike Mattes hat die Radio WRF Infos.
3: Die Marienbögen stehen schon seit Tagen in der Innenstadt. An vielen Häusern sind die roten Bungen aufgehängt. Sie tauchen die Warendorfer Innenstadt nach Einbruch der Dunkelheit in ein ganz besonderes Licht. In den Kirchen finden an diesem Wochenende viele Konzerte und Gottesdienste statt. Auch in diesem Jahr erwartet die Stadt wieder tausende Pilgerinnen und Pilger aus der ganzen Welt. Die Prozession durch die Marienbögen ist am Sonntag geplant.
1: Morgen um 15 Uhr wird außerdem die Maria-Himmelfahrtskirmes auf dem Lohwall eröffnet. Am Montag ist Familientag, am Dienstag gibt es das große Feuerwerk. 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
4: Das Wetter ist heiß. Ihr schwitzt bei Werten um die 35 Grad und auch heute Nacht schläft es sich vielleicht am besten auf dem Balkon. Selbst um 2 Uhr sind es noch 17 Grad. Morgen nicht mehr ganz so heiß, da erreichen wir bis zu 30 Grad und ab dem Nachmittag oder auch ab dem Abend kann es dann Gewitter geben. Hier ist der Radio WRF Verkehrsservice, der schnellste Verkehrs- und Blitzerservice für die Region. Der dicke Stau auf der A1 Dortmund-Osnabrück wird immerhin kürzer. Zwischen Kreuz Münster Süd und Flughafen Münster-Osnabrück jetzt 8 Kilometer Stau, etwa 20 Minuten Zeitverlust. Es wird geblitzt. In Diestedte an der Lange Straße, in Ennigerloh an der B475 zum Buddenbaum, in Everswinkel an der L793, in Oelde an der Hans-Böckler-Straße und in Tönneshäuschen an der Warendorfer Straße. Kommt gut durch und gute Fahrt.
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4: Am 35 Grad Freitag. Und wer trotz der Hitze noch Energie hat, was zu unternehmen, der ist gleich hier bei mir gut beraten zuzuhören. Denn alles, was ansteht bei uns im Kreis, hört er bei mir nach 3 jetzt am Stück. Ich bin Jenny Heimann. Kommt gut durch den Freitag.

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1: Jennifer Lopez und David Guetta,

0: Freitagnachmittag im Kreis Warendorf und bei uns ist dieses Wochenende wieder ordentlich was los.
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0: Ja, die Kollegin Caro Hilke hat die Infos, was ansteht. Was ist es denn? Ja, was steht denn heute an, Caro?
2: Also, in allen geht der Kultursommer weiter. Diesmal stehen die Kinder im Mittelpunkt. Heute ist das Puppentheater Valentino von Stefan Hoppe ab 17 Uhr am Start. Die Vorstellung findet auf der Open-Air-Bühne des Bürgerzentrums Schuhfabrik statt und der Eintritt ist heute frei.
0: Falls euch das aber etwas zu heiß sein sollte, ist das kein Problem. Es gibt ja auch Programm erst in den etwas späteren Abendstunden, zum Beispiel in Warendorf, ne?
2: Ganz genau. In Warendorf startet nämlich das Heimatfest Maria Himmelfahrt mit den wunderschönen neuen Marienbögen. Die sind überall in der Stadt verteilt und werden abends beleuchtet. Dazu gibt es dann noch die Kirmes und das Bürgerschützenfest. Das startet heute schon und die Kirmes dann morgen auf dem Lohwall. Und um 15 Uhr geht das Ganze los. Mhm. Am Sonntag haben dann alle Marias freie Fahrt in den Himmel mit dem Riesenrad. Und Montag ist dann noch Familientag. Und Dienstagabend darf das Feuerwerk natürlich nicht fehlen. Und auch in Roland ist was los, denn da wird Schützenfest gefeiert. Morgen geht's um 13 Uhr am Festplatz los. Um 19 Uhr ist dann großer Zapfenstreich und um 20 Uhr die Schützenparty im Festzelt. Sonntag geht's an die Vogelstange auf dem neu gestalteten Dorfplatz und um 20 Uhr steigt der Festball.
0: Also da ist eine ganze Menge, was ansteht. Aber am schönsten finde ich ja wirklich, dass alle Marias freie Fahrt in den Himmel haben. Dankeschön, Caro. Und alles, was ansteht, haben wir natürlich für euch auch zusammengesammelt. Findet ihr online auf radiowrf.de.
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1: Mit Sarah Heinz. Guten Tag. Die aktuellen Brände in NRW und vor allem der in Hürtgenwald zeigen, die Waldbrandgefahr ist im Moment extrem hoch. In vielen Regionen gilt die höchste Warnstufe. Thorsten Ados aus dem News-Team, das liegt ja vor allem an der Trockenheit.
2: Ja, alles bis in tiefere Bodenschichten ist komplett ausgetrocknet, weil es seit langer Zeit kaum geregnet hat. Dann kann eine einzige weggeworfene Zigarettenkippe oder ein Funke reichen, um riesige Brände auszulösen, die sich rasend schnell ausbreiten. Die Thermik bei den hohen Temperaturen dient als Brandbeschleuniger und auch der Wind spielt oft eine Rolle. Der Deutsche Wetterdienst sagt deshalb, bitte in der Nähe von Wäldern nichts Brennbares liegen lassen und erst recht kein Feuer machen. Das Wetter schafft die perfekte Grundlage für solche Brände. Ausgelöst werden sie aber in fast allen Fällen von uns Menschen.
1: Wie ungewöhnlich ist die aktuelle Entwicklung denn und was hat das Ganze mit der Klimakrise zu tun?
2: Ja, laut Experten erleben wir mittlerweile ein Feuerverhalten, das für unsere Region sehr untypisch ist und eher an Kalifornien erinnert. Das Thünen-Institut für Waldökosysteme sagt, dass durch den Klimawandel die Zahl der Tage mit hoher Brandgefahr massiv gestiegen ist. Sie hat sich in den letzten Jahrzehnten fast verdoppelt. Da entsteht dann ein Teufelskreis. Die Dürre begünstigt die Brände, die setzen jede Menge CO2 frei und das heizt den Klimawandel weiter an. Die Zahlen zeigen das deutlich. Im vergangenen Jahr brannten riesige Waldflächen ab, was weit über dem langjährigen Durchschnitt lag. Wir müssen uns also darauf einstellen, dass diese gefährlichen Phasen durch die Klimaveränderungen in Zukunft leider zunehmen werden.
1: Danke, Thorsten, für die Infos. Noch mehr Meldungen hört ihr jetzt kurz und kompakt. Durch die Trockenheit befürchtet die Landwirtschaft deutlich kleinere Ernten. In manchen Regionen drohen sogar Totalausfälle. Laut Bauerpräsident Ruckwied ist die Lage vor allem in Süddeutschland kritisch. Teilweise müssen die Landwirte auch ihre Tiere früher schlachten, weil das Tierfutter knapp wird, hieß es. Moskau hat den türkischen Vorschlag einer Waffenruhe zwischen Russland und der Ukraine im Schwarzen Meer abgelehnt. Das würde der Ukraine nur eine Atempause zur Nachrüstung verschaffen, hieß es aus Moskau. In den letzten Wochen haben sich die gegenseitigen Angriffe auf Schiffe und Häfen im Schwarzen Meer verstärkt. In der deutschen Autoindustrie gehen aktuell so viele Jobs verloren wie in keiner anderen Industriebranche. Für das erste Halbjahr meldet das Statistische Bundesamt noch rund 690.000 Beschäftigte. Das sind 5,8% weniger als im Jahr davor. Auf Social Media ist eine neue Rassismusdebatte aufgeflammt. In einem Berliner Freibad sollte heute eigentlich eine Schwimmveranstaltung exklusiv für Kinder und Jugendliche der schwarzen Community stattfinden. Der Veranstalterverein Each One Teach One hatte das Event gestern dann aber abgesagt, wegen Sicherheitsbedenken aufgrund massiver rassistischer Hetze und Drohmails. Befeuert haben dürfte das auch eine viral gegangene CDU-Kommunalpolitikerin. Sie sagte in einem Video, es sei ein diskriminierendes Gefühl, dass sie nicht ins Freibad dürfe, weil sie weiß sei. Linke und Grüne in Berlin nannten den Vorfall unerträglich und beschämend. Das Freibad habe Menschen, die von Rassismus betroffen seien, sinngemäß einen Schutzraum ermöglicht. Das als Diskriminierung zu bezeichnen, lasse tief blicken, hieß es. Und das waren die Nachrichten mit Sarah Heinz.
3: Das Wetter ist echt heiß. Ich hoffe, ihr habt ein kühles Plätzchen, wo ihr heute den Tag aushalten könnt. Wir haben Temperaturen überall um die 35 Grad, aber das ist dann auch der letzte extreme Hitzetag. Morgen nur noch 30 Grad und ab dem Nachmittag oder auch um die 35 Grad. Aber

0: und Everswinkel L793. Da steht die zweite.
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2: Wochenende, ich höre dir Trapsen. Ich bin Jenny Heimann, begleite euch durch den Freitagnachmittag. Kommt gut da an, wo endlich Feierabend ist.

0: Durch den heißen Freitagnachmittag.
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0: Und zwar heute mit Jens Lohl. Schönen guten Tag. In dieser Woche hat der DAX ja mehrere neue Höchststände erreicht und steuerte denn jetzt auch heute nochmal auf einen neuen Rekord zu?
2: Im Moment wird die Luft da wohl etwas dünner. Wir liegen deutlich unter den Höchstständen aktuell. 26.422 Zähler haben wir, aber das ist immerhin ein Plus von knapp einem halben Prozent. Und wir haben ja in der ersten Wochenhälfte sehr starke Geschäftszahlen gesehen. Das sowohl bei uns als auch in den USA. Und was aber ein bisschen ausgeblendet wird, sind die Friedensverhandlungen zwischen den USA und dem Iran. Die laufen ja sehr stockend. Und auch der Ölpreis ist heute wieder um 2% angezogen. Ja, das stört die Märkte noch.
0: Dann gucken wir uns mal diese SAP-Aktie an. Die war ja wohl besonders gefragt heute, ne?
2: Ja, genau. SAP hatten wir zeitweise bis zu 4,5% im Plus. Damit war SAP zeitweise Tagesgewinner. Aktuell sind wir noch 3% im Plus bei SAP. Und in der letzten Zeit, da haben ja traditionelle Softwareunternehmen wie SAP ja eher ein bisschen schwach performt. Da gibt es die Sorge, dass KI Teile der Aufgaben übernehmen kann. Nun gibt es in den USA aber eine Übernahme, nämlich ein Finanzinvestor, zumindest so wird spekuliert, könnte das Softwareunternehmen Workday übernehmen. Und daraus leiten die Anleger ein deutlich steigendes Interesse an Softwareunternehmen ab.
0: Das ist doch mal eine gute Nachricht. Und damit sage ich Dankeschön an Jens Lohl und ein schönes Wochenende.
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1: Mit Alex Jakob. Schönen guten Tag. Die Gemeinde Hürtgenwald in der Eifel hat weiterhin mit dem großen Waldbrand zu kämpfen. Zahlreiche Einsatzkräfte sind vor Ort und versuchen, das Feuer einzugrenzen. Auch die Bundeswehr ist zur Hilfe im Einsatz. Fast 2000 Menschen aus einem Ortsteil der Gemeinde mussten evakuiert werden. Durch die Trockenheit befürchtet die Landwirtschaft hohe Einbußen bei der Ernte. Vor allem in Süddeutschland drohen zum Teil komplette Ernteausfälle, heißt es. Und jetzt die Nachrichten für den Kreis Warendorf. Bereits seit gestern sind mehr als 100 Feuerwehrleute aus dem Kreis Warendorf im Sauerland zur Unterstützung im Einsatz. Sie kämpfen bei Marsberg gegen einen Waldbrand an. Mehr Infos hat Caroline Hilke aus der Redaktion.
2: Eine Bereitschaftseinheit der Bezirksregierung Münster ist alarmiert worden. Sie setzt sich aus Kräften der Feuerwehr Münster und aus den Feuerwehren im Kreis Warendorf zusammen. Bereits am Donnerstagabend trafen die insgesamt 132 Einsatzkräfte im Waldbrandgebiet ein. Der Waldbrand bei Marsberg ist unter Kontrolle. Die extreme Trockenheit erschwert aber die Löscharbeiten. Wie lange der Einsatz dauert, ist laut Warendorfer Kreisverwaltung noch unklar.
1: Bereits heute Morgen waren weitere Einsatzkräfte aus dem Kreis Warendorf ins Sauerland ausgerückt, um die Kameraden vor Ort abzulösen. Ab Montag soll die Dolberger Straße in Aachen für den Verkehr gesperrt werden. Laut Straßen NRW kommt die Sperrung ein paar Tage später, weil auf einer anderen Kreuzung noch gebaut wurde. Auf der Emanuel-von-Ketteler-Straße entsteht eine neue Querungshilfe für Fußgänger. Da die aber noch nicht rechtzeitig fertig wurde, ist die Sperrung der Dolberger Straße zwischen Europakreisel und Zeppelinstraße laut WN um ein paar Tage verschoben worden. Eigentlich sollte die Sperrung seit Mittwoch gelten. Rot-Weiß Aalen will heute Abend seine Tabellenführung in der Westfalenliga verteidigen. Das erste Auswärtsspiel der Saison findet beim SuS Bad Westernkotten im Kreis Soest statt. Mike Mattes hat die Infos.
3: Nach dem furiosen 7:1-Erfolg ist die Stimmung gut im RWA-Lager. Das Ergebnis sei gut für den Kopf, aber kein Grund, sich auszuruhen, heißt es auf der Vereinsseite von Rot-Weiß Aalen. Die Verantwortlichen erwarten einen kampfstarken Gegner. Auch weil das Team aus Erwitte mit der Aufstiegs-Euphorie am ersten Spieltag schon einen Punkt geholt hat. Außerdem wird dort heute Abend die frisch renovierte Sportanlage eröffnet.
1: Anstoß der Partie in Erwitte-Bad Westernkotten ist heute Abend um 19 Uhr. 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
4: Das Wetter nach dem heißen Freitag mit Tagestemperaturen um die 35 Grad erwartet uns auch eine warme Nacht. Selbst um 2 Uhr heute Nacht sind es noch 17 Grad. Morgen dann nicht mehr ganz so heiß, nur noch 30, etwa 31 Grad. Später gibt es dann Schauer oder auch Gewitter, die sorgen für Abkühlung. Sonntag nur noch 24 Grad. Hier ist der Radio WR Verkehrsservice, der schnellste Verkehrs- und Blitzerservice für unsere Region. A2, Hannover in Richtung Dortmund. Da gibt es eine Sperrung zwischen Beckum und Hamm-Üntrop nach einem Unfall mit mehreren Lkw. 5 Kilometer Stau. Gegenrichtung A2, Dortmund in Richtung Hannover, zwischen Gütersloh und dem Kreuz Bielefeld. Etwa 10 Minuten plus 4 Kilometer Stau. Geblitzt wird auch noch in Ennigerloh, B475 zum Buddenbaum und in Everswinkel an der L793. Kommt gut durch und gute Fahrt.
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4: Ich bin Jenny Heimann. Kommt gut ins Wochenende mit dieser super entspannten Nummer von Somber, Homebreaker.

Das sind die Imagine Dragons mit Demons am Freitag auf dem Weg ins Wochenende nach diesem super heißen Tag. Darf ich jetzt das gut gekühlte Studio übergeben an den Kollegen Jonas Rieck? Der übernimmt nämlich und hat die Spätschicht heute. Und ich überlege mir noch, ob ich mal eben zum Turnpike vorbeifahre und mir einen schönen Reggae-Abend antue. Vielleicht sehen wir uns ja noch. Ich bin Jenny Heimann, macht's gut und ein schönes Wochenende wünsche ich euch.

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1: Mit Sarah Heinz. Guten Abend. In Hürtgenwald im Kreis Düren brennen immer noch über 300 Hektar Waldfläche. Seit dem frühen Morgen sind die Einsatzkräfte vor Ort und versuchen, den Brand in den Griff zu kriegen. Laut Landrat sei schon alles unternommen worden, um den Brand einzudämmen, außer einzelne Feuerwehrleute in den Wald zu schicken. Durch alte Weltkriegsmunition, die dort immer noch liegt, sei das zu gefährlich. Kollege Niklas Lünebach, du warst für uns den Tag über vor Ort an der mobilen Einsatzzentrale. Die mussten jetzt aber den Standort wechseln.
2: Ja genau, da kam dann doch der Rauch, die ganzen Rauchschwaden ein bisschen sehr nah an uns ran. Das lag aber vor allem am Wind, der sich eben gedreht hatte und dann alles mehr ein bisschen zu uns rübergeblasen hat. Liegt jetzt nicht unbedingt daran, dass das Feuer näher kommt. Generell die Lage weiterhin dynamisch, aber es gibt ein leichtes kurzes Aufatmen, vor allem auch was das kleine Örtchen Gai angeht, was eben evakuiert werden musste. Da ist jetzt aber trotzdem immer noch die Problematik der Wind. Das kann sein, dass der sich nochmal dreht und die Flammen dann wieder mehr in Richtung des Örtchens schiebt. Das wird jetzt also in der nächsten Zeit nochmal spannend bleiben. Ansonsten sind die Löschhubschrauber weiterhin im Einsatz. Die erweisen sich auch als sehr hilfreich, heißt es. Aber die können nur bis zur Dunkelheit fliegen. Dann muss man sich da was Neues überlegen. Also unterm Strich ein leichtes, angespanntes Aufatmen. Trotzdem, die Lage bleibt sehr dynamisch, vor allem wegen des Windes.
1: Danke, Niklas, für die Infos. Noch mehr Meldungen sind das jetzt in der Zusammenfassung. In Deutschland werden immer mehr Stimmen nach einem besseren Hitzeschutz laut. Die Grünen haben jetzt zum Beispiel gefordert, Schulen und Kitas künftig besser zu schützen. Die Gebäude seien oft nicht für die extreme Hitze ausgelegt, hieß es aus der Partei. Das würde alle vor Ort belasten und auch guten Unterricht nur schwer möglich machen. Der Ausbruch des Ätnas auf Sizilien sorgt weiter für Flugausfälle. Wegen der Vulkanasche in der Luft sind keine Starts und Landungen möglich. Die Sperrung des Flughafens Catania wurde deshalb bis mindestens Samstag 2 Uhr nachts verlängert. Der US-KI-Riese OpenAI will offenbar präsenter bei uns in Deutschland werden. Laut Firmenchef Altman soll nach München noch ein zweiter Standort in Berlin eröffnet werden. Das sagte er in einem Interview mit dem Handelsblatt. Das geplante Social-Media-Verbot für unter 15-Jährige in Frankreich ist vom Tisch. Der Verfassungsrat hat das Gesetz heute gekippt. Ein solches Verbot greife unverhältnismäßig stark in die Meinungs- und Kommunikationsfreiheit der Jugendlichen ein, hieß es. Eigentlich sollte das Gesetz ab September in Kraft treten und hätte die Nutzung von Diensten wie TikTok, Snapchat oder Instagram für Kinder eingeschränkt. Der Verfassungsrat sagt zwar, dass Kinder geschützt werden müssen, er kritisiert aber, dass das Verbot viel zu allgemein gefasst war. Damit bleiben Apps und soziale Netzwerke für unter 15-Jährige in Frankreich wie bisher erreichbar. Und das waren die Nachrichten mit Sarah Heinz.
3: Das Wochenendwetter wird deutlich angenehmer auf dem Thermometer. Nach der Hitze heute schaffen wir morgen am Samstag noch so um 30 Grad in der Spitze. Dazu weiter viel Sonne. Ein paar Wolken kommen dann Richtung Nachmittag dazu. Abends vielleicht auch mal ein Schauer. Sonntag dann noch entspannter mit 24, 25 Grad um den Dreh. Blauer Himmel ist dabei. Zwischendurch auch mal ein paar Wolken. Es bleibt aber die meiste Zeit trocken. Radio WRF läuft bei euch jetzt mit dem schnellsten Verkehrs- und Blitzerservice auf den Straßen bei uns. Sieht's gut aus. Alle Staus und auch alle Blitzer findet ihr wie immer jederzeit in unserer kostenlosen Radio WRF App. Wo auch immer es hingeht, euch eine gute und sichere Fahrt.
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3: Und das heute am internationalen Tag der Rose. Hello, schönen Freitagabend. Warum ist die Rose eigentlich das Symbol der Liebe? Wollte ich immer schon mal wissen. Ich dachte, das ist heute ein schöner Anlass, das mal rauszufinden. Tatsächlich ist die Rose der griechischen Göttin der Liebe Aphrodite heilig gewesen. Und der Sage nach ist sie entstanden aus dem Blut des sterbenden Adonis und der Tränen von Aphrodite. Und die Liebe passt da so gut zu, weil Rosen super schön sind, gut riechen und trotzdem aber ja dornig sind und deswegen auch so ein bisschen der Schmerz der Liebe mit drin steckt. Ja, haben wir das auch geklärt. Direkt zum Start in diese Spätschicht. So, Bildungsauftrag schon abgehakt. Schön, freue ich mich. Herzlich willkommen zur Spätschicht. Das ist eure Show am Abend.

0: Neue Musik, über die sich alle Swifties von euch gefreut haben dürften, von Taylor Swift. I knew it, I knew you. Um 17:45.
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0: Ich hoffe, ihr seid richtig gut ins Wochenende gestartet. Heute wieder ordentlich heiß. Nächsten Tage zum Glück etwas entspannter und vielleicht auch ein bisschen wolkiger, aber hindert uns ja nicht daran, trotzdem mal Schönes zu unternehmen, vielleicht auch sogar draußen. Falls ihr da noch ein bisschen Inspiration braucht, wisst ihr ja, wie immer findet ihr Veranstaltungstipps bei uns im Netz auf radiowrf.de. Was immer ihr am Wochenende plant, euch eine richtig gute Zeit. Take That hier für euch mit Patience im besten Mix.

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1: Mit Alex Jakob. Schönen guten Abend. Die Waldbrandgefahr ist weiterhin sehr hoch, auch bei uns im Kreis Warendorf. In Albersloh gab es gestern 2 kleinere Flächenbrände. Die Feuerwehr konnte eine Ausbreitung noch verhindern. In Beckum hat die Stadtverwaltung ein Grill- und Feuerverbot für den Aktivpark Phoenix ausgesprochen. Auch die Stadt Telgte warnt vor der Gefahr von Waldbränden und ruft zur Vorsicht auf. Die Feuerwehren im Kreis Warendorf sind auch als Helfer im Einsatz. Mehr als 100 Kräfte sind bei Marsberg im Sauerland bei der Bekämpfung eines Waldbrandes vor Ort. Sie wurden durch die Bezirksregierung Münster aktiviert als Teil einer Bereitschaftseinheit. Falsche Handwerker und andere Betrüger machen momentan wieder die Runde im Kreis Warendorf. Davor warnt das Netzwerk zu Hause sicher und gibt Tipps, um sich vor überteuerten Dienstleistungen zu schützen. Oft geht es um schlecht ausgeführte Garten- und Fassadenarbeiten. Hier rät das Netzwerk, öffnet die Tür nur mit Türsperre, lasst euch den Dienstausweis zeigen und lasst die Arbeiter nicht in eure Wohnung. In Warendorf laufen die letzten Vorbereitungen für Maria Himmelfahrt. Das gesamte Wochenende steht im Zeichen der Marienverehrung. Die Innenstadt ist mit Bungen und Bögen geschmückt. In den Kirchen gibt es viele Veranstaltungen, zu denen wieder tausende Pilger aus aller Welt erwartet werden. Dazu gibt es ab morgen die Maria Himmelfahrtskirmes auf dem Lohwall. 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
2: Gucken wir aufs Wetter. Wenn euch das heute zu heiß war, dann habe ich gute Nachrichten für euch. Die nächsten Tage am Wochenende wird es entspannter. Morgen am Samstag schon doch ordentlich warm noch. 30 Grad schaffen wir, wenn auch nur knapp. Im Tagesverlauf ziehen mehr Wolken auf und abends kann dann wohl auch mal ein bisschen was runterkommen. Sonntag dann noch deutlich angenehmer auf dem Thermometer. 24, 25 Grad maximal. Die Sonne ist mit dabei, hier und da auch immer ein paar Wolken. Regen gibt's aber wohl keinen.
3: Radio WRF läuft bei euch mit dem schnellsten Verkehrs- und Blitzerservice. Die A2 ist gesperrt, Hannover Richtung Dortmund, zwischen Beckum und Hamm-Üntrop. Da hat es einen Unfall gegeben, mindestens eine halbe Stunde Zeit müsst ihr da mehr mitbringen. Kommt gut und sicher durch diesen Freitagabend.
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2: Und na klar, wie immer mit den Hits im besten Mix heute zum Start in euer Wochenende. Rag & Bone Man habe ich gleich für euch mitgebracht. Kim Wilde ist auch mit dabei. Und das hier ist Holly Humberstone zum Start. To Love Somebody für euch.

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1: Guten Abend zusammen. Schönen Start ins Wochenende. Rag & Bone Man hier gerade für euch gespielt mit Skin.
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1: Es gibt ja so Newcomer-Künstlerinnen und Künstler und Bands. Da hörst du direkt, das werden mal große Nummern. Sollten wir uns merken, sollten wir auf dem Schirm haben. Genau das Gefühl habe ich auch bei Temper City. Ist eine Newcomer Alternative Rock Band. Wenn ihr mich fragt, würde ich die so in die Schublade, so Arctic Monkeys, The Killers, so in dem Stil stecken. Und mit ihrer neuen Nummer Self-Aware sind die komplett durch die Decke gegangen. Anfang des Jahres schon bei TikTok, komplett rasiert alles. Und dann ist auch in die Billboard Hot 100 geschafft. Ich habe euch das Teil jetzt hier mitgebracht und ihr werdet es gleich merken. Temper City, den Namen, den sollten wir auf dem Schirm haben.
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1: Mit Sarah Heinz. Guten Abend. Das Feuer in Hürtgenwald ist nach Ansicht der Landesregierung das bisher größte in der Geschichte von NRW. Hier sei kein Waldbrand bekannt, der daran herangereicht hätte, sagte Landeswirtschaftsministerin Gorrissen. Sie hat am Nachmittag die Einsatzkräfte vor Ort besucht. Thorsten Adolfs aus dem News-Team. Den ganzen Tag schon kämpfen die Retter ja gegen die Flammen. Wie ist denn der aktuelle Stand?
2: Also am Nachmittag hat der Wind gedreht und das macht es für die Einsatzkräfte besonders schwer, die Flammen einzudämmen. Es geht immer noch darum, ein Übergreifen auf den Ortsteil Gai zu verhindern. Neben hunderten Einsatzkräften am Boden sind nach Angaben des Kreises Düren parallel permanent mindestens 3 Löschhubschrauber in der Luft. Dass die rund 1800 Einwohner, die in Sicherheit gebracht wurden, bald in ihre Häuser zurück dürfen, ist im Moment nicht absehbar. Man versucht offenbar gerade, sie über Nacht an anderen Orten unterzubringen.
1: Jetzt ist das Feuer im Hürtgenwald aber ja nicht das einzige in der Region.
2: Nee, mittlerweile brennt es auch in Rheinland-Pfalz im Kreis Main-Koblenz. Dort müssen die Einwohner von 2 Ortschaften wohl ihre Sachen packen. Davon sind rund 900 Menschen betroffen. Auch in Belgien im Hohen Venn ist ein Feuer ausgebrochen. Das liegt ungefähr 50 Kilometer von Hürtgenwald entfernt. Der Rauch zieht in Richtung südliche Eifel. Die Brände am Möhnesee, bei Marsberg und bei Sundern sind dagegen unter Kontrolle. Da laufen aber noch Nachlöscharbeiten. NRW-Landwirtschaftsministerin Gorrissen sagt, im Moment sollten alle rausbleiben aus den Wäldern, egal ob es dort brennt oder nicht. Alle Waldbrände seien menschengemacht. Das passiere oft aus Versehen, aber dieses Risiko müsse bei der aktuell höchsten Waldbrandwarnstufe minimiert werden.
1: Danke, Thorsten. Mehr Themen jetzt im Überblick. CDU-Generalsekretärin Hoppermann ist nicht dafür, den Hitzeschutz ins Grundgesetz aufzunehmen. Der EP sagte sie, dass das in der Sache nichts bringen würde. Mit Blick auf die über 12.000 hitzebedingten Todesfälle in Deutschland in diesem Jahr hatte sich unter anderem das Umweltbundesamt zuvor für eine solche Grundgesetzänderung ausgesprochen. In Japan sind bei Fluten durch extrem Starkregen mindestens 5 Menschen gestorben. Seit dem späten Donnerstagabend hat es in der Region in und rund um Tokio sintflutartig geregnet, so die Behörden vor Ort. Dutzende Häuser wurden überschwemmt. Auch am Flughafen Tokio Narita saßen tausende Menschen fest, weil ihre Flüge nicht starten konnten. Im ersten Halbjahr wurden in Deutschland wieder deutlich mehr neue Betriebe gegründet. Laut dem Statistischen Bundesamt ist die Zahl über 8% gewachsen auf ungefähr 352.000. Auch bei den Firmenpleiten gab es zum ersten Mal seit Februar wieder eine positive Entwicklung. Im Mai wurden fast 2000 Insolvenzen weniger gezählt als im Vorjahresmonat. Die EU will mehr tun, um Plastik- und Verpackungsmüll zu reduzieren. Deswegen gilt in allen EU-Ländern seit dieser Woche eine neue Verpackungsverordnung. Vom deutschen Handel gibt es dafür jetzt Kritik. Der Branchenverband HDE unterstütze die Ziele zwar, die Regeln dürften aber nicht dazu führen, dass Unternehmen unverhältnismäßig belastet würden, zum Beispiel durch mehr Bürokratie. Wer Waren in mehrere EU-Länder verkaufen will, muss sich künftig nämlich überall einzeln registrieren. Der HDI fürchtet ein großes Durcheinander und fordert die Kommission in Brüssel deswegen dazu auf, die Verordnung nachzubessern. Und das waren die Nachrichten mit Sarah Heinz.
3: Der Blick aufs Wetter am Wochenende. Ganz so heiß wie heute wird es nicht mehr. Zum Glück, wenn ihr mich fragt. Morgen knacken wir noch knapp die 30 Grad Marke. Später im Laufe des Tages kommen Wolken dazu und es kann hier und da dann auch mal ein bisschen nass werden. Sonntag dann so 24, 25 Grad maximal. Also noch mal ein bisschen entspannter und angenehmer. Mit blauem Himmel häufig. Wolken sind zwar unterwegs, Regen haben die aber nicht dabei.
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3: Radio WRF läuft bei euch. Kurz nach 7 nach wie vor ist die A2 gesperrt nach einem Unfall in Richtung Dortmund zwischen Oelde und Hamm-Üntrop. Deswegen gerade 5 Kilometer Stau. Da dauert es immer noch fast eine Stunde länger. Bringt da Geduld und Zeit mit oder fahrt am besten direkt außen rum. Gute und sichere Fahrt durch den Freitagabend euch.
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3: Lasst euch nicht stressen auf dem Weg ins Wochenende, auf keinen Fall. Wir machen es so entspannt es geht hier durch diesen Freitagabend. Sophie and the Giants zusammen mit Purple Disco Machine hier im besten Mix. Paradise spiele ich uns.

Newcomer Jack Dean hier für euch gespielt mit aktuellem Sound Mercy um 7:15. Herzlich willkommen hier zur Spätschicht, eure Show am Abend. Es gibt ja so Menschen, die stehen direkt beim ersten schlechten Track von einer Feier auf der Tanzfläche und gehen trotzdem schon ab, ne? Und dann gibt's die, die tanzen gefühlt gar nicht, sitzen so lange, bis der eine Hit kommt, wo jeder die Choreo, ja, so halbwegs zumindest mittanzen kann. Irgendwas mit, er hört schon, irgendwas mit Arm, rechter Arm, linker Arm und die Hand drehen und irgendwas mit Schulter und Hüfte kreisen und springen. Das kriegen wir doch alle irgendwie geregelt. Und ich dachte mir, das ist vielleicht ein ganz schöner Anlass hier gerade, uns ein bisschen warm zu tanzen für den Freitagabend, den wir jetzt noch vor uns haben. Vielleicht seid ihr ja später auch tanzend unterwegs. Ich spiele uns Macarena hier im besten Mix in der Spätschicht. Ich bin Jonas Rieck. Freue mich sehr, dass ihr am Start seid. Happy Freitagabend, ganz egal, wie ihr den verbringt. 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
1: Mit Alex Jakob. Schönen guten Abend. Die Waldbrandgefahr ist weiterhin sehr hoch, auch bei uns im Kreis Warendorf. In Albersloh gab es gestern 2 kleinere Flächenbrände. Die Feuerwehr konnte eine Ausbreitung noch verhindern. In Beckum hat die Stadtverwaltung ein Grill- und Feuerverbot für den Aktivpark Phoenix ausgesprochen. Auch die Stadt Telgte warnt vor der Gefahr von Waldbränden und ruft zur Vorsicht auf. Die Feuerwehren im Kreis Warendorf sind auch als Helfer im Einsatz. Mehr als 100 Kräfte sind bei Marsberg im Sauerland bei der Bekämpfung eines Waldbrandes vor Ort. Sie wurden durch die Bezirksregierung Münster aktiviert als Teil einer Bereitschaftseinheit. Falsche Handwerker und andere Betrüger machen momentan wieder die Runde im Kreis Warendorf. Davor warnt das Netzwerk Zuhause sicher und gibt Tipps, um sich vor überteuerten Dienstleistungen zu schützen. Oft geht es um schlecht ausgeführte Garten- und Fassadenarbeiten. Hier rät das Netzwerk: Öffnet die Tür nur mit Türsperre, lasst euch den Dienstausweis zeigen und lasst die Arbeiter nicht in eure Wohnung. In Warendorf laufen die letzten Vorbereitungen für Maria Himmelfahrt. Das gesamte Wochenende steht im Zeichen der Marienverehrung. Die Innenstadt ist mit Bungen und Bögen geschmückt. In den Kirchen gibt es viele Veranstaltungen, zu denen wieder tausende Pilger aus aller Welt erwartet werden. Dazu gibt es ab morgen die Maria Himmelfahrtskirmes auf dem Lohwall. 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
2: Das Wochenendwetter wird deutlich angenehmer auf dem Thermometer. Nach der Hitze heute schaffen wir morgen am Samstag noch so um 30 Grad in der Spitze. Dazu weiter viel Sonne. Ein paar Wolken kommen dann Richtung Nachmittag dazu. Abends vielleicht auch mal ein Schauer. Sonntag dann noch entspannter mit 24, 25 Grad um den Dreh. Blauer Himmel ist dabei. Zwischendurch auch mal ein paar Wolken. Es bleibt aber die meiste Zeit trocken. Bei euch läuft Radio WHF, die A2 ist nach wie vor nach einem Unfall gesperrt Richtung Dortmund. Stau deswegen zwischen Oelde und Hamm-Üntrop, da werdet ihr abgeleitet, 4 Kilometer gerade. Es dauert aber fast noch eine Stunde länger, plant da ordentlich Zeit und Geduld ein oder umfahrt das Ganze direkt weiträumig. Kommt gut und sicher durch den Freitagabend.
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2: Ich habe gleich einen neuen Hit für euch dabei, der gar nicht mal so neu ist, um ehrlich zu sein. Martin Garrix und Ed Sheeran haben den schon vor 12 Jahren geschrieben. Ist aber nicht rausgekommen offiziell. Haben ihn nur mal gespielt auf irgendwelchen Konzerten und Festivals. Jetzt, vor kurzem, ist er aber endlich gekommen, sodass wir ihn jetzt auch hier zusammen hören können. In der Spätschicht, eure Show am Abend. Vorher machen wir aber hier noch eine kleine Tina Turner. What's Love Got to Do With It? Freue mich, dass ihr da seid. 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

Justin Timberlake kann das Gefühl nicht stoppen. Can't Stop the Feeling hier für euch gespielt im besten Mix am Freitagabend. Ich war die Tage in Italien im Urlaub und vielleicht liegt es daran, dass ich beim Radio arbeite, aber ich bin irgendwie immer derjenige, der Musik anmachen darf. Ich darf immer DJ spielen. Vielleicht kennt ihr das und seid auch immer in der Position. Kleiner Tipp, falls ihr nicht mehr wisst, was ihr anmachen sollt. Disney-Hits. Zieht immer. Kann wirklich gefühlt jeder was mit anfangen, mitsingen und mit abgehen. Ich dachte euch, bauen Sie auch was Entspanntes an für einen entspannten Freitagabend. Aus der König der Löwen, Elton John, mit Circle of Life hier für euch in der Spätschicht eurer Show am Abend. Wie auch immer ihr diesen Freitagabend verbringt, macht ihn euch schön.

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1: Ich bin Jan-Henner Reitze. Ein Waldbrand bedroht die Eifelgemeinde Hürtgenwald im Kreis Düren in Nordrhein-Westfalen. Der Ortsteil Gai mit seinen 2300 Bewohnern wurde evakuiert.
2: Die Bundeswehr hilft mit Panzern und Hubschraubern. Landwirte pflügen ihre trockenen Äcker um. Die Hilfe im kleinen Eifelort ist groß. Die Bewohner harren seit dem frühen Morgen in Notunterkünften oder bei Bekannten aus und bangen um ihre Häuser. Die Löscharbeiten sind schwer, weil sich der Wind dreht und die Böden extrem trocken sind. Auch in anderen Regionen Deutschlands brennen an diesem heißen Tag die Wälder. Kanzler Merz bedankt sich bei allen Rettungskräften für ihren unermüdlichen Einsatz, der oft bis zur Erschöpfung reiche. Thomas Bremser, Redaktion.
1: Bei dem Waldbrand in Hürtgenwald in der Eifel sind bisher mindestens 5 Menschen verletzt worden. Unter anderem litten Einsatzkräfte unter Kreislaufproblemen. Die EU-Grenzschutzbehörde Frontex hat an den Außengrenzen weniger illegale Einreisen registriert. In den ersten 7 Monaten des Jahres waren es 61.000, ein Rückgang von 37%. Nicht in diesen vorläufigen Zahlen enthalten ist, dass Ende Juli zehntausende Menschen in die spanische Exklave Ceuta gelangten. Einen Rückgang gab es vor allem bei Fluchtrouten über das Mittelmeer nach Italien und Griechenland. Wer gute Freundschaften pflegt und enge soziale Bindungen hat, dem geht es körperlich wie auch psychisch besser. Zu diesem Ergebnis kommt die Studie einer Universität in der Türkei.
3: Positive Beziehungen zu den Eltern in der Kindheit haben ebenfalls einen Einfluss, allerdings schwächer. Die Forscher betonen, das soziale Umfeld verändert sich im Laufe des Lebens. Freundschaften, Partnerschaften und andere Beziehungen können deshalb frühere Erfahrungen verstärken, aber auch abmildern. Gute soziale Beziehungen seien eine universelle Säule des Wohlbefindens, heißt es in der Studie. David Riemer, Nachrichtenredaktion.
1: Nach 4 Tagen und mehr als 200 Kilometern im Wasser hat Extremschwimmerin Nathalie Pohl ihr Ziel am Kölner Rheinufer erreicht. Sie war am Dienstag im Main in Frankfurt losgeschwommen, nicht durchgehend, sondern mit Pausen. Mit ihrer Aktion wollte die 31-Jährige für sicheres Schwimmen werben. Sie hat auch Geld gesammelt, bisher gut 600.000 Euro für Schwimmausbildung und ähnliche Projekte. Und das waren die Nachrichten mit Jan-Henner Reitze.
4: Gucken wir aufs Wetter. Wenn euch das heute zu heiß war, dann habe ich gute Nachrichten für euch. Die nächsten Tage am Wochenende wird es entspannter. Morgen am Samstag schon doch ordentlich warm noch. 30 Grad schaffen wir, wenn auch nur knapp. Im Tagesverlauf ziehen mehr Wolken auf und abends kann dann wohl auch mal ein bisschen was runterkommen. Sonntag dann noch deutlich angenehmer auf dem Thermometer. 24, 25 Grad maximal. Die Sonne ist mit dabei, hier und da auch immer ein paar Wolken. Regen gibt's aber wohl keinen.
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4: Bei euch läuft Radio WAF. Die A2 ist nach wie vor nach einem Unfall gesperrt Richtung Dortmund. Stau deswegen zwischen Oelde und Hamm-Üntrop. Da werdet ihr abgeleitet, 4 Kilometer gerade. Es dauert aber fast noch eine Stunde länger. Plant da ordentlich Zeit und Geduld ein oder umfahrt das Ganze direkt weiträumig. Kommt gut und sicher durch den Freitagabend.
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4: Wir haben erst August, ich weiß, aber das habe ich auch schon vor ein paar Monaten vermutet und es wird auch so bleiben. Mein Hit des Jahres 2026 ist dieser hier von Alex Warren, Fever Dream. Schon ein paar Monate alt, das Teil, aber ich liebe das Ding immer noch und es ist so häufig dabei gewesen dieses Jahr. Herrlich, freue ich mich sehr, das Ding jetzt hier für euch zu spielen.

0: The Final Countdown Richtung Wochenende Europe hier für euch gespielt am Freitagabend.
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0: Und jetzt mit neuer Musik, die tatsächlich aus Deutschland kommt, obwohl sie sich aus meiner Sicht sehr international anhört. Von Mystacy ist ein deutscher Musikproduzent. Ich spiele uns Sometimes I Love You. Manchmal liebe ich dich. Ja, manchmal aber eben halt auch nicht. Es geht um, ja, um toxische Beziehungen. Ich hoffe, ihr steckt in keiner, aber vielleicht hattet ihr das ja schon mal. Also dieses Gefühl, hin und her gerissen zu sein. So, bei ja, Mann, ich liebe dich, aber irgendwie tust du mir auch nicht gut. Irgendwie weiß ich auch, dass es mir nicht weiterhilft, wenn ich bleibe. Aber ich kann irgendwie auch nicht das Ganze in meinem Kopf verändern, dass ich eben auch wirklich Gefühle für dich habe. Dieses Hin- und Hergerissene. Darum geht's in der Nummer jetzt hier für euch. Ganz neu.
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1: Mit Alex Jakob. Schönen guten Abend. Die Waldbrandgefahr ist weiterhin sehr hoch, auch bei uns im Kreis Warendorf. In Albersloh gab es gestern 2 kleinere Flächenbrände. Die Feuerwehr konnte eine Ausbreitung noch verhindern. In Beckum hat die Stadtverwaltung ein Grill- und Feuerverbot für den Aktivpark Phoenix ausgesprochen. Auch die Stadt Telgte warnt vor der Gefahr von Waldbränden und ruft zur Vorsicht auf. Die Feuerwehren im Kreis Warendorf sind auch als Helfer im Einsatz. Mehr als 100 Kräfte sind bei Marsberg im Sauerland bei der Bekämpfung eines Waldbrandes vor Ort. Sie wurden durch die Bezirksregierung Münster aktiviert als Teil einer Bereitschaftseinheit. Falsche Handwerker und andere Betrüger machen momentan wieder die Runde im Kreis Warendorf. Davor warnt das Netzwerk Zuhause sicher und gibt Tipps, um sich vor überteuerten Dienstleistungen zu schützen. Oft geht es um schlecht ausgeführte Garten- und Fassadenarbeiten. Hier rät das Netzwerk: Öffnet die Tür nur mit Türsperre, lasst euch den Dienstausweis zeigen und lasst die Arbeiter nicht in eure Wohnung. In Warendorf laufen die letzten Vorbereitungen für Maria Himmelfahrt. Das gesamte Wochenende steht im Zeichen der Marienverehrung. Die Innenstadt ist mit Bungen und Bögen geschmückt. In den Kirchen gibt es viele Veranstaltungen, zu denen wieder tausende Pilger aus aller Welt erwartet werden. Dazu gibt es ab morgen die Maria Himmelfahrtskirmes auf dem Lohwall. 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
2: Der Blick aufs Wetter am Wochenende. Ganz so heiß wie heute wird's nicht mehr. Zum Glück, wenn ihr mich fragt. Morgen knacken wir noch knapp die 30 Grad Marke. Später im Laufe des Tages kommen Wolken dazu und es kann hier und da dann auch mal ein bisschen nass werden. Sonntag dann so 24, 25 Grad maximal. Also noch mal ein bisschen entspannter und angenehmer. Mit blauem Himmel häufig. Wolken sind zwar unterwegs, Regen haben die aber nicht dabei. Bei euch läuft Radio WHF, die A2 ist nach wie vor nach einem Unfall gesperrt Richtung Dortmund. Stau deswegen zwischen Oelde und Hamm-Üntrop, da werdet ihr abgeleitet, 4 Kilometer gerade. Es dauert aber fast noch eine Stunde länger, plant da ordentlich Zeit und Geduld ein oder umfahrt das Ganze direkt weiträumig. Kommt gut und sicher durch den Freitagabend.
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2: Für alle von euch, die in diesem Freitagabend ordentlich was vorhaben, werden wir gleich wieder laut. Versprochen, J-Lo mit Let's Get Loud. Aber vorher werden wir hier zusammen ein bisschen leiser. Für alle, die vielleicht einen entspannten auf der Couch machen oder auch am Arbeiten sind. Oder für alle von euch, die ein bisschen am Liebeskummern sind, habe ich hier Tom Odell dabei mit Another Love zum Start in dieses Wochenende. Wo auch immer ihr zuhört. Ich freue mich sehr, dass ihr mich mitnehmt. Willkommen hier zur Spätschicht. Eure Show am Abend.

Von ganz neuer Musik von You Not Us, Flipside hier gerade gespielt, rüber in die 80er zu Alphaville, Big in Japan, hier für euch im besten Mix. Falls euch aber tschüss, mein Name ist Jonas Rieck, wenn ihr mögt, hören wir uns in 2 Wochen hier wieder in der Spätschicht. Macht euch ein richtig schönes Wochenende, lasst euch nicht ärgern, haut rein, bis dahin. Gute Zeit, tschüss.

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1: Ich bin Jan-Henna Reitzer. In der Gemeinde Hüttgenwald im Landkreis Düren in der Eifel in Nordrhein-Westfalen bekämpft die Feuerwehr einen Waldbrand, der den Ortsteil Gai bedroht. Unterstützung kommt unter anderem von der Bundeswehr. Mehr als 2000 Bewohner mussten ihre Häuser verlassen. Es ist noch nicht absehbar, dass die Flammen unter Kontrolle gebracht werden können. Die Landesregierung spricht vom größten Waldbrand in der Geschichte NRWs. Landwirte in Deutschland erwarten wegen Trockenheit in diesem Sommer Einbußen bei der Ernte, teils drohen sogar Totalausfälle. Das sagte Bauernpräsident Joachim Ruckwied dem Redaktionsnetzwerk Deutschland. Betroffen sei vor allem Süddeutschland.
2: Die lange Dürre trifft Weizen, Raps, Mais und Kartoffeln und schlägt damit hart auf die Ernte durch. Viele Höfe im Süden haben kaum noch Futter für ihre Tiere und schlachten sie deshalb früher als geplant. Die Branche fordert Millionenhilfen wegen einer brutal angespannten Lage. Agrarminister Alois Reiner betont zwar, man lasse die betroffenen Betriebe nicht alleine, doch zuständig für Hilfszahlungen sind die Bundesländer. Der Bauernverband fordert auch, die Dieselsteuern zu senken. Die Regierung hatte die Landwirte schon Anfang des Jahres steuerlich entlastet. Thomas Bremser, Redaktion.
1: Neue Kritik an der 12-Uhr-Regel beim Tanken. Freie Tankstellen fordern, dass die Regel abgeschafft wird. In einer Umfrage ihres Branchenverbands sprachen sich gut 2/3 für eine vollständige Abschaffung aus.
3: Weitere Befragte sind dafür, dass die Regel zumindest gründlich überarbeitet wird. Denn sie sorge nicht für mehr Wettbewerb, sondern nur für künstliche Spitzen und ansonsten Leerlauf. Denn die Kunden hätten schnell begriffen, worauf es ankommt. Vor 12 wird getankt, danach gewartet. Kritik kommt auch vom ADAC, der sieht die 12-Uhr-Regel eher als Preistreiber. Und auch die Umsetzung sorgt für Probleme. Viele Tankstellenbetreiber berichten, dass es schwierig ist, immer exakt Punkt 12 an der Preisschraube zu drehen. Und dann drohen Bußgelder. Thomas Brock, Nachrichtenredaktion.
1: Auf einem Ryanair-Flug von Thessaloniki nach Memmingen ist Anfang Juli ein Fenster zu Bruch gegangen. Ein Passagier wurde schwer verletzt. Er wurde mit dem Oberkörper aus dem Fenster gesogen. Eine Untersuchung hat jetzt ergeben, Teile eines ausgefallenen Triebwerks haben die Scheibe durchschlagen. Es soll noch genauer herausgefunden werden, wie es dazu kommen konnte. Das waren die Nachrichten mit Jan-Henna Reitze.
4: Das Wetter.
5: In Sachen Brände da zumindest ein bisschen Hoffnung. Es wird nach und nach kühler, wenn auch nur langsam. Morgen haben wir noch 34 Grad maximal, je nach Region dann aber auch mit ordentlich Regen und Gewitter. Und übermorgen am Sonntag dann nur noch 27 Grad maximal. Und die ganze nächste Woche durch konstant deutlich kühler. In der Nacht, da landen wir dann später bei Tiefstwerten von 14 bis 21 Grad.
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4: Wichtiger Hinweis für die A61, die ist gesperrt und zwar München-Gladbach Richtung Koblenz zwischen Kreuzkerpen und Türnich nach einem Unfall. Dann haben wir noch die Staus ab 10 Minuten Wartezeit A1 Köln-Dortmund zwischen Wuppertal-Langerfeld und Kreuz-Wuppertal-Nord 1 Kilometer 10 Minuten. A1 Köln-Münster zwischen Westhofener-Kreuz und Unna 5 Kilometer 40 Minuten und A2 Hannover-Dortmund zwischen Oelde und Hamm-Üntrop 1 Kilometer 20 Minuten. Gute Fahrt, kommt gut durch.
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4: Sebastian Pulli hier und es fehlt eigentlich noch eine Verschwörungstheorie zu Egon Wellenbrink. Den Mittelalten, besser bekannt als Militärmann, die kultige Werbefigur. Denn er ist ja wirklich ungewöhnlich mächtig. Er war ja überall. War Schauspieler in Serien und Filmen, war Komponist für Fernsehmusik. So, und selbst jetzt, wo er schon 81 Jahre alt ist, hat er es ja geschafft, seinen Sohn zu einem der gefragtesten Popmusiker der deutschen Szene zu machen, der eben da auch gefühlt überall ist. Hier ist er, praktisch direkt aus den Lenden des Militärmannes. Nico Santos. Schönen Freitagabend.
6: Schön.

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0: Michael Schulte, guten Abend.
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0: Es ist leider wenig überraschend, aber ja trotzdem sehr schwer zu fassen, was da gerade bei uns in NRW passiert in Sachen Waldbrände. Heute ja gleich mehrere. Kollege Kevin Zimmer, allen voran natürlich der, mit dem die Einsatzkräfte vor Ort auch gerade immer noch kämpfen im Kreis Düren.
2: Sicherlich ist das aktuell der schwerste Brand bei uns in NRW. Fast 2000 Menschen mussten ihre Häuser und Wohnungen verlassen. Der Ort Gai drohte, Opfer der Flammen zu werden, so die Einsatzkräfte heute vor Ort.
3: Also es war natürlich für die eine Überraschung, weil wir gestern Abend noch davon ausgegangen sind, dass wir nicht evakuieren müssen. Aber sie haben es gut aufgenommen, weil ich glaube, jedem ist klar, wir tun das für die Sicherheit der Leute. Und deswegen war das Verständnis auch groß. Und das hat auch die Polizei mit Feuerwehr sehr professionell gemacht.
2: Flächendeckend in NRW steht die Waldbrandgefahr im roten Bereich. Also überall in NRW ist die Gefahr eines Waldbrands hoch.
0: Ja, merken wir. Also es ist ja, wie gesagt, nicht nur der Einsatz in Düren.
2: Neben der Eifel ist auch das Sauerland betroffen. Ein Waldgebiet von etwa 100 Hektar bei Marsberg haben gebrannt. Der Brand wurde unter Kontrolle gebracht. Auch am Möhnesee hat ein Waldstück gebrannt. In beiden Fällen wird die Feuerwehr noch über Tage mit den Nachlöscharbeiten beschäftigt sein. Auch um zu verhindern, dass der Waldbrand wieder aufflammt. In Marsberg war dieser Brand übrigens der größte Feuerwehreinsatz der letzten Jahrzehnte, heißt es von der Feuerwehr.
0: Wahnsinn. In der Region Aachen gab es auch noch viel kleinere Brände, die sind aber schnell gelöscht worden. Im Oberbergischen noch ein größerer Brand bei Lindlar. 20.000 Quadratmeter Waldfläche, die da in Flammen standen. Unfassbar. Also wir drücken weiter die Daumen, gerade mit Blick nach Düren, dass sie da die Lage unter Kontrolle kriegen, hört ihr natürlich regelmäßig bei uns.

Sebastian Pulli hier. So, legendäre TV-Auftritte von Musikern. Wirklich absolut legendäre. Durchbruch der Beatles in der Ed Sullivan Show. Profis wissen Bescheid. Queen bei Live Aid gilt ja bis heute als eins der besten Live-Konzerte überhaupt. Nirvana Unplugged. So, und jetzt denken wir mal ans deutsche Fernsehen. Nur ans deutsche Fernsehen. Ich weiß nicht, wie es euch geht, aber mir fällt nur exakt ein Auftritt ein, der als wirklich legendär gilt. Und das ist 1995 bei Wetten, dass hoch oben auf der Hebebühne in Wind und Nebel Michael Jackson mit dem Earth Song. Den gibt's gleich hier. Schönen Abend euch. Erstmal Tiffany Harris.

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0: Nach Ed Sheeran ganz neue Musik jetzt.
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0: Und zwar von dem Kollegen hier. Das ist Iggy Kelly natürlich, hat einen ganz frischen Song, ist heute erst rausgekommen. Aber liebe Annick Manoukian aus der Musikredaktion, du hast ja schon vor 3 Wochen sagen können, den müssen wir bitte unbedingt spielen.
2: Genau, weil vor 3 Wochen, da war ich ja mit Iggy Kelly bei seinem Produzenten, um zusammen an unserem Lichtblicke-Song zu arbeiten. Mhm. Und da war Iggy auch noch an einem anderen Song dran, eben Miracle.
0: Das heißt, du hast da echt viel von der Entwicklung mitbekommen.
2: Ja, der Song an sich, der stand schon, aber es ging dann eben noch um Details, was der Song jetzt noch braucht, ob da vielleicht noch Chöre drauf sollen oder nicht. Dann haben wir da auch echt zusammen rumprobiert und aufgenommen und es hat so, so viel Spaß gemacht und es war so spannend, damit dabei zu sein und jetzt heute das Ergebnis zu hören, nachdem man miterlebt hat, welche Ideen und wie viel Kreativität da im Spiel waren, das ist einfach magisch.
0: Dann dürfen wir doch jetzt alle mal hören, ganz, ganz frisch, heute erst raus, Miracle von Iggy.

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1: Ich bin Dirk Zeitler. In Nordrhein-Westfalen rückte ein großer Waldbrand immer näher an die Gemeinde Hürtgenwald in der Eifel heran. Mehr als 2000 Menschen mussten ihre Häuser verlassen. Bundesinnenminister Dobrindt zeigte sich schockiert und lobte den Einsatz der Helfer.
2: Verheerend nennt Dobrindt die Bilder aus dem Brandgebiet. Alle Einsatzkräfte würden unter schwierigsten Bedingungen Herausragendes leisten. Neben Feuerwehren, Landespolizei und Bundeswehr ist auch die Bundespolizei mit ihrer Fliegerstaffel im Einsatz. Auch das THW hilft. Viel hängt nun davon ab, wie die Nacht verläuft. Die evakuierten Menschen konnten noch nicht in ihre Häuser zurückkehren. Thomas Brock, Nachrichtenredaktion.
1: In Düsseldorf ist eine Frau wegen Unterstützung der Terrororganisation IS zu 2 Jahren und 9 Monaten Haft verurteilt worden. Die 43-Jährige hatte unter anderem Spenden für IS-Terroristen gesammelt, die in Österreich, Deutschland oder Frankreich in Haft sitzen. Damit wollte sie erreichen, dass die Inhaftierten dem IS treu bleiben. Anfang Juli hatte es einen dramatischen Zwischenfall auf einem Ryanair-Flug von Thessaloniki ins bayerische Memmingen gegeben. Dabei war einer der Passagiere schwer verletzt worden, als er in einem beschädigten Kabinenfenster feststeckte. Jetzt hat sich die US-amerikanische Behörde zur Untersuchung von Verkehrsunfällen in einem Bericht zu den Hintergrund des Unglücks geäußert.
3: Es waren Teile eines ausgefallenen Triebwerks, die den Rumpf der Boeing 737 durchschlagen haben. In 5 Kilometern Höhe habe es eine Warnung gegeben. Die Piloten hörten einen lauten Knall. Dann hätten alle Sauerstoffmasken aufsetzen müssen. Die Flugbegleiter hätten dann gemerkt, dass einer der Passagiere in einem Fenster feststeckte, das größtenteils fehlte. Passagiere mussten den Verletzten zurück in die Kabine ziehen. Was aber führte dazu, dass Teile des Triebwerks abrissen? Erwähnt werden Hinweise auf Vogelschlag und Materialermüdung. Ein finales Ergebnis steht aber noch aus. Aus New York, Anne Pollmann.
1: Zum Sport. Eintracht Frankfurt hat nach dem furiosen Saisonstart einen Dämpfer bekommen. Eine Woche nach dem 6:1 beim 1. FC Magdeburg mussten sich die Niedersachsen in der 2. Fußball-Bundesliga daheim dem VfL Bochum mit 0:1 geschlagen geben. Im anderen Freitagsspiel trennten sich Holstein Kiel und der FC St. Pauli unentschieden 2:2. Und das waren die Nachrichten mit Dirk Zeitler.
4: Das Wetter. Bei kühl sind wir lange noch nicht angekommen, aber wir sind jetzt immerhin auf dem Weg dahin. Morgen 34 Grad maximal, dann auch Regen, auch mal stärkere möglich und Gewitter je nach Region. Pflanzen freuen sich. Sonntag dann 27 Grad noch maximal und die nächste Woche durch konstant im Bereich 25 Grad oder drunter und immer mal wieder nass. Das ist doch toll. In der Nacht kühlt es jetzt auch runter auf 14 bis 21 Grad.
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4: Nichts richtig Wildes, aber hier und da noch ein bisschen mehr los. Die Staus ab 4 Minuten Wartezeit. A1 Köln-Dortmund zwischen Wuppertal-Langerfeld und Kreuz Wuppertal-Nord 1 Kilometer 8 Minuten. A1 Köln-Münster zwischen Schwerte und Unna 2 Kilometer 12 Minuten. A1 Münster-Osnabrück zwischen Greven und Lattbergen, da haben wir 2 Kilometer, sind 4 Minütchen. Und A3 Köln-Oberhausen zwischen Duisburg-Wedau und Oberhausen-Lierich 2 Kilometer 11 Minuten obendrauf. Eine gute Fahrt.
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4: Sebastian Pulli hier. Seid ihr noch in dem Alter, in dem man gerne Sport macht, weil man dann auf Instagram gut aussieht, oder in dem, wo man Sport machen muss, damit man sich überhaupt noch bewegen kann? Wir gucken für den letzten richtig heißen Tag morgen nochmal für beide Gruppen drauf, wann wir denn wieder Sport machen dürfen bzw. müssen. Diese halbe Stunde noch Thema. Schönen Freitagabend.

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0: Maximal 34 Grad morgen noch. Das ist natürlich gefährlich mit Sport.
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0: Das stimmt gar nicht, habe ich mir nur persönlich gewünscht. Denn wenn wir Christine Joisten von der Sporthochschule Köln fragen, dann sagt sie, die genaue Gradzahl, um die geht es bei Hitze gar nicht.
2: Und es gibt tatsächlich auch keine echte Temperaturgrenze, aber mit der Kreislauf wird dadurch stärker belastet. Und von daher sollte man, wenn man körperlich aktiv ist, eher nicht auf Leistung trainieren, sondern vielleicht auch besonders im moderaten Bereich bleiben. Und es ist sicherlich sinnvoller, das Training vielleicht auch zeitlich zu verändern, das heißt eher in den Morgen- oder in den Abendstunden.
0: Nur eins beachten. Und das wird wahrscheinlich keinen überraschen.
2: Wichtig ist, ausreichend zu trinken. Und das kann man ganz gut ausprobieren, indem man einfach mal guckt, wie viel Flüssigkeit habe ich denn durch mein Training verloren. Das heißt, man wiegt sich vorher, nachher. Und das, was dann eben auch, oder die Differenz ist dann das verlorene Wasser, der verlorene Schweiß.
0: Da kriegen wir doch ein paar Kilo zusammen. Auch beim einfach nur liegen bei maximal 34 Grad. Schön.

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1: Sebastian Pulli hier, folgender musikalischer Plan. Jetzt zweimal tanzen, einmal kuscheln. Damit bei letzterem auch schon beide gut durchgesuppt sind. Heaven von Bryan Adams, zum Kuscheln gleich. Und davor Meet Me Halfway, die Black Eyed Peas. Und jetzt erstmal Topic, Sorry Puppy. Sorry.

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0: In Düren, da gehen die Löscharbeiten jetzt auch über den Abend und die Nacht noch weiter.
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0: Beim, wie es ja hieß, vom Land NRW wohl größten Waldbrand in der Geschichte unseres Bundeslandes. Und es war ja nur einer von richtig vielen Waldbränden heute. Ne? Im Bereich Aachen gab es mehrere, dann hatten wir im Oberbergischen einen bei Lindlar. So ist es jetzt offenbar mit der Trockenheit, mit der Hitze akut eine sehr, sehr hohe Waldbrandgefahr. Deshalb nochmal ganz grundsätzlich, Kollege Stefan Rejek, natürlich erstmal aufpassen mit Zigaretten.
2: Genau, also auf keinen Fall im Wald oder in der Nähe rauchen. Da reicht wirklich schon ein kleiner Funken für eine Katastrophe. Es herrscht ja sowieso zwischen März und Oktober ein Rauchverbot in Wäldern, aber auch abseits davon solltet ihr jetzt wirklich aufpassen, also zum Beispiel auch keine Kippen aus dem Auto werfen. Das vertrocknete Gras am Straßenrand kann sich da nämlich wirklich in Sekundenschnelle entzünden.
0: Dann natürlich grillen, da bitte auch nicht, ne?
2: Ja, ist sogar verboten im Wald und im Umkreis von 100 Metern. Da drohen dann auch Strafen und wenn ihr mit dem Auto unterwegs seid, dann bitte auch nicht auf trockenen Wiesen parken. Der warmgefahrene Wagen kann nämlich auch schnell einen Brand verursachen.
0: Okay, das alles vielleicht soweit so offensichtlich, ne? Aber ein Hinweis noch, der vielleicht viel neu ist, wenn ihr im Wald oder in Waldnähe unterwegs seid und auf so Verkehrspylonen stoßt, ne? So Hütchen, die umgekippt sind, dann nichts machen.
2: Ja, beziehungsweise liegen die auf der Seite und da ist es ganz, ganz wichtig, dass man die auf keinen Fall wieder aufstellt, weil nämlich die Spitze von den Dingern in Richtung Einsatzort zeigt, ist eine Orientierung für die Feuerwehr. Ja, und auch Försterin Carla Paul hat jetzt nochmal klare Worte zu der ganzen Sache gefunden.
3: Was mir auch sehr wichtig wäre, ist, dass die Menschen sehr umsichtig im Wald unterwegs sind und wenn sie irgendwo eine Rauchentwicklung entdecken, wirklich sich nicht scheuen, die 112 zu wählen.
2: Also bitte aufmerksam bleiben und wirklich auf alle Arten von Feuer rund um Wälder verzichten.
0: Ja, es sollte eigentlich klar sein, aber es ist einfach noch mal riskanter und wichtiger geworden. Schönen Freitagabend.
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1: Ich bin Dirk Zeitler. In Nordrhein-Westfalen rückt ein großer Waldbrand immer näher an die Gemeinde Hürtgenwald in der Eifel heran. Mehr als 2000 Menschen mussten ihre Häuser verlassen. Bundesinnenminister Dobrindt zeigte sich schockiert und lobte den Einsatz der Helfer.
2: Verheerend nennt Dobrindt die Bilder aus dem Brandgebiet. Alle Einsatzkräfte würden unter schwierigsten Bedingungen Herausragendes leisten. Neben Feuerwehren, Landespolizei und Bundeswehr ist auch die Bundespolizei mit ihrer Fliegerstaffel im Einsatz. Auch das THW hilft. Viel hängt nun davon ab, wie die Nacht verläuft. Die evakuierten Menschen konnten noch nicht in ihre Häuser zurückkehren. Eine reine Vorsichtsmaßnahme, heißt es. Aber es besteht immer die Gefahr, dass der Wind wieder stärker wird und die Richtung wechselt. Thomas Brock, Nachrichtenredaktion.
1: Die EU-Grenzschutzbehörde Frontex hat an den Außengrenzen weniger illegale Einreisen registriert. In den ersten 7 Monaten des Jahres waren es 61.000, ein Rückgang von 27%. Nicht in den vorläufigen Zahlen enthalten ist allerdings, dass Ende Juli zehntausende Menschen in die spanische Exklave Ceuta gelangten. Die Landwirte machen sich wegen der anhaltenden Trockenheit in diesem Sommer auf erhebliche Einbußen bei der Ernte gefasst. Teils drohen sogar Totalausfälle, das sagte Bauernpräsident Ruckwitt dem Redaktionsnetzwerk Deutschland.
3: Die lange Dürre trifft Weizen, Raps, Mais und Kartoffeln und schlägt damit hart auf die Ernte durch. Viele Höfe im Süden haben kaum noch Futter für ihre Tiere und schlachten sie deshalb früher als geplant. Die Branche fordert Millionenhilfen wegen einer brutal angespannten Lage. Agrarminister Alois Rainer betont zwar, man lasse die betroffenen Betriebe nicht alleine, doch zuständig für Hilfszahlungen sind die Bundesländer. Der Bauernverband fordert auch, die Dieselsteuern zu senken. Die Regierung hatte die Landwirte schon Anfang des Jahres steuerlich entlastet. Thomas Bremser, Nachrichtenredaktion.
1: Zum Sport. Emil Aygekum hat über 400 Meter Hürden Silber bei den Leichtathletik-Europameisterschaften in Birmingham gewonnen. Der 27-Jährige musste sich nur dem norwegischen Hürdenstar und Weltrekordhalter Carsten Warholm geschlagen geben. Und noch die Ergebnisse der zweiten Fußball-Bundesliga vom Abend. Braunschweig-Bochum 0:1 und Kiel-St. Pauli 2:2. Das waren die Nachrichten mit Dirk Zeitler.
4: Das Wetter.
5: Morgen endlich wieder Regen möglich, allerdings je nach Region auch eine ganze Menge. Gewitter auch dazu, immer noch bei maximal 34 Grad morgen. Sonntag dann maximal 27 und nächste Woche dann konstant unter 25 plus immer mal wieder Regen. Das ist doch schön. Leichte Abkühlung erstmal heute Nacht, daran später Tiefstwerte von 14 bis 21 Grad.
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5: Hier und da noch ein bisschen was los. A1 Köln-Dortmund zwischen Wuppertal-Langerfeld und Kreuz Wuppertal-Nord 1 Kilometer 11 Minuten. A1 Köln-Münster zwischen Schwerte und Unna 2 Kilometer 11 Minuten. Dann haben wir noch die A2 Hannover-Dortmund zwischen Oelde und Hamm. Dichter Verkehr 6 Minuten plus. Und A3 Köln-Oberhausen zwischen Kreuz Kaiserberg und Oberhausen-Lierich 1 Kilometer knappe 10 Minuten. Kommt gut an.
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5: Sebastian Pulli hier, leicht fassungslos. Ist dieses Lied für deutsche Ohren nicht tothörbar? Es ist immer noch in den Charts seit jetzt 79 Wochen am Stück und es ist nicht irgendwie auf Platz 80 nach der Zeit. Es ist aktuell immer noch bzw. wieder auf der 11. Ja gut, wir sind hier Dienstleister. Wenn ihr das immer noch hören wollt, dann kriegt ihr das halt. Alex Warren, Ordinary. Durchlauf Nummer 7829. Viel Spaß.
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0: Mariah Carey mit Without You oder wie es in einer bulgarischen Castingshow einmal von einer Kandidatin genannt wurde, Ken Lee.
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0: Ja, offenbar dachte sie, es wäre ein Liebeslied für einen gewissen Ken Lee. So, hier nochmal die absolut legendäre Performance von ihr, von Ken Lee

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Sebastian Pulli hier und Einsatzkräfte, Helferinnen, Helfer aus dem ganzen Umland sind da. Feuerwehr, Bundeswehr, Bauern, ganz viele Menschen, die weiterhelfen beim Waldbrand im Kreis Düren. Es wird noch eine lange Nacht. Der Brand ist noch lange, lange nicht gelöscht. Auf der Website des Kreis Düren, da kriegen direkt Betroffene die Infos, an wen ihr euch wenden könnt, wo ihr hin könnt. Auf unserer Homepage gibt's auch Infos. Wir drücken auf jeden Fall weiter die Daumen und hoffen das Beste für alle. Kommt gut durch diese Nacht. 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

0: Für alle, die Ferien haben und deshalb nicht wissen, welcher Wochentag heute ist, Freitag.
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0: Gerade noch so und damit herzlich willkommen im Wochenende. Und weil das ist, nimmt er hier sich jetzt Zeit für die richtig wichtigen Dinge.
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3: Ja, nee, ist klar. Nennt mich Nostradamus. Hab ich es nicht neulich noch gesagt? Sommer ist erst, wenn die Hunziker planschen geht. Und bitteschön, sicher, sie tut es dieses Jahr auf Sardinien. Ja, natürlich nicht alleine. Sie hat, wie üblich, die gesammelten Paparazzi von Bild, Bunte und Frau im Glück eingeladen, um im besten Sundowner-Licht von ihnen ganz unerwartet und zufällig überrascht zu werden. Wie sie mit ihrem aktuellen Summer-Lover-Boy im Mittelmeer sauigelt und planscht. Mit anderen Worten, Michelle hat der Welt ihren neuen Stelzbock präsentiert. Dr. Love. Ja, da ist der Name Programm. Und es sind wieder so schöne Bilder geworden. So schön. Und da sieht man doch mal, dass auch die durchschnittliche Hausfrau wie Michelle, Mutter und Oma, alles in einem nochmal ein Happy End erleben kann. Toi, toi, toi, liebe Michelle, dass es diesmal das große Glück wird für unsere europäische Obermilf. Ja, Leute, wisst ihr was, ich rufe sie gleich mal an und frage nach, wie lange das alles noch so gehen soll und ob sie für den nächsten Sommer 27 schon irgendwo gebucht hat. Ich bin auf jeden Fall beruhigt, weil ich auch gesehen habe, dass der alte Badeanzug von Wetten, das noch passt. Ja, wie eine zweite Haut. Toll. Hoffentlich wurde der mit dem ZDF ordnungsgemäß abgerechnet. Ja, nee, ist klar.
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2: Ich bin Dirk Zeitler. Hunderte Feuerwehrleute kämpfen auch in der Nacht weiter gegen den großen Waldbrand im Hürtgenwald in der Eifel. Die Feuerwehr stelle sich auf einen tagelangen Einsatz ein, sagte ein Sprecher der Feuerwehren im Kreis Düren. Alle 12 Stunden machen sich rund 500 Feuerwehrleute aus NRW auf den Weg zum Schichtwechsel ins Brandgebiet. Die Kritik an der 12-Uhr-Regel beim Tanken reißt nicht ab. Jetzt fordern die freien Tankstellen, dass die Regel abgeschafft wird. In einer Umfrage des Branchenverbands BFT sprachen sich gut 2/3 für eine vollständige Abschaffung aus.
3: Weitere Befragte sind dafür, dass die Regel zumindest gründlich überarbeitet wird, denn sie sorge nicht für mehr Wettbewerb, sondern nur für künstliche Spitzen und ansonsten Leerlauf, denn die Kunden hätten schnell begriffen, worauf es ankommt. Vor 12 wird getankt, danach gewartet. Kritik kommt auch vom ADAC, der sieht die 12-Uhr-Regel eher als Preistreiber. Und auch die Umsetzung sorgt für Probleme. Viele Tankstellenbetreiber berichten, dass es schwierig ist, immer exakt Punkt 12 an der Preisschraube zu drehen und dann drohen Bußgelder. Thomas Brock, Nachrichtenredaktion.
2: Die Landwirte machen sich wegen der anhaltenden Trockenheit in diesem Sommer auf erhebliche Einbußen bei der Ernte gefasst. Teils drohen sogar Totalausfälle, das sagte Bauernpräsident Ruckwitt dem Redaktionsnetzwerk Deutschland.
4: Die lange Dürre trifft Weizen, Raps, Mais und Kartoffeln und schlägt damit hart auf die Ernte durch. Viele Höfe im Süden haben kaum noch Futter für ihre Tiere und schlachten sie deshalb früher als geplant. Die Branche fordert Millionenhilfen wegen einer brutal angespannten Lage. Agrarminister Alois Rainer betont zwar, man lasse die betroffenen Betriebe nicht alleine, doch zuständig für Hilfszahlungen sind die Bundesländer. Thomas Bremser, Nachrichtenredaktion.
2: Zum Sport. Sprinter Owen Unser hat Gold über 200 Meter bei der Leichtathletik-EM in Birmingham gewonnen. 3 Tage nach Bronze über 100 Meter siegte er im Finale mit einer deutschen Bestzeit. Für das deutsche Leichtathletik-Team gab es 2 weitere Medaillen. Diskuswerferin Janice Kraft und Hürdenläufer Emil Agliekum gewannen Silber. Und zum Schluss noch die Ergebnisse der 2. Fußball-Bundesliga. Braunschweig, Bochum 0:1 und Kiel, St. Pauli 2:2.
5: Das Wetter.
6: Es ist weiter warm, auch jetzt nachts und in den frühen Morgenstunden 19 bis 14 Grad. Dazu erst klar, dann ziehen im Laufe der Nacht mehr Wolken auf, es ist trocken. Tagsüber heute dann stellenweise ungemütlich. Schauer und Gewitter sind möglich, bis 34 Grad. Am Sonntag bis 27 Grad und auch hier einzelne Schauer oder Gewitter möglich.
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7: A1 Köln-Münster zwischen Schwerte und Unna. 1 Kilometer Stau, 5 Minuten Zeitverlust. Wir wünschen allen unterwegs gute Fahrt.

Tag zusammen, moin, und wir starten in diese Nacht mit Musik von David Guetta und Sia um kurz nach 12. Das ist Beautiful People. Schönes Wochenende mit uns.

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1: War das eine Hitze gestern, oder? Und heute ja auch nochmal Temperaturen bis 34 Grad möglich. 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Und achtet mal drauf, ob ihr alle Eissorten in Hannes Geschichte raushört.
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3: Woher kommt eigentlich das Eis? Dazu gibt's eine schöne Geschichte, die ich mir gerade ausgedacht habe. Zwei Brüder, Ben und Jerry Ferrero, zusammen mit ihren Kindern Rocher und Raffaello, reisten durch Italien. Sie wollten nach Capri, wurden aber auf dem Weg von der Polizei angehalten. Haben sie eine Vinetta? Brauchen wir die noch? Es ist doch schon After Eight. Doch, wenn sie über die Dolomiti wollen, dann brauchen sie die. Er wollte gerade zahlen, dann hörte der Polizist Bum Bum. Es war ein brauner Bär, der einen Kaktus umgeworfen hatte. Solero wir weiterfahren? Fragte der Ferrero. Nein, sagte der Polizist. Cornetto sie mit. Er zog vorsichtshalber seine Magnum, ganz klassisch, aus dem Halfter. Beinahe rutschte sie durch seine Flutschfinger. Alle anderen blieben im Wagen, denn da waren auch die Kinder bueno. Am besten wir split uns, dann kann uns nichts passieren. Wir sind viel schöller als der braune Bär. Der Bär zog sich zurück und Ferrero war erleichtert.

0: Hoffentlich macht er keinen Twister und kommt zurück. Noggerschock vertrag ich nicht. Also immer dran denken, egal wie lang Nese es manchmal dauert. Ruhe bewahren ist immer noch das Nestle.
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Einen schönen Samstag wünsche ich euch. Es ist noch arschfrüh. Ich hoffe, ihr seid gut in dieses Wochenende gestartet. Schön, dass ihr zuhört. Ich habe jetzt Musik für euch von Holly Humberstone. Das ist To Love Somebody.

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0: So richtig abkühlen wird es jetzt auch in der Nacht nicht so richtig. 19 bis 14 Grad noch und tagsüber dann heute wieder so bis zu 34 Grad maximal. Was sollen wir machen? Wir reden über Eis. Natürlich. Was sind eure Lieblingseissorte so?
1: Zitrone, weil das halt im Sommer schön frisch ist.
2: Schweizer Teller, weil der Geschmack ganz gut ist und man hat noch ein bisschen Crunch wegen der Schokostückchen.
3: Meine Lieblingseissorte ist Erdbeere. Vor allen Dingen deswegen, wenn man weiß, dass die Erdbeeren auch frisch im Grunde genommen eingearbeitet werden.
4: Milch heißt Zimt, weil die mich immer so an meine Kindheit erinnert. Weil meine Oma das oft gekocht hat. Für mich. Es erinnert einen daran, ja.
0: Also ich finde, es gibt ja nichts, wirklich gar nichts geht über Joghurt-Eis. Das Beste, auf jeden Fall.
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2: Ich bin Dirk Zeitler. Hunderte Feuerwehrleute kämpfen auch in der Nacht weiter gegen den großen Waldbrand im Hürtgenwald in der Eifel. Man stelle sich auf einen tagelangen Einsatz ein, sagte ein Sprecher der Feuerwehren im Kreis Düren. Alle 12 Stunden machen sich rund 500 Feuerwehrleute aus NRW auf den Weg zum Schichtwechsel ins Brandgebiet. Anfang Juli hatte es einen dramatischen Zwischenfall auf einem Ryanair-Flug von Thessaloniki ins bayerische Memmingen gegeben. Dabei war einer der Passagiere schwer verletzt worden, als er in einem beschädigten Kabinenfenster feststeckte. Jetzt hat sich die US-amerikanische Behörde zur Untersuchung von Verkehrsunfällen in einem Bericht zu den Hintergründen des Unglücks geäußert.
3: Es waren Teile eines ausgefallenen Triebwerks, die den Rumpf der Boeing 737 durchschlagen haben. In 5 Kilometern Höhe habe es eine Warnung gegeben. Die Piloten hörten einen lauten Knall. Dann hätten alle Sauerstoffmasken aufsetzen müssen. Die Flugbegleiter hätten dann gemerkt, dass einer der Passagiere in einem Fenster feststeckte, das größtenteils fehlte. Passagiere mussten den Verletzten zurück in die Kabine ziehen. Was aber führte dazu, dass Teile des Triebwerks abrissen? Erwähnt werden Hinweise auf Vogelschlag und Materialermüdung. Ein finales Ergebnis steht aber noch aus. Aus New York, Anne Pollmann.
2: Die Kritik an der 12-Uhr-Regel beim Tanken reißt nicht ab. Jetzt fordern die freien Tankstellen, dass die Regel abgeschafft wird. In einer Umfrage des Branchenverbands BFT sprachen sich gut 2/3 für eine vollständige Abschaffung aus.
4: Weitere Befragte sind dafür, dass die Regel zumindest gründlich überarbeitet wird, denn sie sorge nicht für mehr Wettbewerb, sondern nur für künstliche Spitzen und ansonsten Leerlauf, denn die Kunden hätten schnell begriffen, worauf es ankommt. Vor 12 wird getankt, danach gewartet. Kritik kommt auch vom ADAC, der sieht die 12-Uhr-Regel eher als Preistreiber. Und auch die Umsetzung sorgt für Probleme. Viele Tankstellenbetreiber berichten, dass es schwierig ist, immer exakt Punkt 12 an der Preisschraube zu drehen und dann drohen Bußgelder. Thomas Brock, Nachrichtenredaktion.
2: Zum Sport. Sprinter Owen Unser hat Gold über 200 Meter bei der Leichtathletik-EM in Birmingham gewonnen. 3 Tage nach Bronze über 100 Meter siegte er im Finale mit einer deutschen Bestzeit. Für das deutsche Leichtathletik-Team gab es 2 weitere Medaillen. Diskuswerferin Shanice Kraft und Hürdenläufer Emil Agiekum gewannen Silber.
5: Das Wetter.
6: 19 bis 14 Grad sind es jetzt nachts und in den frühen Morgenstunden. Dazu kommen jetzt immer mehr Wolken dazu. Regen gibt es noch keinen. Der Tag startet auch erst heiter. Im Tagesverlauf zieht es sich aber zu. Dann kann es auch mal Gewitter mit Starkregen und Hagel geben, bis 34 Grad. Am Sonntag weiter viele Wolken, vereinzelt auch hier Regen oder Gewitter möglich, bis 27 Grad.
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7: Zurzeit liegen uns keine Meldungen vor. Wir wünschen allen unterwegs gute Fahrt.
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6: Und mit den 80ern und Phil Collins geht's jetzt durch die Nacht hier. Hier ist You Can't Hurry Love. Passt auf euch auf und kommt gut in den Tag mit uns. Hallo.

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Manchmal brauchst du im Leben einfach wen, der dir sagt, es wird alles gut, mach dir keine Sorgen, wir kriegen das hin. Musikalisch macht das jetzt Leonie. Hier ist für euch Don't Worry. Einen schönen frühen Samstag wünsche ich euch und kommt gut in den Tag mit uns.

0: jetzt neu bei uns. Jack Dean, Mercy.
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0: gibt neue Mucke, jawohl. Und zwar von Iggy Kelly. Der ist, muss man wirklich sagen, gerade richtig, richtig fleißig. Ja, Iggy arbeitet ja unter anderem gerade an unserem offiziellen Aktion Lichtblicke-Song. Aber er hat eben noch zusätzlich einen neuen Song rausgebracht. Miracle heißt er und Annick Manoukian aus der Musikredaktion. Man muss sagen, du hast uns wirklich vor 3 Wochen schon in den Ohren gelegen, ja, weil du den so toll findest und dass wir den unbedingt spielen müssen.
1: Genau, weil vor 3 Wochen, da war ich ja mit Iggy Kelly bei seinem Produzenten, um zusammen an unserem Lichtblicke-Song zu arbeiten. Und da war Iggy auch noch an einem anderen Song dran, eben Miracle.
0: Das heißt, du konntest wirklich die Entwicklung dieses Songs richtig miterleben, ne?
1: Ja, der Song an sich, der stand schon, aber es ging dann eben noch um Details, was der Song jetzt noch braucht, ob da vielleicht noch Chöre drauf sollen oder nicht. Dann haben wir da auch echt zusammen rumprobiert und aufgenommen und es hat so, so viel Spaß gemacht und es war so spannend, damit dabei zu sein und jetzt das Ergebnis zu hören, nachdem man miterlebt hat, welche Ideen und wie viel Kreativität da im Spiel waren, das ist einfach magisch.
0: Oh, schön. Ja, dann hören wir uns mal diesen magischen Song einfach an, ganz neu draußen. Miracle jetzt von Iggy Kelly.
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